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1: 3 Uhr, im Studio ist Martin Krachtler. Mit heute 1. Juni ist die Spritpreisbremse neu geregelt. Die Regierung hat sie am Wochenende zwar noch einmal verlängert, die Höhe aber gekürzt. Von zuletzt 4,5 Cent pro Liter auf ab heute 1,7 Cent. Ausgebaut hat die Regierung dafür zuletzt die Sparvorgaben für den ORF und zwar noch einmal um bis zu 90 Millionen Euro pro Jahr, zusätzlich zum bereits laufenden Sparprogramm in dreistelliger Millionenhöhe. Experten sehen die Kürzung jetzt aber als rechtlich problematisch, berichtet Stefan Kappacher.
2: Die überfallsartige Kürzung für den ORF widerspreche dem europäischen Medienfreiheitsgesetz, sagt der Rundfunkrechtsexperte Hans-Peter Lehofer.
3: Aber es geht ja dort gerade darum, dass man vorhersehbare, nachhaltige finanzielle Mittel hat, um den öffentlich-rechtlichen Auftrag zu erfüllen. Wenn das jetzt so kurzfristig gemacht wird und das nicht anderweitig kompensiert werden kann, ist das sicher problematisch.
2: Laut ORF-Gesetz könnte zur Kompensation eine Beitragserhöhung beantragt werden. Nur gibt es im schwarz-rot dominierten Stiftungsrat keine Mehrheit dafür, was Daniela Kraus vom Presseclub Concordia empört.
4: Wenn für den öffentlich-rechtlichen Auftrag diese Mittel notwendig sind, dann ist selbstverständlich die Aufgabe auch des Stiftungsrats, dafür einzutreten.
2: Stiftungsratsvorsitzender und SPÖ-Freundeskreisleiter Heinz Lederer hat dazu gesagt, die Sparvorgaben seien hart, müssten aber erfüllt werden.
1: Bei den Präsidentschaftswahlen in Kolumbien zeichnet sich eine Stichwahl ab, weil kein Kandidat die absolute Mehrheit erreicht hat. Laut vorläufigem Auszählungsstand zwischen dem rechten Außenseiter Abelardo de la Espriella und dem linken Senator Ivan Cepeda. Österreichs Radprofi Felix Gall beendet den Giro d'Italia als Gesamtzweiter und schreibt damit österreichische Radsportgeschichte. Christoph Otz.
5: Der Osttiroler sorgt bei seinem ersten Giro-Antritt mit Platz 2 für die beste Platzierung eines Österreichers bei einer Grand Tour und das erste Podium seit fast 70 Jahren.
6: Es war das große Ziel, am Podium zu stehen, und dass es jetzt gleich mit dem ersten Anlauf so gut klappt, hätte man nicht gedacht. Es waren wirklich 3 perfekte Wochen und bin extrem glücklich und stolz auf diesen zweiten Platz.
5: Für den 28-Jährigen steht jetzt mal eine wohlverdiente Pause am Programm.
6: Erstmal das Rad in die Ecke stellen, ein paar Tage in Rom mit meiner Freundin genießen und durchatmen, das Ganze auch ein bisschen vielleicht reflektieren, die letzten 3 Wochen, und das genießen, diesen Erfolg. Und dann machen wir neue Pläne für den Herbst.
5: Das nächste große Rennen für Felix Gall ist dann die Vuelta Ende August, Anfang September.
1: Und jetzt zum Wetter und zu Nathalie Auer.
7: Von Vorarlberg bis Oberösterreich und bis zur nördlichen Obersteiermark regnet es heute Nacht immer wieder und das teilweise sogar intensiv. Der Regen kann stellenweise also Probleme machen. Tagsüber legt der Regen dann aber immer mehr Pausen ein. Am Nachmittag kann euch ein kurzer Schauer noch am ehesten zwischen dem Tiroler Unterland und dem Machfeld erwischen. Sonst bleibt es ab Mittag meist trocken und im Westen und Süden gehen sich ein paar Sonnenstunden aus. Der Wind, der bläst allerdings kräftig und die Temperaturen schaffen meist nur 16 bis 23 Grad.
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1: Es ist 4 Uhr, im Studio ist Martin Krachler. Eine Reform des Wehrdienstes, angesichts der Bedrohungslage von vielen Experten rasch gefordert, lässt weiter auf sich warten. Die SPÖ hat jetzt einen eigenen Vorschlag präsentiert. Sie ist gegen eine Verlängerung, anders als es die von Verteidigungsministerin Claudia Tanner von der ÖVP eingesetzte Expertenkommission empfohlen hat. Tanja Mahler berichtet.
2: Bundeskanzler Christian Stocker, ÖVP, wollte die Wehrdienstreform mit Jänner 2027 umgesetzt wissen. Das dürfte nicht mehr halten, denn die Verhandlungen in der Dreierkoalition stagnieren. Die SPÖ spricht sich nun öffentlich gegen eine Verlängerung des Wehrdienstes aus. Sie will aber an die bestehenden 6 Monate, 2 Monate verpflichtende Milizübungen anhängen. Wehrsprecher Leimer.
3: Wir wollen hier raus aus der Sackgasse, wo wir uns derzeit befinden, und haben einen Plan der Mitte vorgestellt.
2: Die NEOS nennen kein konkretes Modell. Die ÖVP favorisiert weiter das Modell der Expertenkommission, also eine Verlängerung auf 8 Monate plus 2 Monate Milizübungen. SPÖ-Wehrsprecher Leimer rechnet nun nicht mehr mit einer Umsetzung bis Jänner.
3: Ich gehe davon aus, dass es im Jahr 2027 zu Änderungen kommen kann.
2: Und von einer Volksbefragung zur Wehrpflicht ist auch keine Rede mehr.
1: Von 8 Toten und 19 Verletzten spricht jetzt Libanons Gesundheitsministerium nach den jüngsten Angriffen Israels. Gestern Sonntag hat das israelische Militär die strategisch wichtige Burg Beaufort im Süden des Landes eingenommen. Und weil Bademeisterinnen und Bademeister immer öfter mit aggressiven Badegästen zu tun haben, sollen sie jetzt Schlichtungskurse besuchen zur Deeskalation im Freibad, berichtet aus Oberösterreich Jürgen Freimuth.
4: Überfüllung und Platzmangel, Regelverstöße, Diskriminierung oder Belästigung sind nur ein paar Beispiele für typische Konfliktsituationen in Bädern. Immer öfter geraten dabei Bademeister zwischen die Fronten.
5: Meist sind es verbale Auseinandersetzungen, geht aber dann schon auch bis zu tätlichen Angriffen, wo sich zwei Gruppierungen in die Haare kommen.
4: Schildert Reinhold Gruber, ehemaliger Chefinspektor in der Sicherheitsakademie des BMI. Heute trainiert er mit dem Bäderpersonal, wie man in solchen Situationen am besten reagiert.
5: Es geht in erster Linie um den Sicherheitsabstand, den wir auch trainieren. Das heißt, die Gefahr ist, dass man in eine aggressive Situation sofort hineingeht, und da gibt es ein paar Mechanismen und die lernen Sie bei uns.
4: Bei den ersten Wifi-Kursen mit Bademeistern aus Scherding, Ried, Kirchdorf, Steyr, Linz und Wels konnte das Sicherheitsgefühl der Teilnehmerinnen und Teilnehmer deutlich gestärkt werden.
1: Und wir kommen jetzt zum Wetter und zu Nathalie Auer.
6: Mit Regenschauern müsst ihr auch weiterhin rechnen, und zwar vor allem von Vorarlberg bis Oberösterreich und bis zur nördlichen Obersteiermark. Hier kann es teilweise auch schütten, kleinräumige Überflutungen sind also nicht ausgeschlossen. Tagsüber werden die Regenschauer dann weniger, am Nachmittag regnet es nur noch stellenweise zwischen Kufstein und Eisenstadt. Sonst habt ihr es fast überall trocken und im Westen und Süden wird es zeitweise sogar sonnig. Allerdings bläst heute oft starker Wind. Und damit fühlen sich die meist 16 bis 23 Grad noch frischer an.
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1: Einen schönen guten Morgen. New Yorks Bürgermeister Sohran Mamdani hat die alljährliche Israel-Parade in der Millionenmetropole boykottiert. Es ist das erste Mal seit Jahrzehnten, dass sein Stadtoberhaupt dem Umzug ferngeblieben ist. Markus Langer berichtet.
2: Er habe schon im Wahlkampf gesagt, dass er nicht an der Parade teilnehmen werde und er habe seine Ansichten über die israelische Regierung sehr deutlich gemacht, begründete Bürgermeister Mamdani seine Entscheidung. New York City ist Heimat von gut einer Million jüdischen Einwohnern und hat damit die weltweit größte jüdische Stadtbevölkerung außerhalb Israels. Die Parade wird seit den 1960er Jahren in der Regel alljährlich abgehalten. Der US-Demokrat Mamdani zählt zu den prominentesten pro-palästinensischen Politikern in den USA. Er verurteilte aber auch das Hamas-Massaker vom 7. Oktober 2023 als entsetzliches Kriegsverbrechen. Kritik am Fernbleiben des Bürgermeisters kam vom israelischen UNO-Botschafter Dani Danon und dem früheren israelischen Regierungschef Naftali Bennett.
1: Die gestrigen Unwetter haben erneut für zahlreiche Einsätze von Feuerwehr und Wasserrettung gesorgt. Eine Gewitterlinie hat besonders in Oberösterreich, Salzburg, Niederösterreich und Teilen der Obersteiermark für Starkregen und Sturmböen gesorgt. Mittlerweile sind aber alle betroffenen österreichischen Straßen wieder frei. Tanken fürs Auto ist in der Nacht auf heute wieder etwas teurer geworden. Das liegt unter anderem daran, dass die Spritpreisbremse jetzt weniger hoch ist. Bis gestern hat sie 4,5 Cent pro Liter ausgemacht, ab heute sind es nur mehr 1,7 Cent. Am Wochenende hat die Regierung die Spritpreisbremse zwar erneut verlängert, aber auch gekürzt. Der Chef der Europäischen Volkspartei, Manfred Weber, unterstützt den EU-Sonderstatus der Ukraine. Den Vorschlag des Bundeskanzlers Friedrich Merz bezeichnet er als kreativ und hilfreich. Die Ukraine könne Europas Sicherheit durch ihre erfahrene Armee und Verteidigungstechnik stärken. Weber betonte auch, dass Europa eigenständig Friedensgespräche mit Russland vorbereiten solle. Und es ist österreichische Radgeschichte. Der Osttiroler Felix Gall beendet den Giro d'Italia am Abend als Gesamtzweiter. Geschlagen geben muss er sich nur dem dänischen Gesamtsieger Jonas Vingegaard. Das waren die Nachrichten mit Lorenz Wildner. Das Wetter.
3: In den nächsten Stunden kann es in vielen Regionen zumindest etwas regnen, am häufigsten an der Alpennordseite. Am Vormittag wird der Regen weniger, allerdings sind auch am Nachmittag noch Schauer dabei, vor allem in Salzburg, in Ober- und Niederösterreich und im Norden der Obersteiermark. Im Westen und Süden wird es im Laufe des Tages zeitweise sonnig. Vielerorts weht lebhafter, im Osten sowie in der Obersteiermark und im Lungau auch kräftiger Wind aus West bis Nordwest. Es ist etwas kühler als zuletzt, die Temperaturen erreichen nur noch 16 bis 24 Grad, in 2000 Meter Höhe 5 bis 10 Grad. Morgen Dienstag wird es wieder wärmer und zunächst scheint auch oft die Sonne. Einzelne Nebelfelder verschwinden rasch wieder. Von Westen her ziehen im Tagesverlauf aber mehr und mehr Wolken auf und am Nachmittag bilden sich von Vorarlberg bis in die westliche Obersteiermark einige Regenschauer und Gewitter. Die Temperaturen steigen meist auf 20 bis 28 Grad. Deutlich kühler wird es dann am Mittwoch. Dazu gibt es viele Wolken und zeitweise Regen. Am meisten am Vormittag in Kärnten, Salzburg und der Steiermark. So viel zum Wetter mit Jörg Stieboer.
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1: Jemandem zu helfen ist weit mehr als zum Beispiel eine Suppe auszuteilen. So wichtig das auch ist, es braucht auch eine echte und bewusste Zuwendung. Das weiß Katharina Renner, die Leiterin der Pfarrcaritas der Erzdiözese Wien, und erzählt davon in den heutigen Morgengedanken.
2: Was braucht der Mensch? Zu essen braucht er, zu trinken, ein Dach über dem Kopf. Warm, satt, sauber, heißt es in der Sozialarbeit. In der Sozialarbeit sagt man aber auch, dass das nicht genug ist für den Menschen. Jeder von uns braucht so viel mehr. Ist Ihnen schon aufgefallen, dass man nur beim Menschen in den Augen sieht, wohin jemand blickt, ob wir angesehen oder übersehen werden? Das ist einzigartig. Menschen brauchen andere Menschen. Wir sind ganz auf das Du ausgelegt und verkümmern, wenn wir uns einsam fühlen. Besonders von Einsamkeit betroffen sind alte Menschen, auch kranke Menschen. Aber auch armutsbetroffene Menschen sind oft einsam. Sie alle können niemanden zu sich einladen, können aus verschiedenen Gründen nicht an gesellschaftlichen Aktivitäten teilhaben. Einsamkeit ist so schädlich wie 15 Zigaretten am Tag. Sie schadet dem Herzen, der Gesundheit. Jemanden zu besuchen, für wen zu kochen oder nachzufragen, wie es geht, hilft also nicht nur in einer kurzfristigen Notlage, sondern kann den ganzen Menschen heil machen. Oder wie es ein Gast in einer Wärmestube sagt, es tut so gut, wenn man angesehen wird, wenn man wahrgenommen wird.
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2: Am Mikrofon ist Lorenz Wildner. Einen schönen guten Morgen. Österreich könnte schon bald einen Sitz im UNO-Sicherheitsrat haben, dem mächtigsten Gremium der Vereinten Nationen. Der Sicherheitsrat besteht aus den Vetomächten USA, China, Russland, Frankreich und Großbritannien und auch aus den nichtständigen Mitgliedern, zu denen auch Österreich gehören will. Matthias Humpelstetter.
3: Der Weltfrieden. Keine geringe Aufgabe, mit der der UNO-Sicherheitsrat in New York betraut ist. Über strittige Fragen bestimmen die 5 Vetomächte. Sie sind die einzigen, die Entscheidungen blockieren können. Zumindest mitreden dürfen aber auch die 10 nichtständigen Mitglieder. Österreich will 2027 und 2028 dazugehören. Laut dem Diplomaten und Historiker Emil Brix, um
4: eigene Themen einzubringen, Resolutionen vorzuschlagen, mit am Tisch zu sitzen.
3: Bereits die Kandidatur würde Österreich nutzen, so Brix.
4: Durch schon allein die Kandidatur haben wir eine Öffnung unsere außenpolitischen Interessen, die gut sind für die Wirtschaft, aber auch sozusagen für unser Ansehen weltweit.
3: Abgestimmt wird am kommenden Mittwoch. Geheim. Solange, bis sich 2/3 der Weltgemeinschaft auf die neuen nichtständigen Sitze geeinigt haben.
2: Die Wehrdienstreform lässt weiter auf sich warten. Sie dürfte jetzt wohl nicht Anfang 2027 in Kraft treten, wie es ja eigentlich vom Bundeskanzler Christian Stocker von der ÖVP angestrebt wurde. Der Koalitionspartner SPÖ spricht sich dagegen aus, dass der Wehrdienst verlängert wird, will aber an die bestehenden 6 Monate, 2 Monate verpflichtende Milizübungen anhängen. Die ÖVP spricht sich weiter für 8 Monate plus 2 Monate Milizübungen aus. Die NEOS nennen kein konkretes Modell. Die Präsidentschaftswahl in Kolumbien geht in eine Stichwahl. In 3 Wochen wird somit entschieden, ob das südamerikanische Land einen ultrarechten oder linken Präsidenten bekommt. Rund 41 Millionen Menschen sind wahlberechtigt. Und Radprofi Felix Gall beendet den Giro d'Italia als Gesamtzweiter. Der Osttiroler landet nur hinter dem dänischen Topstar Jonas Vingegaard und schreibt damit österreichische Radsportgeschichte. Christoph Ott.
5: Der Osttiroler sorgt bei seinem ersten Giro-Antritt mit Platz 2 für die beste Platzierung eines Österreichers bei einer Grand Tour und das erste Podium seit fast 70 Jahren.
6: Es war das große Ziel, am Podium zu stehen, und dass es jetzt gleich mit dem ersten Anlauf so gut klappt, hätte man nicht gedacht. Es waren wirklich 3 perfekte Wochen, und bin extrem glücklich und stolz auf diesen 2. Platz.
5: Für den 28-Jährigen steht jetzt mal eine wohlverdiente Pause am Programm.
6: Erstmal das Rad in die Ecke stellen, ein paar Tage in Rom mit meiner Freundin genießen und durchatmen, das Ganze auch ein bisschen vielleicht reflektieren, die letzten 3 Wochen, und das genießen, diesen Erfolg, und dann machen wir neue Pläne für den Herbst.
5: Das nächste große Rennen für Felix Gall ist dann die Vuelta Ende August, Anfang September.
2: Das waren die Nachrichten mit Lorenz Wildner.
7: Und hier ist das Wetter mit Valerie Groß.
8: Einen schönen guten Morgen. Ja, der Mai, der ist turbulent zu Ende gegangen, könnte man sagen. Über 3600 Blitzeinschläge sind da in ganz Österreich gemessen worden. Wahnsinn. In der vergangenen Nacht. In Salzburg sind wir ja glimpflich davon gekommen. Und ja, in den Juni starten wir jetzt wechselhaft. In der ersten Tageshälfte kann es noch regnen, dann geht die Schauerneigung Stück für Stück zurück. Länger sonnig wird es dann erst in Richtung Abend. Dazu haben wir es auch mit lebhaftem bis starkem Nordwestwind zu tun. Und die Temperaturen heute maximal 16 bis 20 Grad. Also da verändert sich im Vergleich zu jetzt nicht viel. Aktuell messen wir in der Stadt Salzburg 15 Grad, in Lofer sind es 14, in Radstadt 13 und in Tamsweg 12 Grad.
7: Dann machen wir uns mal vertraut, wie man den Scheibenwischer wieder ein- und ausschaltet. Haben wir jetzt länger nicht gebraucht, und dann geht's rein in diesen Montag.
8: Dafür problemlos auf den Straßen, keine Staus oder Störungen. Gute Fahrt.
7: Nicht geschamig sein. Geht schon.
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7: Naja, nicht ganz. Aufstehen müssen wir jetzt schon. Aber traue ich mir fast gar nicht zu sagen, wenn da 12.000 mitgrüllen. Ab geht's in eine neue Woche, in ein neues Monat.
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7: Der 1. Juni ist heute, und natürlich reden wir heute noch in der Sendung über das Residenzplatzkonzert am Wochenende. Aber jetzt mal Kaffee und Tschüss, Verfiers.
8: Guten Morgen.

0: sorry, no. 11:06.
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2: Neue Woche, neues Glück und neuer Fund. Das trifft's ein bisschen, Marielle Trimmel, oder?
3: Ja, schönen guten Morgen. Das trifft's ganz genau. Ein problematischer Altlastenfund bei einem Wohnbauprojekt. Betroffen ist das Parkhotel Brunauer. Hier ist bei der Baustelle nun die Ewigkeitschemikalie PFAS im Boden und im Grundwasser gefunden worden.
2: Wie das da hinkommt und was jetzt gemacht wird, das hören Sie im Frühjournal um 6:30 und da geht's dann auch um die Trockenheit.
3: Da wird auch der starke Regen der vergangenen Nacht nichts daran ändern. Der Lungau ist ja schon seit dem Herbst von dieser extremen Trockenheit betroffen. Eine derart lange Durststrecke hat man hier noch nie erlebt. Und das wirkt sich jetzt auch auf Löscheinsätze aus.
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0: Erinnern Sie sich noch, was Sie mit 18 Jahren so gemacht haben? Ich ehrlich gesagt ziemlich viel Blödsinn. Mary Hopkin, gerade gehört, wurde mit 18 Jahren zum Weltstar. Paul McCartney hat sie damals entdeckt.
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0: Und Odo Jürgens hat sich mit 18 seine abstehenden Ohren anlegen lassen. Er hat damals zum Chirurgen gesagt, ich würde gern später mal auf die Bühne.

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1: Es ist 6:29.
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1: Guten Morgen Salzburg am Montag.
3: Guten Morgen.
1: Turbulent ist der Mai zu Ende gegangen. Danke an alle Freiwilligen, die da gestern teilweise im Einsatz waren. Wasserrettung, Feuerwehr. Turbulent wird es auch diese Woche, ein Auf und Ab.
3: Ein Auf und Ab, aber so wie gestern ist es jetzt einmal nicht in Sicht, muss man natürlich immer mit Vorsicht genießen, gerade so ein Gewitter, das kann natürlich immer passieren, aber ja, jetzt starten wir mal wechselhaft hinein in diese neue Woche und in den Juni. Es ist spürbar kühler, weil eben eine Kaltfront da in der Nacht durchgezogen ist. In der ersten Tageshälfte kann es noch regnen, dann geht die Schauerneigung langsam zurück, längere sonnige Phasen wird es dann in Richtung Abend geben. Dazu lebhafter bis starker Nordwestwind und die Temperaturen 16 bis 21 Grad. Also da wird sich an den aktuellen Temperaturen nicht mehr viel ändern. Da geht es nicht mehr besonders weit nach oben. Morgen wird es wieder etwas wärmer und sonniger. Bis zu 22 bis 27 Grad die Höchstwerte. Dazu eben sonnig. Dann wieder nass, speziell im Pinzgau, Pongau, im Tennengau kommt schnell wieder die Quellbewölkung in Gang und zum Abend hin wird es dann stellenweise gewittrig.
1: Okay, also dann brauchen wir heute wieder die Regenjacke. Müssen wir schauen, ob die ganz hinten ist im Kasten.
3: Und vielleicht geht sich ja noch die Sonnenbrille aus dann in Richtung Abend. Schönen guten Morgen.

0: vier Minuten ist es 6:30. Um diese Uhrzeit ist gut, wenn man alles so ein bisschen nach der Reihe durchgeht. Also das Wetter, das wissen wir jetzt für diese Woche.
1: Geklappt.
0: Die wichtigsten Schlagzeilen, die kommen jetzt dann gleich um 6:30. Was muss man um diese frühe Uhrzeit noch so wissen?
2: Glückskinder der Woche sind Stiere, Jungfrauen und Wassermänner.
0: Da wird sich der Nächste in der Playlist freuen. Phil Collins ist Wassermann, also Glückskind diese Woche, kommt gleich hier bei uns.
1: Ja, und das sind natürlich die wirklich wichtigen Dinge. Das Wochenhoroskop darf man aber nicht unterschätzen, die Bedeutung für viele. Wir starten ja heute in den Juni. Und da sollte man Gespräche führen, nichts aufschieben, ordentlich anpacken. Warum, Daniela Ruschka, Astrologin?
2: In den nächsten Wochen bekommt Merkur einen besonderen Stellenwert. Er wandert heute in das Krebszeichen und bleibt hier bis 9. August. Denn er wird wieder einmal genau am 29. Juni rückläufig. Ja, und da heißt es natürlich, die nächsten Wochen gut nützen und versuchen, möglichst viel zu erledigen. Aber im Krebszeichen hilft uns Merkur dabei, dass wir immer die richtigen Worte finden.
0: Die Pleiten, Pech und Pannenshow, wenn der Merkur wieder rückläufig ist. Aber wir haben scheinbar gute Ausreden, wenn wir gut reden können.
1: Ja, auf jeden Fall. Das gesamte Horoskop für alle Sternzeichen können Sie auch online nachlesen oder am Vormittag hören ab 10 Uhr.

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1: Arbeiterkammerbaustelle mit Ewigkeitschemikalien belastet. Vorbereitungen für Wasserentnahmeregister laufen. Und das Wetter heute ist unbeständig und kühler. Mariella Dremel begrüßt Sie am Montag, dem 1. Juni, zum ORF Radio Salzburg Frühjournal um 6:30. Nach dem Gebiet rund um den Salzburger Flughafen sind nun auch bei der Baustelle beim Parkhotel Brunauer PFAS-Ewigkeitschemikalien gefunden worden. Diese Chemikalien sind auf natürlichem Weg kaum abbaubar, gesundheitsschädlich und teilweise auch krebserregend. Das Wohnbauprojekt auf dem Hotelgelände befindet sich im Besitz der Salzburger Arbeiterkammer. Es werde sich nun verzögern und auch teurer werden, Andreas Heyer berichtet.
2: Man sei aus allen Wolken gefallen, heißt es von der Salzburger Arbeiterkammer auf ORF-Anfrage. Zwar habe man gewusst, dass die Fläche beim Parkhotel Brunauer belastet sei, da sich dort zuvor eine Kfz-Werkstätte befunden habe, aber mit einer Kontamination durch PFAS habe man nicht gerechnet. Kurz nach Baubeginn sei man vom Magistrat informiert worden, dass bei einer Messung auf einem Nachbargrundstück PFAS festgestellt worden sei, von der Salzburger Arbeiterkammer auf ORF-Anfrage. Zwar habe man gewusst, dass die Fläche beim Parkhotel Brunauer belastet sei, da sich dort zuvor eine Kfz-Werkstätte befunden habe, aber mit einer Kontamination durch PFAS habe man nicht gerechnet. Kurz nach Baubeginn sei man vom Magistrat informiert worden, dass bei einer Messung auf einem Nachbargrundstück PFAS festgestellt worden sei. Es sei aber nur eine leichte Verunreinigung.

0: Ö+ etwa vermutet, dass es mittlerweile eine PFAS-Datenbank beim Land gäbe. Ein Sprecher von Umweltreferentin Marlene Swatzek von der FPÖ bestätigt zwar die Messung und das Ergebnis im Fall Hotel Brunauer durch eine externe Firma, eine eigene PFAS-Datenbank gäbe es aber nicht. Die KPÖ+ wiederum fordert die Veröffentlichung aller PFAS-Messergebnisse und geht es nach den Grünen, sollte eine PFAS-Koordinationsstelle eingerichtet werden, damit Fälle wie der beim Parkhotel Brunauer vermieden werden können.
1: Andreas Heyer hat berichtet. Die extreme Trockenheit in den vergangenen Monaten hat inzwischen dramatische Auswirkungen auf den Grundwasserspiegel. Besonders stark betroffen ist der Lungau, und zwar schon seit dem vergangenen Herbst. Eine derartig lange Phase der Trockenheit habe man noch nie erlebt, sagt der Lungauer Bezirksfeuerwehrkommandant Leonhard Ernst. Deshalb hat es auch bei den Löscharbeiten bereits Probleme gegeben.
2: Ganz besonders in einer Ortschaft in Rammingstein, wo die Trinkwasserversorgung in Verbindung mit dem Hydrantennetz dermaßen beeinträchtigt ist, dass man keine Wasserversorgung derzeit bei einem Löscheinsatz bewerkstelligen können oder hergestellt ist. Aufgrund dessen gibt es halt Änderungen in der Alarmierung, damit dass man Wasser aus den Bächen über längere Wegstrecken transportieren.
1: Um die Trockenheit und ihre Auswirkungen geht es auch heute Abend in Salzburg heute, wie gewohnt ab 19 Uhr in ORF 2. Wer braucht wie viel Wasser in Zeiten, in denen es wenig Niederschlag gibt? Auskunft darüber soll ein zentrales Wasserentnahmeregister bringen. Dort werden die Informationen aus den Bundesländern vorliegen, welche Wassermengen beispielsweise Betriebe entnehmen. In Salzburg laufen die Vorbereitungen. Erst in rund 5 Jahren wird das Register so weit sein, dass die Daten dort einfließen können. Informationen von Gertrud Stabauer.
3: Je knapper das Wasser ist, desto genauer soll bekannt sein, wer wie viel verbraucht. Wasserversorger und Industriebetriebe melden ihre Mengen an die Behörden. In der Landwirtschaft dürfen Betriebe Wasser im Verhältnis zur Grundstücksgröße bewilligungsfrei entnehmen. Das sagt der Leiter des Referates für allgemeine Wasserwirtschaft beim Land Salzburg, Theodor Steidl.
4: Wir beobachten aufmerksam. Also wir haben niedrige bis sehr niedrige Grundwasserstände, das ist so. Die Situation wird sich definitiv nicht verbessern. Und dann wird sich eben zeigen, wie gut wir vorbereitet waren auf solche Situationen. Ich würde derzeit sagen, die öffentlichen Wasserversorger sind ganz gut vorbereitet, aber bei Einzelnen kann man nicht mehr ausschließen, dass es zu Problemen kommen könnte.
3: Beim Beschneien von Skipisten brauchen die Bergbahnen für einen Hektar Fläche 3.500 bis 5.000 Kubikmeter Wasser. Der Eingriff in den Wasserhaushalt sei aber gering, sagt Theodor Steidl, weil vor allem auf Speicherteiche zugegriffen werde. Bei uns werde der Verbrauch schon jetzt gesteuert, sagt Experte Steidl. Wenn ein Betrieb Nutzwasser verwenden darf, dann kann eine entsprechende Menge bei langer Trockenheit als Trinkwasser reserviert werden.
1: Bei der Finanzierung der Elektrifizierung der Murtalbahn erwartet der Tamsweger Bürgermeister Wolfgang Pfeifenberger von der ÖVP, dass das Land Salzburg mitziehen wird. Für den Lungau sei die Bahn zwischen Unzmarkt in der Steiermark und Tamsweg sehr wichtig.
5: Es ist ein Garant für unsere Lebensqualität und vor allem ist es eine Maßnahme gegen die Abwanderung. Die Erreichbarkeit des Arbeitsmarktes, die Erreichbarkeit für die Bildungseinrichtungen, die wir sowohl in Murau wie auch in Tamsweg haben, ist möglich. Damit bleiben Lebensstandard enorm hoch bei uns.
6: Die Budgetlage in Salzburg ist jetzt auch jetzt nicht ganz so locker. Kann das trotzdem noch an Salzburg scheitern?
5: Steiermark ist angespannt und hat entschieden. Also werden wir in Salzburg sicher mitmachen.
1: Sagt der Tamsweger Bürgermeister Wolfgang Pfeifenberger im Gespräch mit Christoph Bartosch. Rund ein Zehntel der Strecke verläuft auf Salzburger Gebiet. Die Steiermark will knapp 170 Millionen Euro in die Strecke und 5 neue Triebfahrzeuge investieren. Gespräche zwischen den Landesregierungen sollen nun eine mögliche Zusammenarbeit klären. Damit noch zum Sport. Der Bischofshofener Sportclub kämpft weiter um seinen Verbleib in der Fußball-Regionalliga. Man habe wegen der verweigerten Zulassung zur Regionalliga Nord Protest eingelegt. Das hat der Verein gestern auf seinen Social-Media-Kanälen mitgeteilt. Hintergrund ist, wie berichtet, dass der BSK das Nutzungsrecht an der Anlage in Bischofshofen verloren hat und folglich keine Regionalliga-taugliche Spielstätte nachweisen hat können. Diese soll der Verein Medienberichten zufolge nun in Leoben gefunden haben. Dazu bräuchte es allerdings eine Ausnahmegenehmigung des Salzburger Fußballverbandes. Wir sind damit beim Wetter und bei Valerie Groß.
7: Das zeigt sich heute unbeständig, windig und deutlich kühler. 16 bis 20 Grad die Höchstwerte und das ist schon ein deutlicher Unterschied zur vergangenen Woche. Bis Mittag dazu muss man immer wieder mit Regen rechnen. Im Tagesverlauf geht

0: aber dann die Schauerneigung zurück. Länger sonnig wird es in Richtung Abend und dazu eben lebhafter bis starker Nordwestwind. Aktuell messen wir zum Beispiel in Bad Gastein und Maria Pfarr 12 Grad, in Zell am See sind es 14 Grad, in der Stadt Salzburg bereits 15 Grad. Und morgen wird es dann wieder wärmer, 22 bis 27 Grad, das macht auch dann auch schon wieder einen Unterschied. Und es wird sonniger, es ist eigentlich genau umgekehrt wie heute, zuerst sonnig, dann eher nass. Die Ausnahme der Flachgau und der Lungau, da wird sonniges und trockenes Wetter überwiegen.
1: Dann räuspern wir uns mal und dann geht's hinein in diesen Montag mit der ORF Radio Salzburg Verkehrsinformation um 6.37 Uhr.
0: Diese Wetteraussichten wollen nicht heraus aus mir. Dafür auf den Straßen alles ruhig, es sind uns keine Staus oder Störungen gemeldet worden. Gute Fahrt.
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0: Kennen Sie das aus Ihrem Verein auch? Mitreden, mithelfen, das funktioniert meistens super, aber sobald es um ein Amt geht, wie zum Beispiel Obmann, Obfrau, Kassier, Schriftführer, wird es plötzlich ziemlich ruhig im Raum.
1: Das ist auf jeden Fall ein Thema, das immer mehr Vereine beschäftigt. Warum ist es heute so schwierig, Vorstandsmitglieder zu finden oder jemanden, der eine Funktion übernimmt? Wie erleben Sie das?
2: Ja, die haben wir beim Kameradschaftsbund sehr stark. Wird schon jahrelang ein Obmann gesucht und jeder sagt, nein, diese Übernahme ist zu schwer in der heutigen Zeit. Gegen früher, sagen wir, in meiner Zeit, da wäre alles ganz anders.
3: Da hast du vollkommen recht. Es will niemand mehr irgendeine Verantwortung oder irgendeine Arbeit machen. Man kriegt keine Pisten mehr, man muss immer betteln, wie wegen dem dann auch aufgehört. Und das ist früher viel einfacher gewesen. Und die Behörde bei uns, muss ich ganz ehrlich sagen, schmeißt dann nur Prügel vor. Man kann nicht einmal einfach Skirennen machen, kostet so viel Geld, zahlt niemand mehr.
4: Ich glaube eher, es ist ein zeitliches Problem. Wenn man sich da engagiert, muss beruflich alles in Ordnung sein, dass man zum Beispiel pünktlich wegkommt, weil es sind doch mehrere Trainingseinheiten unter der Woche oder wenn man auch die Funktion von einem Kassier hat, das ist sehr zeitaufwendig.
0: Warum entwickelt sich das Vereinswesen in diese Richtung und was muss gemacht werden, damit wieder mehr ein Amt übernehmen, dass es attraktiver wird? In einer halben Stunde besprechen wir das mit dem Landesobmann der Salzburger Heimatvereine. Es ist jetzt 6:45.

0: Song nicht steht da vor mir. Aber wir wissen ja, was verboten ist, macht Spaß. Don't play that song. Adriano Celentano gibt's gleich hier für Sie. Guten Morgen am Montag in 11 Minuten. Es ist 7 Uhr. Wenn man Fußballlegenden wie Andy Herzog, David Alaba und Marko Arnautovic mal kurz in einem Raum alleine lässt, dann gibt's A, immer was zu lachen, und B, Kreativität garantiert.
1: Die drei Kicker haben sich jetzt zusammengetan und kurz vor der Fußball-WM ein Kinderbuch herausgebracht. Tagebuch des Zauberers, nach einer Idee von Andy Herzog, der heute mit Dani Kulowitz frühstückt. Guten Morgen.
2: Guten Morgen mit Andy Herzog, heute am Frühstückstisch. Servus Andy.
3: Ja, hallo, guten Morgen.
2: Du bist unter die Buchautoren gegangen. Tagebuch des Zauberers, am Cover fehlt mir aber der Andy Herzog. Ah, da hinten ist er.
3: Da hinten, der schau genau, der gestrenge Trainer steht hinten. Das sieht man natürlich in David und in Marco.
2: Ich wollte gerade sagen, die Hauptprotagonisten.
3: Das erzählt die Geschichte aus eben Schulferien sind. Der kleine Marco hat aber leider beim Training ein bisschen Pech, weil ein gestrenger Nachbar die Fensterscheiben zerschießt. Da ruft er seinen Freund, den David, aus dem 22. an. Und ein bisschen als Strafe muss er eine Woche lang mit dem Hund Gassi gehen und auch den Keller aufräumen. Und im Keller findet er, in einer alten Kiste, findet er das Tagebuch des Zauberers. Und das ist dann mein Tagebuch, wie ich als Kind, wie man Fußball spielen gelernt habe, daheim in der eigenen Wohnung.
2: Deine Buben sind ja mittlerweile schon groß.
3: 15 oder 18, ja. Die werden es nicht mehr lesen.
2: Aber warst du so ein Geschichtenerzähler?
3: Fast jeden Abend bin ich bei ihnen im Bett gegangen und habe Geschichten erfunden. Und spannend, variantenreich, also schon sehr kreativ, wie ich halt am Spielfeld war.
2: Und Andi, unter uns kreativ warst du auch, als du Alaba und Arnautovic das Buch zum ersten Mal überreicht hast. Da ist ein bisschen der Trainer aus dir rausgekommen. Wir hören mal rein.
4: Schau, wichtig, Marco. Da drinnen sind so illustriert ein paar Tricks, gell? Dass du ein bisschen Gipfel hast. So. Du hast schon einmal gewusst, hinschießen musst, nicht zu kreuzig, weil da haben die Torhüter Probleme.
3: Gerade jetzt in der Zeit, wo die Eltern eigentlich sagen, meine Kinder hängen eh nur am Handy, ist es, glaube ich, keine schlechte Idee, dass man so ein schönes, lustiges Büchel rausbringt.
5: Überragendes Buch. Holt es euch. Ist wirklich ein das Buch.
0: Da werden aber vermutlich nicht nur die Kinder Freude haben, sondern auch die Papas, wenn sie das am Abend vorlesen dürfen.
1: Jetzt vielleicht so ein Sammelstück auch. 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
1: Am Mikrofon ist Lorenz Wildner. Einen schönen guten Morgen. Die Wehrdienstreform lässt weiter auf sich warten. Kritisiert wird das etwa von der FPÖ, aber auch von Vertretern von Militär, Rotem Kreuz und Industriellen Vereinigung. Die SPÖ hat gestern einen eigenen Vorschlag vorgestellt. Sie ist gegen eine Verlängerung des Wehrdienstes. ÖVP und NEOS ziehen dabei aber nicht mit. Tanja Malle.
2: Bundeskanzler Christian Stocker, ÖVP, wollte die Wehrdienstreform mit Jänner 2027 umgesetzt wissen. Das dürfte nicht mehr halten, denn die Verhandlungen in der Dreierkoalition stagnieren. Die SPÖ spricht sich nun öffentlich gegen eine Verlängerung des Wehrdienstes aus. Sie will aber an die bestehenden 6 Monate, 2 Monate verpflichtende Milizübungen anhängen. Wehrsprecher Leimer.
3: Wir wollen hier raus aus der Sackgasse, wo wir uns derzeit befinden, und haben einen Plan der Mitte vorgestellt.
2: Die NEOS nennen kein konkretes Modell. Die ÖVP favorisiert weiter das Modell der Expertenkommission, also eine Verlängerung auf 8 Monate plus 2 Monate Milizübungen. SPÖ-Wehrsprecher Leimer rechnet nun nicht mehr mit einer Umsetzung bis Jänner.
3: Ich gehe davon aus, dass es im Jahr 2027 zu Änderungen kommen kann.
2: Und von einer Volksbefragung zur Wehrpflicht ist auch keine Rede mehr.
1: Die USA pochen erneut auf eine Waffenruhe zwischen Israel und der Hisbollah-Miliz im Libanon. Nach Angaben eines Regierungsvertreters soll die Hisbollah-Miliz alle Angriffe auf Israel einstellen. Im Gegenzug müsse Israel auf eine Eskalation in der libanesischen Hauptstadt Beirut verzichten. In 2 Wochen startet in Österreich TikTok-Shop, also Einkaufen und Bestellen direkt über die App TikTok. Ab heute können sich österreichische Unternehmen dafür anmelden. Martin Krachler, was wird denn neu für die Nutzerinnen und Nutzer?
4: Vom Kleid bis zur Wasserspritzpistole. Genau das Teil, das Sie im TikTok oder im Livestream dort sehen, können Sie dann mit einem Klick in den neuen TikTok-Warenkorb in der App legen und direkt kaufen. Animiert von Countdowns, Rabatten und glücksspielähnlichen Elementen, sagt Konsumentenschützerin Louise Belzung von der Arbeiterkammer.
5: Das Ganze wird zu Zeitdruck, zu Emotionsdruck und könnte das Risiko von Impulskäufen erhöhen, aber auch Irreführung und Betrug.
4: Ähnlich auch das Fazit von Simon Götze von der Verbraucherzentrale Berlin. In Deutschland gibt es TikTok-Shop seit gut einem Jahr. Gekauft wird?
6: Ja, ich sag mal Ramschware. Die Leute haben dann am Ende des Tages vielleicht 30 Euro für etwas ausgegeben, was ihnen dann nicht gefällt. Und das ist halt natürlich Geld, das man eher abschreibt.
4: Auch weil Zurückschicken nicht automatisch gratis ist und sogar teuer werden kann, wenn der Verkäufer im Ausland sitzt, warnen Konsumentenschützer. TikTok verweist auf unsere Anfrage auf klare Richtlinien etwa für die Rückgabe und dass TikTok-Shop nur für User ab 18 ist.
1: Feuerwehr und Wasserrettung waren wegen heftiger Unwetter am Wochenende wieder zahlreich im Einsatz. Eine Gewitterlinie hat in Oberösterreich, Salzburg, Niederösterreich und Teilen der Obersteiermark für Starkregen und Sturmböen gesorgt. Auf der Westautobahn ist es zu Unfällen durch umgestürzte Bäume gekommen. Auch mehrere Zugstrecken waren betroffen. Das waren die Nachrichten mit Lorenz Wildner.
7: Heute ist es ruhiger beim Wetter.
8: Es ist ruhiger, es dominieren die Wolken. Die dicken Wolken. Die schauen momentan relativ verdächtig aus, zum Beispiel in Radstadt bei 12 Grad oder in Hinterklemm bei 15 Grad. Und das sind sie auch so ein bisschen, weil bis Mittag muss man auf jeden Fall immer wieder auf Regen gefasst sein. Im Tagesverlauf geht die Schauerneigung dann zurück. Länger sonnig wird es in Richtung Abend und dazu gibt es auch noch lebhaften bis starken Nordwestwind. Das Ganze bei 16 bis 20 Grad maximal, also schon ein deutlicher Unterschied zur vergangenen Woche. Morgen wird es wieder etwas wärmer, 22 bis 27 Grad und auch sonniger. Am meisten Sonne plus trockene Verhältnisse gibt es im Flachgau und im Lungau. Im Pinzgau, im Pongau, im Tennengau, da entstehen im Tagesverlauf wieder schnell Quellwolken.
7: Willkommen am Montagmorgen, willkommen bei Radio Salzburg. Es ist 4:07, hier ist der Blick auf die Straßen.
8: Der Frühverkehr kommt langsam in Gang, etwa auf der L101 ab Ursprung oder auf der B1 vor Eugendorf. Ansonsten geht es noch relativ gut voran.
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7: Dann ab in die kurze Woche. Frau Leichnam wartet auf uns. Bis dahin aber Vollgas, auch bei der Musik.
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8: Guten Morgen.

0: im Verein dabei sein? Sehr gerne, aber bitte ohne Amt, ohne Kasse und ohne Schriftführerjob. Guten Morgen, hier
1: Guten
0: ist Radio
1: Morgen.
0: Salzburg am Montag, 7:12. Kommt Ihnen das so ein bisschen bekannt vor aus Ihrem eigenen Verein?
1: In Salzburg gibt es ja aktuell über 8000 Vereine, vom Sportverein über Brauchtum. Alles Mögliche ist da dabei, aber es gibt ein Problem, das die gemeinsam haben. Mitglieder gibt es genug, aber kaum jemand will ein Amt oder eine Funktion übernehmen. Der Landesobmann der Salzburger Heimatvereine, Hannes Brugger, erkennt diese Entwicklung aus der Praxis.
2: Ich glaube schon, dass das mit der schnelllebigen Zeit zu tun hat, mit der Anonymität. Keiner mehr will von sich recht viel preisgeben. Die wenigsten möchten Verantwortung übernehmen für eine Gemeinschaft, für eine Gruppe. Und das macht es eben sehr, sehr schwierig, Funktionäre für leitende Positionen in Vereinen zu finden.
0: Und wenn du das machst, dann wirst du es natürlich gescheit machen. Also das wäre zumindest mein Anspruch. Ja. Und du musst dich voll reinhauen in diesen Verein, obwohl du nebenbei noch Beruf hast, Familie, andere Hobbys. Also da muss man sich schon bemühen, dass man da alles dann unter einen Hut bekommt.
2: Das ist natürlich ganz, ganz wichtig, wenn man Amt übernimmt, dass man Visionen hat, dass man sagt, wo stehe ich jetzt mit meinem Verein und wo will ich den Verein durch mein Tun, durch meine gestalterischen Möglichkeiten hinbringen.
1: Also unterm Strich ist es einfach viel Arbeit, aber Hannes Brugger, das zahlt sich am Ende dann doch aus.
2: Ich kann immer nur aus der eigenen Erfahrung sprechen, wie persönlich bereichernd es ist, wenn man heute eine Veranstaltung auf die Beine stellt und wenn man das gemeinsam umsetzt. Wenn das dann ein gelungener Abend ist oder eine gelungene Veranstaltung, was da für Gruppenspirit entsteht. Und das ist eigentlich dann das Schöne, wenn man sagt, das habe nicht ich gemacht, sondern das haben wir alle miteinander gemacht.
0: Mitmachen im Verein ist einfach, Verantwortung übernehmen aber nicht mehr. Thema heute auch bei uns in der Radio Salzburg Mittagszeit. Was beobachten Sie? Haben Sie vielleicht rechtliche Fragen? Gerne mitreden, wie gewohnt, ab 13 Uhr. Baba.

0: Sind Sie Single, fragt Josie Borkowitz. Wir fragen, sind Sie bereit für die Achterbahnfahrt diese Woche? Mehr dazu in einer Minute.
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0: 7:21, guten Morgen Salzburg.
5: Guten Morgen.
0: Am Montag ein Auf und Ab, eine Achterbahnfahrt wird das diese Woche.
5: Das Wort wechselhaft werden wir wieder häufiger gebrauchen in dieser Woche. Es ist wirklich vieles dabei, gerade auch heute zum Start in den Juni. Die erste Tageshälfte kann noch recht nass sein teilweise, dann geht aber die Schauerneigung zurück. Länger sonnig wird es in Richtung Abend. Wir haben es auch mit lebhaftem bis starkem Nordwestwind zu tun und die Temperaturen sind doch deutlich zurückgegangen. Höchstwerte heute 16 bis 21 Grad. Morgen wird es dann wieder etwas wärmer und etwas sonniger. 22 bis 27 Grad morgen. Dazu im Flachgau und Lungau überwiegend sonniges und trockenes Wetter. Speziell im Pinzgau, im Pongau, im Tennengau. Da kommt aber dann schnell wieder die Quellbewölkung in Gang. Und vielleicht noch ein kleiner Blick auf den Feiertag. Donnerstag ist noch ein bisschen weit hin, aber schaut aus heutiger Sicht ganz gut aus. Bei 20 bis 25 Grad und ganz sonnigen Verhältnissen.
0: Also die kurze Hose nicht zu weit wegräumen.

0: Quizfrage. Wer ist gesucht? Wer hätte heute seinen 100. Geburtstag?
1: Schöne Filme, schöne Frau, Relation, Beziehung zum Präsidenten der Vereinigten Staaten.
2: Blonde Haare, Sexappeal,
3: die ganzen Affären, die sie gehabt hat, dann die Scheidungen, sie ist ein paar Mal geschieden, glaube ich.
4: Eine viel zu üppige Frau, weil ich nicht für so kräftige Frauen schwärme, sondern eher für die Zarten und eher für die Dunklen und nicht für die Wasserstoffblonden.
0: Schauspielerin, Model, Sexsymbol und der Hollywood-Star aus den 50ern.
5: Ja, also ich glaube, die wenigsten teilen da die Meinung von diesem Herrn. Marilyn Monroe, eine Legende, wäre heute 100 Jahre alt geworden. Kennt jeder. Auch dieses berühmte Bild der Filmgeschichte. Weißes Kleid weht nach oben.
0: Über einem U-Bahn-Schacht?
5: Über diesem U-Bahn-Schacht, genau. Das weltberühmte, also ja, selbst Leute, die keinen einzigen Film von ihr gesehen haben, kennen dieses Bild.
0: Ihr Tod ist aber bis heute ein Mysterium. Sie starb 1962 mit nur 36 Jahren. Offiziell war es eine Überdosis, weil sie aber Kontakte zu mächtigen Politikern hatte, sind zahlreiche Verschwörungstheorien entstanden. Also die berühmteste Blondine der Welt, die eigentlich brünett war. Alles Gute nach oben.

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1: Arbeiterkammerbaustelle mit Ewigkeitschemikalien belastet. Vorbereitungen für Wasserentnahmeregister laufen. Und das Wetter heute ist unbeständig und kühler. Mariella Tremel begrüßt Sie am Montag, dem 1. Juni, zum ORF Radio Salzburg Frühjournal um 7:30. Nach dem Gebiet rund um den Salzburger Flughafen sind nun auch bei der Baustelle beim Parkhotel Brunauer PFAS-Ewigkeitschemikalien gefunden worden. Diese Chemikalien sind auf natürlichem Weg kaum abbaubar, gesundheitsschädlich und teilweise auch krebserregend. Das Wohnbauprojekt auf dem Hotelgelände, das sich im Besitz der Salzburger Arbeiterkammer befindet, verzögert sich daher und wird auch teurer werden, Andreas Heyer berichtet.
2: Man sei aus allen Wolken gefallen, heißt es von der Salzburger Arbeiterkammer auf ORF-Anfrage. Zwar habe man gewusst, dass die Fläche beim Parkhotel Brunauer belastet sei, da sich dort zuvor eine Kfz-Werkstätte befunden habe, aber mit einer Kontamination durch PFAS habe man nicht gerechnet. Kurz nach Baubeginn sei man vom Magistrat informiert worden, dass bei einer Messung auf einem Nachbargrundstück PFAS festgestellt worden sei. Es sei aber nur eine leichte Verunreinigung. Nun müsse man das Grundwasser per Aktivkohle reinigen und eine Deponie für den Aushub finden. Das würde natürlich auch mehr Kosten bedeuten, sagt Arbeiterkammerpräsident Peter Eder. Der Arbeiterkammer sei bisher nicht bekannt, wer die Messungen beauftragt habe. Klar ist, dass das Land seit 2022 ein Umweltmonitoring mit PFAS-Messungen in mehreren Stadtteilen durchführt. Die KP Plus etwa vermutet, dass es mittlerweile eine PFAS-Datenbank beim Land gäbe. Ein Sprecher von Umweltreferentin Marlene Swatzek von der FPÖ bestätigt zwar die Messung und das Ergebnis im Fall Hotel Brunauer durch eine externe Firma, eine eigene PFAS-Datenbank gäbe es aber nicht. Die KP Plus wiederum fordert die Veröffentlichung aller PFAS-Messergebnisse und geht es nach den Grünen, sollte eine PFAS-Koordinationsstelle eingerichtet werden, damit Fälle wie der beim Parkhotel Brunauer vermieden werden können. Zwar die Messung und das Ergebnis im Fall Hotel Brunauer durch eine externe Firma, eine eigene PFAS-Datenbank, gäbe es aber nicht. Die KP Plus wiederum fordert die Veröffentlichung aller PFAS-Messergebnisse und geht es nach den Grünen, sollte eine PFAS-Koordinationsstelle eingerichtet werden, damit Fälle wie der beim Parkhotel Brunauer vermieden werden können.
1: Andreas Heyer hat berichtet, die extreme Trockenheit

0: bei den Löscharbeiten bereits Probleme gegeben.
1: Ganz besonders in einer Ortschaft in Ramingstein, wo die Trinkwasserversorgung in Verbindung mit dem Hydrantennetz dermaßen beeinträchtigt ist, dass man keine Wasserversorgung derzeit bei einem Löscheinsatz bewerkstelligen können oder hergestellt ist. Aufgrund dessen gibt es halt Änderungen in der Alarmierung, damit dass man Wasser aus den Bächen über längere Wegstrecken transportieren.
0: Um die Trockenheit und ihre Auswirkungen geht es auch heute Abend in Salzburg heute, wie gewohnt ab 19 Uhr in ORF 2. Wer braucht wie viel Wasser in Zeiten, in denen es wenig Niederschlag gibt? Darüber soll ein zentrales Wasserentnahmeregister Auskunft bringen. Dort werden die Informationen aus den Bundesländern vorliegen, welche Wassermengen beispielsweise Betriebe entnehmen. In Salzburg laufen dafür die Vorbereitungen, aber erst in rund 5 Jahren wird das Register so weit sein, dass die Daten dort einfließen können. Informationen von Gertrud Stabauer.
2: Je knapper das Wasser ist, desto genauer soll bekannt sein, wer wie viel verbraucht. Wasserversorger und Industriebetriebe melden ihre Mengen an die Behörden. In der Landwirtschaft dürfen Betriebe Wasser im Verhältnis zur Grundstücksgröße bewilligungsfrei entnehmen. Das sagt der Leiter des Referates für allgemeine Wasserwirtschaft beim Land Salzburg, Theodor Steidl.
3: Wir beobachten aufmerksam. Also wir haben niedrige bis sehr niedrige Grundwasserstände. Das ist so. Die Situation wird sich definitiv nicht verbessern. Und dann wird sich eben zeigen, wie gut wir vorbereitet waren auf solche Situationen. Ich würde derzeit sagen, die öffentlichen Wasserversorger sind ganz gut vorbereitet, aber bei Einzelnen kann man nicht mehr ausschließen, dass es zu Problemen kommen könnte.
2: Beim Beschneien von Skipisten brauchen die Bergbahnen für einen Hektar Fläche 3.500 bis 5.000 Kubikmeter Wasser. Der Eingriff in den Wasserhaushalt sei aber gering, sagt Theodor Steidl, weil vor allem auf Speicherteiche zugegriffen werde. Bei uns werde der Verbrauch schon jetzt gesteuert, sagt Experte Steidl. Wenn ein Betrieb Nutzwasser verwenden darf, dann kann eine entsprechende Menge bei langer Trockenheit als Trinkwasser reserviert werden.
0: Gertrud Stabauer hat informiert, bei der Finanzierung der Elektrifizierung der Murtalbahn erwartet der Tamsweger Bürgermeister Wolfgang Pfeifenberger von der ÖVP, dass das Land Salzburg mitziehen wird. Für den Lungau sei die Bahn zwischen Unzmarkt in der Steiermark und Tamsweg enorm wichtig.
4: Es ist ein Garant für unsere Lebensqualität und vor allem ist es eine Maßnahme gegen die Abwanderung. Die Erreichbarkeit des Arbeitsmarktes, die Erreichbarkeit für die Bildungseinrichtungen, die wir sowohl im Murau wie auch in Tamsweg haben, ist möglich. Damit bleiben Lebensstandard enorm hoch bei uns.
5: Die Budgetlage in Salzburg ist jetzt auch jetzt nicht ganz so locker. Kann das trotzdem noch an Salzburg scheitern?
4: Steiermark ist angespannt und hat entschieden. Also werden wir in Salzburg sicher mitmachen.
0: Sagt der Tamsweger Bürgermeister Wolfgang Pfeifenberger im Gespräch mit Christoph Bartosch. Rund ein Zehntel der Strecke verläuft auf Salzburger Gebiet. Die Steiermark will knapp 170 Millionen Euro in die Strecke und in 5 neue Betriebfahrzeuge investieren. Gespräche zwischen den Landesregierungen sollen nun eine mögliche Zusammenarbeit klären. Damit noch zum Sport. Der Bischofshofener Sportclub kämpft weiter um seinen Verbleib in der Fußball-Regionalliga. Man habe wegen der verweigerten Zulassung zur Regionalliga Nord Protest eingelegt. Das hat der Verein gestern auf seinen Social-Media-Kanälen mitgeteilt. Hintergrund ist, wie berichtet, dass der BSK das Nutzungsrecht an der Anlage in Bischofshofen verloren hat und folglich keine regionalliga-taugliche Spielstätte nachweisen hat können. Diese soll der Verein Medienberichten zufolge jetzt aber in Leoben in der Steiermark gefunden haben. Dazu bräuchte es allerdings eine Ausnahmegenehmigung des Salzburger Fußballverbandes. Und Ausnahmen gibt es bei uns heute nach langem in gewisser Weise auch beim Wetter. Wie die aussehen, das weiß Valerie Groß.
6: Naja, irgendwie ist so diese ganze Woche eine Ausnahme. So richtig kann man sich auf nichts einstellen. Momentan haben wir es zum Beispiel mit dichten Wolken zu tun. In Zell am See und in Mautendorf bei 12 Grad. Am Wolfgangsee in Strobl sieht man schon so kleine blaue Sonnenfenster und erste Sonnenstrahlen bei 15 Grad. Und das wird heute so hin und her wechseln. Bis Mittag muss man auf jeden Fall noch auf Regen eingestellt sein. Im Tagesverlauf geht die Schauerneigung dann zurück. Länger sonnig wird es in Richtung Abend und dazu immer wieder lebhafter bis starker Nordwestwind. Und das Ganze gibt es bei 16 bis 20 Grad heute. Maximal deutlich kühler als zuletzt. Morgen wird es wieder etwas wärmer, 22 bis 27 Grad und mehr Sonne. Am meisten Sonne und trockene Verhältnisse wird es im Flachgau und im Lungau morgen geben. Im Pinzgau, Pongau, Tennengau, da entstehen schnell wieder die Quellwolken.
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1: Rein in den Montag, gleich mit den Beaches und auch mit Dusty Springfield, davon auch der Blick auf die Straßen.
2: Im Frühverkehr müssen Sie auf Verzögerungen gefasst sein, auf der L101 ab Ursprung und auf der B1 vor Eugendorf. Gute und sichere Fahrt wünschen wir.
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0: Es ist 7:42 Uhr.
1: Guten Morgen, lieber
2: Raphael.
1: Guten Morgen, liebe
2: Valerie.
1: Wir sind
2: Peter und Jaus.
1: Und wir wünschen euch den besten Morgen mit Radio Salzburg, wo ich daheim bin.
0: Nach diesem unfassbar guten Konzert am Wochenende kann das heute nur ein guter Montag werden. Wir schauen gleich in den Rückspiegel und lassen dieses Residenzplatzkonzert nochmal Revue passieren.

0: Selbst die Unwetterwarnung und die Evakuierung des Residenzplatzes hat die Stimmung nicht trüben können. Guten Morgen, Salzburg am Montag.
1: Guten Morgen.
0: Es ist 7:45. Sie haben die Altstadt abgerissen, die zwei. Wie heißen sie nochmal?
2: Wir sind aus Zufall da und natürlich werden wir auch Pizzeria und Jaus zuhören.
0: Pizzeria und Jaus. Wer kennt sie nicht?
3: Radio
0: wird heute bei vielen in der Arbeit Thema sein an der Kaffeemaschine und da werden sicher auch ganz viele Videos hergezeigt werden vom Wochenende.
1: Mit Sicherheit. Der Residenzplatz war voll, 12.000 Besucher und mittendrin der Gernot Wilding aus Kuchl war dort, hat bei uns in letzter Sekunde sozusagen noch die letzten beiden Tickets fürs Konzert gewonnen. Ja, und wir haben das einfach möglich gemacht.
4: Guten Morgen, da ist der Gernot aus Kuchl. Ich wollte mich nochmal bei euch bedanken für die zwei Tickets, die ich bei euch gewonnen habe für Pizzeria und Jaus. Es war ein sensationelles Konzert für die zwei Vollblutmusiker, wo wirklich die Emotion und Leidenschaft von den zwei aufs Publikum übergeschwappt ist und uns alle mitgerissen hat. Wirklich, wirklich ein unvergesslicher Moment. Genauso unvergesslich wie den Wolfgang Ambrus nochmal auf der Bühne zu sehen mit seine Evergreens und Oldies, die jeder kennt. Wirklich ein richtig, richtig schöner Abend.
0: Er hat übrigens seine Frau mitgenommen. Die beiden haben gerade den 15. Hochzeitstag gefeiert. Also das Konzert war so ein bisschen die Draufgabe.
1: Und du hast es schon angesprochen, ordentliche Action hat es ja auch gegeben. Der Residenzplatz ist wegen einer Sturm- und Gewitterwarnung kurz geräumt worden.
4: Auch die kurzfristige oder vorübergehende Evakuierung vom Konzertareal, muss ich sagen, Respekt vor den Veranstaltern, Respekt auch vor dem Publikum, die da wirklich ohne Hektik, ohne Panik da mitgemacht haben. Und eigentlich ist zum Glück alles gut ausgegangen. Und ja, alles in allem gelungener Tag. Dank euch. Vielen Dank. Schönen Tag noch.
0: Das freut uns, Gernot. Wünschen wir da auch einen schönen Tag.
1: Und ab jetzt darf spekuliert werden, wer dann nächstes Jahr kommt. International soll es sein. Mehr haben die Veranstalter aber noch nicht verraten.
0: Klar ist, diese hier
2: Pizzeria und Jaus zuhören
0: werden es nicht werden, weil die waren eben dieses Wochenende schon dran.
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0: Aber sobald es da irgendwas gibt, wer nächstes Jahr kommen könnte zum Residenzplatz, hören Sie es natürlich bei uns in Radio Salzburg.

0: Ey, das ist so ärgerlich. Aber das kennt jeder von uns. Der Bus fährt ihnen vor der Nase weg oder sie schütten sich Kaffee über ihre Bluse oder der lang geplante Urlaub fällt irgendwie ins Wasser. Kennt jeder, ärgert sich, glaube ich, auch jeder drüber.
1: Sicher.
0: Aber im Nachhinein denkt man sich dann doch hin und wieder so, vielleicht ist für irgendwas gut gewesen.
1: Ja, braucht mal ein bisschen Kreativität dazu, aber es ist möglich. Da setzt ein psychologischer Ansatz an, der heißt Benefit Finding. Das ist die Fähigkeit, was Gutes in was Schlechtem zu finden. Und wie das genau funktionieren kann, das weiß ORF-Mentalexperte Manuel Horeth.
2: Das Gute im Schlechten erkennen Sie gleich bei Tipp Nummer 1, die Wofür ist es gut-Frage. Wenn es wirklich schief läuft, fragen Sie sich, wofür könnte das trotzdem gut sein? Mit dieser Frage lenken Sie Ihre Aufmerksamkeit auf mögliche Chancen. Studien zeigen, dass die Wofür ist es gut? Frage mit einer besseren Bewältigung von Belastungen verbunden ist. Tipp Nummer 2 ist der Freundetrick. Bei einem Missgeschick stellen Sie sich vor, es wäre nicht Ihnen, sondern Ihrem besten Freund passiert. Welche Chancen aus dieser Niederlage würden Sie ihm trotzdem aufzeigen? Forschungen zeigen nämlich, dass Menschen klügere Entscheidungen treffen, wenn sie Probleme aus der Distanz betrachten. Dieser Wechsel der Perspektive hilft leichter, das Gute im Schlechten zu erkennen. Und Tipp Nummer 3 ist die noch schlimmer Methode. Fragen Sie sich, was hätte noch viel schlechter laufen können? Das klingt zunächst ungewöhnlich, hat aber einen starken Nebeneffekt. Untersuchungen zeigen, dass solche sogenannten Abwärtsvergleiche Belastungen verringern können. So unangenehm die Situation auch ist, sie hätte ja durchaus noch viel schlimmer sein können.
0: Schlimmer geht immer, frei nach diesem Motto. 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
0: In 7 Minuten ist es 8.

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3: Am Mikrofon ist Lorenz Wildner. Einen schönen guten Morgen. Israel hat am Wochenende seine Bodenoffensive im Libanon ausgeweitet und ist so weit ins Land vorgedrungen wie seit 26 Jahren nicht mehr. Die USA wollen indes einen neuen Waffenstillstand zwischen der Hisbollah und Israel vermitteln. Mehr von Katharina Wagner.
4: Die USA wollen einen neuen Anlauf für einen Waffenstillstand zwischen der Hisbollah und Israel im Libanon unternehmen. Die vom Iran unterstützte Miliz müsse demnach alle Angriffe auf Israel einstellen, Israels Armee hingegen auf eine Eskalation in Beirut verzichten. Laut einem Vertreter der US-Regierung habe Außenminister Marco Rubio darüber bereits mit dem libanesischen Präsidenten Aoun und Israels Premier Netanyahu gesprochen. Dieser erklärte erst gestern, er habe die Armee dazu angewiesen, die Operation im Libanon auszuweiten. Nach der Überquerung des Litani-Flusses soll der Einfluss auf ehemalige Hisbollah-Orte ausgeweitet werden. In Europa sorgt die israelische Offensive für Kritik. Sowohl der deutsche, der französische und die britische Außenministerin zeigten sich ob der Lage im Libanon besorgt.
3: Bis zu 90 Millionen Euro jährlich muss der ORF einsparen. Zusätzlich zum bereits laufenden Sparprogramm in dreistelliger Millionenhöhe. ORF-Generaldirektorin Ingrid Thurnher warnt davor, dass der öffentlich-rechtliche Rundfunk in seinen Grundfesten erschüttert wird. Die Kürzung ist rechtlich aber problematisch. Stefan Kappacher.
5: Die überfallsartige Kürzung für den ORF widerspreche dem europäischen Medienfreiheitsgesetz, sagt der Rundfunkrechtsexperte Hans-Peter Lehofer.
6: Aber es geht ja dort gerade darum, dass man vorhersehbare, nachhaltige finanzielle Mittel hat, um den öffentlich-rechtlichen Auftrag zu erfüllen. Wenn das jetzt so kurzfristig gemacht wird und das nicht anderweitig kompensiert werden kann, ist das sicher problematisch.
5: Laut ORF-Gesetz könnte zur Kompensation eine Beitragserhöhung beantragt werden. Nur gibt es im schwarz-rot dominierten Stiftungsrat keine Mehrheit dafür, was Daniela Graus vom Presseclub Concordia empört.
7: Wenn für den öffentlich-rechtlichen Auftrag diese Mittel notwendig sind, dann ist selbstverständlich die Aufgabe auch des Stiftungsrats, dafür einzutreten.
5: Stiftungsratsvorsitzender und SPÖ-Freundeskreisleiter Heinz Lederer hat dazu gesagt, die Sparvorgaben seien hart, müssten aber erfüllt werden.
3: Im Höhlendrama von Laos gibt es neue Hoffnung. Retter haben einen bislang unbekannten Zugang zu dem Höhlensystem entdeckt, in dem die zwei noch vermissten Goldsucher vermutet werden. Neue, heftige Monsunregenfälle erschweren die Rettungsarbeiten aber. Die Wassermassen haben vor gut zwei Wochen große Teile des Höhlensystems geflutet und 7 Männer eingeschlossen. Und Finnland ist zum 5. Mal Eishockey-Weltmeister. Die Finnen gewinnen das Finale in Zürich gegen WM-Gastgeber Schweiz nach Verlängerung 1:0. Für die Schweizer geht das Finaltrauma weiter. Sie verlieren ihr insgesamt 5. WM-Finale, das 3. in Folge. Das waren die Nachrichten mit Lorenz Wildner.
8: Regenschirm und Regenjacke heute mitnehmen, aber auch die Sonnenbrille.
9: Ja, dann im Tagesverlauf in Richtung Abend werden wir die Sonnenbrille brauchen. Momentan können wir mal die verschiedenen Shades of Grey an den Wolken entdecken. In Mauterndorf ist es gerade so ein flächendeckendes, leichtes Grau bei 12 Grad. Am Fuschelsee über dem Schober gerade so eine ganz finstere Wolke, fast Anthrazit bei 14 Grad. In der Stadt Salzburg ist es so ein bisschen Mausgrau bei 15 Grad. Also kleine Farbenlehre heute bei uns auch im Salzburger Land möglich. Im Laufe des Tages kommt dann die Sonne ins Spiel, aber eben erst in Richtung Abend. Dazu haben wir es auch immer wieder mit dem lebhaften bis starken Nordwestwind zu tun. Es ist deutlich kühler als zuletzt. Die Höchstwerte heute 16 bis 20 Grad. Morgen wird es etwas wärmer, 22 bis 27 Grad. Dazu mehr Sonnenschein. Gerade im Flachgau und im Lungau werden wir auch relativ trockene Verhältnisse haben. Da ist Regen und Nässe sehr unwahrscheinlich. Im Pinzgau, Pongau, Tennengau, da muss man vorbereitet sein. Da entstehen einfach schnell wieder die Quellwolken.
8: Haben wir die Farbenlehre für den Montag auch abgeschlossen und geklärt, welche Grautöne es gibt. Unfall auf der Tauernautobahn. Was bedeutet das jetzt für Sie, wenn Sie gerade unterwegs sind?
9: Da ist die Stimmung vielleicht ein bisschen grau auf der A10. Da staut's. Ein Radio Salzburg-Hörer hat uns da angerufen.
10: Okay, folgendes. Auf der Tauernautobahn Richtung Salzburg ist ein Riesenstau. Die machen Blockabfertigung bei alle Tunnels von Süden kommen.
9: Ja, genau. Betroffen ist da eben die Richtung Salzburg zwischen Pass Lueck und Golling. Es gibt eine Sperre nach einem Unfall im Baustellenbereich mit einem Reisebus und einem Pkw. Bereits vor dem Brandenbergtunnel wird der Verkehr angehalten. Am besten die Dauer der Sperre abwarten. Einiges los auch im Frühverkehr in Richtung Stadt Salzburg auf der Matzierstraße ab Ursprung und rund um den Kapuzinerberg.
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9: Guten Morgen.
8: Wer haftet, wenn im Verein etwas schief geht, wenn zum Beispiel ein Unfall passiert auf einem Festel? Das fragen sich viele und deswegen sind viele sehr zögerlich, wenn sie ein Amt im Verein übernehmen sollen.
14: Das will niemand mehr irgendeine Verantwortung oder irgendeine Arbeit machen. Und die Behörde bei uns, muss ich ganz ehrlich sagen, schmeißt dann nur Prügel vor.
8: Haftet man wirklich als Obmann und Obfrau? Fragen wir nach in einer Viertelstunde.

0: Sie ist Filmikone, sie ist für viele nach wie vor der Inbegriff eines Sexsymbols und heute wäre sie 100 Jahre alt geworden. Guten Morgen, Salzburger Montag.
1: Guten Morgen.
0: 13 Minuten nach 8. Blond, naiv, sexy. Das ist das Image von Marilyn Monroe.
1: Ja, das hat ihr Hollywood verpasst, aber sie war natürlich weit mehr. Hat ein Millionenpublikum verzaubert als glamouröse Blondine in weltberühmten Klassikern wie Blondinen bevorzugt oder Manche mögen's heiß. Oder auch der Song I Wanna Be Loved By You. Stammt ja von ihr weltbekannt. Ein Porträt von Barbara Thürschmidt. 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Das war der Wunsch von Marilyn Monroe, der sich wie ein roter Faden durch ihr Leben zieht. Nach einer schwierigen Kindheit bei Pflegefamilien aufgewachsen, heiratet sie schon mit 16 Jahren ihren Nachbarn James Doherty in Los Angeles. Durch diverse Magazinfotos, darunter auch ein Nacktfoto für einen Kalender, wurde 1949 die Filmfirma Fox auf Norma Jean aufmerksam. Um den Anforderungen des Filmbusiness zu entsprechen, erschuf sie die Figur der naiven, glamourösen, leicht zerstreuten Blondine Marilyn. Bereits 1952 schaffte sie den Durchbruch zum Weltruhm mit Blondinen bevorzugt. There may come a time when a lash needs a lawyer, but diamonds are a girl's best friend. In den 50er Jahren war Marilyn Monroe genau das, was man unter einer Sexgöttin verstand. Rollen, in denen sie beweisen konnte, dass sie mehr war als nur eine naive Sexbombe, blieben ihr lange verwehrt. Erst ihr dritter Ehemann Arthur Miller schrieb für seine damalige Frau Marilyn das Drehbuch zum Western-Drama Misfits, nicht gesellschaftsfähig. Jedoch waren die Dreharbeiten bereits von persönlichen Krisen des Ehepaares und dem Drogenkonsum von Marilyn geprägt. Dazu kam eine aussichtslose Affäre mit US-Präsident Kennedy. Happy Birthday, Mr. President. Happy Birthday to you. Im Alter von nur 36 Jahren starb Marilyn Monroe an einer Überdosis Schlaftabletten. Ihr plötzlicher Tod gab Anlass zu zahlreichen Mythen und Spekulationen.
0: Heute wäre sie 100 geworden und deswegen gibt es einige Auktionen in den USA, wo sie zuschlagen können.
1: Ja, da bieten viele Auktionshäuser gerade was an, zum Beispiel einen getragenen BH, eine gebrauchte Dose mit Lippenpflege oder diese riesigen Haustore von ihrem Anwesen, wo sie geboren worden ist.
0: Nur eines ist nicht zu haben, das berühmte weiße Kleid, mit dem Marilyn Monroe über dem U-Bahn-Schacht steht und versucht, dass ihr Unterwäsche nicht herzeigt. Diese Szene hat man sofort im Kopf, wenn man an sie denkt. Alles Gute nach oben heute.

0: Wenn es irgendwie geht, dann meiden Sie bitte die Tauernautobahn. Es ist 18 Minuten nach 8, weil da ist ein Unfall passiert.
1: Auf der A10 in Richtung Salzburg zwischen Passluek und Golling, da gibt es eine Sperre nach einem Unfall im Baustellenbereich mit einem Reisebus und einem PKW. Bereits vor dem Helversbergtunnel wird der Verkehr angehalten und da hat sich jetzt schnell ein Stau zusammengebraut bis zum Knoten Ponga zurück. Am besten früh ausweichen über die Salzachtalstraße. Gute Fahrt.
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0: Mit Nena geht's rein in den Montag oder gleich auch mit den 80ern mit Dr. Hook.
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0: Ob man sein und plötzlich haftbar sein. Diese Angst hält viele davon ab, ein Amt in einem Verein zu übernehmen.
2: Ja, ist natürlich nicht der einzige Grund, aber natürlich spielt das mit hinein, dass viele Vereine eben dieses Problem haben. Mitglieder gibt es genug, aber eine Obfrau, ein Kassier, ein Schriftführer, Schriftführerin, da wird es plötzlich ruhig, da meldet sich niemand und der Grund eben teilweise Angst vor rechtlicher Verantwortung.
0: Und genau da gibt es jetzt aber Entwarnung von Christian Power, Unternehmensjurist bei der Wirtschaftskammer.
3: Wenn man sich informiert, wäre ein Vereinsamt eigentlich durchaus machbar, solange man jetzt für Haftungsfälle, wenn man jetzt zum Beispiel an Vereinsveranstaltungen, Vereinsfeste und solche Dinge denkt, eine gute Haftpflichtversicherung abschließt, weil da ist auch der Verein dann entsprechend abgesichert, falls etwas passieren sollte.
0: So eine Haftpflichtversicherung, vor allem wichtig bei Veranstaltungen, Festen, Campusläufen oder Konzerten, das ist dann im Ernstfall so ein zentrales Sicherheitsnetz.
2: Heikel ist natürlich auch, wie mit den Vereinsgeldern umgegangen wird, also wer da unsauber arbeitet, grundsätzlich haftet der Verein mit seinem Vermögen. Bei groben Fehlern können aber auch natürlich Funktionäre persönlich zur Verantwortung gezogen werden. Da ist einfach ein bisschen Hausverstand gefragt.
0: Also, würde ich genauso unterschreiben. Wie ist denn das bei Ihnen, wenn Sie in einem Verein sind? Findet man da leicht jemanden, der was ein Amt übernimmt? Was sind die Probleme? Wie geht das weiter? Darüber sprechen wir heute in der Radio Salzburg Mittagszeit. Gerne mit Ihnen, wie gewohnt, ab 13 Uhr.
2: Guten Morgen.

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3: Arbeiterkammerbaustelle mit Ewigkeitschemikalien belastet. Vorbereitungen für Wasserentnahmeregister laufen. Und das Wetter heute ist unbeständig und kühler. Mariella Tremel begrüßt Sie am Montag, dem 1. Juni, zum ORF Radio Salzburg Frühjournal um 8:30. Nach dem Gebiet rund um den Salzburger Flughafen sind nun auch bei der Baustelle beim Parkhotel Brunauer PFAS-Ewigkeitschemikalien gefunden worden. Diese Chemikalien sind auf natürlichem Weg kaum abbaubar, gesundheitsschädlich und teilweise auch krebserregend. Das Wohnbauprojekt auf dem Hotelgelände, das sich im Besitz der Salzburger Arbeiterkammer befindet, verzögert sich daher und wird auch teurer werden, Andreas Heyer berichtet.
4: Man sei aus allen Wolken gefallen, heißt es von der Salzburger Arbeiterkammer auf ORF-Anfrage. Zwar habe man gewusst, dass die Fläche beim Parkhotel Brunauer belastet sei, da sich dort zuvor eine Kfz-Werkstätte befunden habe, aber mit einer Kontamination durch PFAS habe man nicht gerechnet. Kurz nach Baubeginn sei man vom Magistrat informiert worden, dass bei einer Messung auf einem Nachbargrundstück PFAS festgestellt worden sei. Es sei aber nur eine leichte Verunreinigung. Nun müsse man das Grundwasser per Aktivkohle reinigen und eine Deponie für den Aushub finden. Das würde natürlich auch mehr Kosten bedeuten, sagt Arbeiterkammerpräsident Peter Eder. Der Arbeiterkammer sei bisher nicht bekannt, wer die Messungen beauftragt habe. Klar ist, dass das Land seit 2022 ein Umweltmonitoring mit PFAS-Messungen in mehreren Stadtteilen durchführt. Die KP Plus etwa vermutet, dass es mittlerweile eine PFAS-Datenbank beim Land gäbe. Ein Sprecher von Umweltreferentin Marlene Swatzek von der FPÖ bestätigt zwar die Messung und das Ergebnis im Fall Hotel Brunauer durch eine externe Firma, eine eigene PFAS-Datenbank gäbe es aber nicht. Die KP Plus wiederum fordert die Veröffentlichung aller PFAS-Messergebnisse und geht es nach den Grünen, sollte eine PFAS-Koordinationsstelle eingerichtet werden, damit Fälle wie der beim Parkhotel Brunauer vermieden werden können.
3: Andreas Heyer hat berichtet. Die extreme Trockenheit in den vergangenen Monaten hat inzwischen dramatische Auswirkungen auf den Grundwasserspiegel. Besonders stark betroffen ist der Lungau und das schon seit dem vergangenen Herbst. Eine derart lange Phase der Trockenheit habe man hier noch nie erlebt, sagt der Lungauer Bezirksfeuerwehrkommandant Leonhard Ernst. Deshalb hat es auch bei den Löscharbeiten bereits Probleme gegeben.
5: Ganz besonders in einer Ortschaft in Rammingstein, wo die Trinkwasserversorgung in Verbindung mit dem Hydrantennetz dermaßen beeinträchtigt ist, dass man

0: von wenig Niederschlag braucht, darüber soll künftig ein zentrales Wasserentnahmeregister Auskunft geben. Dort werden die Informationen aus den Bundesländern vorliegen, welche Wassermengen beispielsweise Betriebe entnehmen. In Salzburg laufen dafür die Vorbereitungen, aber erst in rund 5 Jahren wird dieses Register so weit sein, dass die Daten dort auch einfließen können. Informationen von Gertrud Stabauer.
1: Je knapper das Wasser ist, desto genauer soll bekannt sein, wer wie viel verbraucht. Wasserversorger und Industriebetriebe melden ihre Mengen an die Behörden. In der Landwirtschaft dürfen Betriebe Wasser im Verhältnis zur Grundstücksgröße bewilligungsfrei entnehmen. Das sagt der Leiter des Referates für allgemeine Wasserwirtschaft beim Land Salzburg, Theodor Steidl.
2: Wir beobachten aufmerksam. Also wir haben niedrige bis sehr niedrige Grundwasserstände. Das ist so. Die Situation wird sich definitiv nicht verbessern. Und dann wird sich eben zeigen, wie gut wir vorbereitet waren auf solche Situationen. Ich würde derzeit sagen, die öffentlichen Wasserversorger sind ganz gut vorbereitet, aber bei Einzelnen kann man nicht mehr ausschließen, dass es zu Problemen kommen könnte.
1: Beim Beschneien von Skipisten brauchen die Bergbahnen für einen Hektar Fläche 3.500 bis 5.000 Kubikmeter Wasser. Der Eingriff in den Wasserhaushalt sei aber gering, sagt Theodor Steidl, weil vor allem auf Speicherteiche zugegriffen werde. Bei uns werde der Verbrauch schon jetzt gesteuert, sagt Experte Steidl. Wenn ein Betrieb Nutzwasser verwenden darf, dann kann eine entsprechende Menge bei langer Trockenheit als Trinkwasser reserviert werden.
0: Bei der Umsetzung und Finanzierung der Elektrifizierung der Murtalbahn erwartet der Tamsweger Bürgermeister Wolfgang Pfeifenberger von der ÖVP, dass das Land Salzburg mitziehen wird. Für den Lungau sei die Bahn zwischen Unzmarkt in der Steiermark und Tamsweg im Lungau enorm wichtig.
3: Es ist ein Garant für unsere Lebensqualität und vor allem ist es eine Maßnahme gegen die Abwanderung. Die Erreichbarkeit des Arbeitsmarktes, die Erreichbarkeit für die Bildungseinrichtungen, die wir sowohl in Murau wie auch in Tamsweg haben, ist möglich. Damit bleiben Lebensstandards enorm hoch bei uns.
4: Die Budgetlage in Salzburg ist jetzt auch jetzt nicht ganz so locker. Kann das trotzdem noch an Salzburg scheitern?
3: Steiermark ist angespannt und hat entschieden. Also werden wir in Salzburg sicher mitmachen.
0: Sagt der Tamsweger Bürgermeister Wolfgang Pfeifenberger im Gespräch mit Christoph Bartosch. Ein Zehntel der Strecke verläuft auf Salzburger Gebiet. Die Steiermark will knapp 170 Millionen Euro in die Strecke und in 5 neue Triebfahrzeuge investieren. Gespräche zwischen den Landesregierungen sollen nun eine mögliche Zusammenarbeit klären. Damit noch zum Sport. 3 Tage vor dem Abflug zur Weltmeisterschaft in Nordamerika absolviert Österreichs Fußballnationalteam heute Abend die WM-Generalprobe. In Wien trifft das Team um 20.45 Uhr auf Tunesien, das den WM-Auftaktgegner Jordanien simulieren soll. Mit einem der beiden Torhüter, Alexander Schlager oder Patrick Penz, sowie den Feldspielern Konrad Leimer und Nicolas Seiwald, werden wohl 3 Salzburger in der Startelf stehen. Wie nahe diese Startelf schon jener vom WM-Auftakt kommen wird, das hören Sie in wenigen Minuten in Guten Morgen Salzburg. Vorher aber noch die Wetteraussichten mit Valerie Groß.
5: Aktuell hat es in Grimmel 12 Grad, in Werfenweng 13 Grad, in Matze 16 und in der Stadt Salzburg 17 Grad. Und an diesen Temperaturen wird sich heute nicht mehr viel ändern. Es ist deutlich kühler als zuletzt, 16 bis 20 Grad heute die Höchstwerte. Und bis Mittag ungefähr muss man noch mit Regen rechnen. Im Tagesverlauf geht die Schauerneigung dann zurück. Längere sonnige Phasen gibt es dann erst in Richtung Abend und dazu weht auch noch lebhafter bis starker Nordwestwind. Morgen wird es wieder etwas wärmer, 22 bis 27 Grad und sonniger, am meisten Sonne und vor allem trockene Verhältnisse gibt es im Flachgau und im Lungau, im Pinzgau, Pongau, Tennengau, da entstehen schnell wieder Quellwolken.
6: Da wird sich der Arbeitsbeginn und der Termin vermutlich nicht ausgehen, wenn Sie auf der Tauernautobahn unterwegs sind, ist weiterhin gesperrt.
5: Die A10 in Richtung Salzburg zwischen Passluig und Golling. Weiterhin Sperre nach einem Unfall im Baustellenbereich mit einem Reisebus und einem Pkw. Beide Fahrzeuge müssen jetzt abgeschleppt werden. Das heißt, die Sperre wird voraussichtlich noch zumindest eine Stunde dauern. Bereits vor dem Helbersbergtunnel wird der Verkehr ja angehalten. Es staut weit zurück bis zum Knoten Pongau. Ausweichen geht nur großräumig über die B159.
7: Gute und sichere Fahrt wünschen Radio Salzburg und die Großglockner Hochalpenstraße in der Nationalparkregion Hohe Tauern.

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1: Und mit Whitney Houston und jetzt mit Josh in 19 Minuten. Es ist 9 Uhr. 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
1: Die Fußball-WM rückt näher und langsam wird's ernst.
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1: 8.43 Uhr am Montag. Guten Morgen. In genau 16 Tagen startet Österreich gegen Jordanien in die Weltmeisterschaft. Heute Abend wartet noch ein Testspiel auf die Österreicher. Gegen Tunesien gibt's noch vom Abflug nach Nordamerika. Und rund um das Nationalteam sind gestern plötzlich Erinnerungen an eine der berühmtesten Mannschaften der österreichischen Fußballgeschichte wach geworden. Das Wunderteam der 1930er Jahre. Guten Morgen, Thomas Gonaus.
3: Einen schönen guten Morgen. Ja, zumindest an die als Anekdote überlieferte Geburtsstunde des Wunderteams vor fast 100 Jahren. Denn der damalige Verbandskapitän Hugo Meisel soll dem Druck von Sportjournalisten mit den Worten "Da habt's euer Schmiranski-Team" nachgegeben haben. Und ein solches hätte es fast auch gestern gegeben. Denn ein gut gelaunter Teamchef Ralf Rangnick hätte den in der Abschlusspressekonferenz anwesenden Kollegen erstmals schon einen Tag vor einem Spiel die Startelf verraten.
4: Ich bin ehrlich gesagt ein bisschen enttäuscht von den österreichischen Journalisten heute, die anwesend sind. Kein einziger hat gefragt, wer morgen spielt. Was ist los mit euch? Weil es die letzte PK ist, bevor wir losfliegen, biete ich euch jetzt meine Wette an. Jeder von euch sagt einen Namen auf der Position und wenn am Schluss ihr mindestens 9 richtig habt, sage ich euch die komplette Aufstellung. Ist das ein Deal?
3: Die modernen Schmiranskis haben dann aber leider falsch getippt. Wir müssen also noch bis heute Abend warten auf die Startelf für die große WM-Generalprobe.
1: Aber nettes Angebot vom Teamchef, die gleichzeitig auch schon Ralf Rangnicks erste WM-Startelf sein könnte.
3: Ja, denn Generalprobe ist halt Generalprobe und die Zeit für Experimente damit nun langsam wirklich vorbei. Der Test gegen Tunesien soll dem Teamchef und dem Team als Blaupause dienen für den WM-Auftakt gegen Jordanien.
4: Normalerweise, wenn du auch bei einem Musical oder im Theater eine Generalprobe hast, dann stellst du die ja auch nicht auf vielen Positionen mit nicht denen auf, die nachher bei der Premiere am Start sind. Insofern kann man schon davon ausgehen, dass es weitestgehend die Elf sein wird, die auch gegen Jordanien spielen könnte.
3: Eine Elf, die zwar kein Schmiranski-Team ist, als Wunderteam 2.0, aber bei der WM in Nordamerika für Furore sorgen soll.

0: In 9 Minuten ist es 9 Uhr. Leider gibt es weiterhin keine guten Nachrichten von der Tauernautobahn.
1: Es scheint jetzt gerade ein bisschen was weiter zu gehen, aber man darf sich da nicht Großes erwarten auf der A10 der Tauernautobahn in Richtung Salzburg zwischen Pass Lueck und Golling. Es gibt weiterhin eine Sperre nach einem Unfall im Baustellenbereich. Ein Reisebus und ein PKW sind da betroffen. Bereits vor dem Helbersbergtunnel wird der Verkehr angehalten. Die Aufräumarbeiten dürften jetzt noch mindestens eine Stunde dauern. Der Stau reicht bis zum Knoten Pongau zurück. Ausweichen geht nur groß über die B159.
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0: Und vielleicht noch mit einer Geschichte, die Ihnen ein bisschen einen Schmunzler ins Gesicht zaubert, wenn Sie da im Stau stehen. Der Kompass von Tauben, dort hätte ihn wirklich niemand vermutet. Jetzt wissen wir es, ist in der Leber versteckt.
1: Ein bisschen Wissen zum Angeben. Tauben sind ja echte Navigationsprofis. Gerade die Brieftauben können sich über hunderte Kilometer fortbewegen und zuverlässig orientieren. Die Sonne, Landschaft, Licht sollen da dabei helfen. Und dann gibt es noch die Theorie mit dem Erdmagnetfeld. Die haben so einen sogenannten Magnetsinn. Hat die Wissenschaft lang beschäftigt, wie das genau funktioniert. Und jetzt gibt es neue überraschende Hinweise. Ein internationales Forscherteam hat diesen inneren Kompass offenbar in der Leber der Tiere entdeckt.
0: Viele haben am Wochenende, glaube ich, auch wieder mit der Leber
1: trainiert.
0: Navigiert.

0: 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Es ist 9 Uhr.
1: Am Mikrofon ist Lorenz Wildner. Die Unwetter haben in weiten Teilen Österreichs zahlreiche Schäden verursacht. Einige Bundesländer hat es besonders hart getroffen. Offenbar gibt es auch einen Verletzten. Christian Huber fasst zusammen.
2: In Oberösterreich, in Hönhardt im Innviertel etwa, ist ein Radfahrer von einer Sturmböe erfasst und mehrere Meter in ein Feld geschleudert worden. Der Notarzthubschrauber hat den Verletzten ins Krankenhaus geflogen. In Leonding und Feldkirchen an der Donau hat der Sturm mehrere Dächer abgedeckt. Im Südburgenland sind mehrere Straßen überschwemmt und Keller überflutet worden. Starker Regen und Hagel hat die Landwirtschaft im Bezirk Güssing getroffen. Die Hagelversicherung spricht von einem Schaden in Höhe von 1,2 Millionen Euro. In Salzburg haben Wasserretter ausrücken müssen, um die Besatzungen von Segel- und Elektrobooten zu retten. Bereits zuvor ist in der Steiermark der wilde Berg Mautern im Bezirk Leoben evakuiert worden. Insgesamt 387 Menschen sind da in Sicherheit gebracht worden.
1: In Österreich gibt es aktuell eine dreistellige Zahl an islamistischen Gefährdern. Das sagt die Leiterin der Direktion für Staatsschutz und Nachrichtendienst Silvia Meyer. Immer öfter hat der Staatsschutz demnach mit sehr jungen Menschen zu tun. Diese würden sich vor allem in sozialen Netzwerken radikalisieren. Im Vorjahr lag das Durchschnittsalter von Hochrisikogefährdern bei 23 Jahren, so Meyer. Offiziell herrscht Waffenstillstand zwischen dem Iran und den USA, aber die US-Streitkräfte in der Region melden heute früh, am Wochenende hätten sie Angriffe auf militärische Ziele im Iran durchgeführt. Fortschritte in Sachen Friedensverhandlungen sind indes nicht in Sicht, berichtet Katharina Wagner.
3: Von Selbstverteidigungsschlägen gegen Radaranlagen, Kommando- und Kontrollzentralen für Drohnen im Iran berichten die US-Streitkräfte in der Region. Die Bombenangriffe seien am Samstag und Sonntag durchgeführt worden, als Antwort auf den Abschuss einer amerikanischen Drohne über internationalen Gewässern durch den Iran. In Kuwait waren heute früh Sirenen zu hören. Angriffe mit Drohnen und Raketen wurden abgewehrt, hieß es. Irans Revolutionsgarden gaben an, einen Stützpunkt, der von der US-Armee für Angriffe genutzt wurde, attackiert zu haben. Der Waffenstillstand zwischen den USA und dem Iran ist fragil. Spekulationen über ein mögliches Abkommen entgegnet Irans Außenminister so. Gespräche und der Austausch von Nachrichten würde anhalten. Ergebnisse gäbe es keine. Es sei am besten, kursierende Vermutungen zu ignorieren.
1: Der Konflikt zwischen Ungarns Premier Madja und Staatspräsident Sulyok geht weiter. Madja hat online angekündigt, Sulyok heute in Begleitung seines Justizministers einen Besuch abzustatten. Grund sei ein um Mitternacht verstrichenes Ultimatum. Demnach hätte Sulyok bis Ende Mai sein Amt zurücklegen sollen. Madja wirft dem Präsidenten vor, eine Marionette von Ex-Premier Orban zu sein. Das waren die Nachrichten mit Lorenz Wildner. Das Wetter.
4: Kühler als zuletzt geht es durch den Montag, dazu windig und unbeständig mit Schauern. Das ausgedehnte, dichte Wolkenband im Südosten zieht aber langsam ab, dann sind auch Sonnenfenster dabei, die größten im Lauf des Tages vom Rheintal bis zum Innviertel und bis Kärnten. Ein paar Schauer gibt es aber auch am Nachmittag noch, dazu vielerorts lebhafter bis kräftiger Nordwestwind und 16 bis 22 mit Sonne vereinzelt 25 Grad. Morgen dann vorübergehend wieder wärmer und teils lange sonnig, im Westen aber zunehmend gewittrig. So viel zum Wetter von Daniel Schlager.
5: ORF Radio Salzburg, Verkehrsinformation, es ist 9.03 Uhr. Die Aufmerksamkeit, die gilt weiterhin der A10 der Tauernautobahn in Fahrtrichtung Salzburg. Zumindest noch für eine halbe Stunde gilt hier die Sperre zwischen Pass Lueck und Golling. Da wird nach einem Unfall im Baustellenbereich gearbeitet. Es staut bis zum Knoten Pongau und auf der Ausweichstrecke gibt es auch massiven Zeitverlust. Das ist die BN159. Hier brauchen Sie eine Stunde länger. Viel Geduld und gute Fahrt.
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5: Ja, dann herzlich willkommen. War wahrscheinlich bei Ihnen auch viel los am Wochenende. Zuerst einmal wieder ankommen am Montag, ein bisschen frische Luft reinlassen, dann kann es losgehen. Ich glaube, wir brauchen jetzt nur irgendeinen akustischen Startschuss für die neue Woche. Ja, das vielleicht. So kann es losgehen. Im besten Fall eine kurze Arbeit.

0: Die Vereine in Salzburg sind heute Thema bei uns in der Radio Salzburg Mittagszeit. Und wenn Sie da so an Ihren Umkreis, Ihr Umfeld denken, da fallen Ihnen sicherlich ein paar ein. Fußballverein der Kinder oder Enkel, die Krampusse, Landjugend Musi. Und dann gibt's noch Rata Nui. Das haben Sie auch noch nie gehört. Naja, der Kuckler Thomas Dietzel, der hat vor ein paar Jahren den sogenannten Rata Nui-Verein gegründet. Er hat die Sportart in Thailand im Fernsehen gesehen und wollte die dann unbedingt nach Salzburg bringen.
1: Also die Motivation zur Gründung des Vereins war eigentlich die, dass die Kunst dieser Spiele und dieser geflochtenen Bälle einfach erhalten bleibt und generell bei uns überhaupt mal gesehen wird. Leute mit Spaß zu bewegen und dabei gute Energie zu erzeugen, ist das Beste, was man machen kann.
0: Okay, also geflochtener Ball, das haben wir schon gehört. Aber ich habe noch irgendwie kein Bild dazu. Rattanball, das ist auch so ein Begriff. Seinen Ursprung hat Rata Nui in Südostasien. Was genau macht man jetzt mit diesem geflochtenen Holzball, bitte?
1: Also meistens spielen wir über ein Netz. Das heißt, es ist wie Volleyball, nur ohne Hände. Wir treten barfuß auf den geflochtenen Ball und versuchen mittels Punkte ein Spiel zu gewinnen. Wenn man mal mitspielen möchte, kommt man am besten am 6. Juni auf den Sportplatz Kuchl. Da gibt es unser jährliches Rambazamba-Turnier.
0: Okay, also spannend, was nicht alles bei uns gibt in Salzburg.

Ja, wenn es nach warmen Sonnentagen einmal ein bisschen abkühlt, dann sehen wir wirklich, was alles liegen geblieben ist zu Hause. Guten Wochenstart mit Radio Salzburg. Also mal eine Bergbügelwäsche natürlich, der Kühlschrank ist leer, der Steuerausgleich wäre zu machen. Und ja, es schaut aus, als ob der Teufel seine Sackel ausgeleert hätte. So hat es Kollegin Iris Köck heute sehr trefflich beschrieben. Das Einzige, was wirklich gut geht, wenn es so schön ist, die Wäsche trocknet sehr schnell. Aber ganz gemütlich, nicht, dass Ihre Listen gleich zu lang werden. Ist ja doch erst Montag.

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1: Es ist 9:30 im Nachrichtenstudio. Begrüßt Sie Mariella Tremel. Ein Radfahrer ist beim Gewitter im benachbarten Bezirk Braunau gestern von einer Sturmböe erfasst worden und dabei schwer gestürzt. Der 54-Jährige wurde im Gemeindegebiet von Hönhardt nach Mattighofen mehrere Meter in ein angrenzendes Feld geschleudert. Eine Autofahrerin hat erste Hilfe geleistet. Anschließend wurde der Mann mit dem Notarzthubschrauber ins Unfallkrankenhaus nach Salzburg geflogen. Nach dem Gebiet rund um den Salzburger Flughafen wurden nun auch bei der Baustelle beim Parkhotel Brunauer in der Stadt Salzburg die Ewigkeitschemikalien PFAS im Boden gefunden. Diese sind auf natürlichem Weg kaum abbaubar, gesundheitsschädlich und zum Teil krebserregend. Die Arbeiterkammer will an dem Hotelstandort in der Elisabeth-Vorstadt ein Wohnprojekt mit 34 günstigen Mietwohnungen errichten. Nun müsse das Grundwasser mit Aktivkohle gereinigt werden und es braucht eine Deponie für den Aushub. Dadurch würden sich laut Arbeiterkammerpräsident Peter Eder eine längere Bauzeit und mehr Kosten für den Bau ergeben. In Zeiten der Trockenheit soll künftig ein zentrales Wasserentnahmeregister Auskunft darüber geben, wer wie viel Wasser braucht. Je knapper das Wasser ist, desto genauer soll bekannt sein, wer welche Mengen verbraucht. Wasserversorger und Industriebetriebe müssen dafür ihre Wassermengen an die Behörden melden. Das zentrale Register soll die Informationen anschließend aus den Bundesländern auflisten. Bis dieses Verzeichnis aber tatsächlich brauchbare Daten liefern kann, wird es noch rund 5 Jahre dauern. Noch zum Wetter. Es geht mit einigen Wolken heute durch den Tag, die zeitweise Regenschauer bringen. Zwischendurch lockert es aber auch auf. Zum Abend hin wird es dann noch länger sonnig. Es bläst heute lebhafter Nordwestwind und die Temperaturen, die schaffen es heute höchstens auf 16 bis 21 Grad. Morgen Dienstag bleibt es unbeständig. In der Früh und am Vormittag überwiegt der Sonnenschein. Am Nachmittag tauchen dann dichtere Wolken samt Regenschauern auf. Es wird morgen vorübergehend wieder wärmer. Die Temperaturen steigen auf 21 bis 27 Grad.
2: ORF Radio Salzburg, Verkehrsinformation um 9.32 Uhr. Weiterhin Zeitverlust auf der A10 der Tauernautobahn in Fahrtrichtung Salzburg. Da ist zwischen Passluek und Golling die Sperre aufgehoben. Die Unfallstelle ist geräumt. Allerdings gibt es noch Stau bis zum Knoten Pongau. Der Verkehr, der wird vor dem Helbersbergtunnel blockweise abgefertigt. Und auf der Ausweichstrecke der BR 159, da brauchen Sie weiterhin eine Stunde länger. Gute Fahrt!

0: Also im Kopf rattert's, innerlich schon ein bisschen gestresst oder doch eher ganz locker, flockig. Wie sind Sie so drauf, wenn es Richtung Urlaub geht beim Thema Koffer packen? Das kann ja wirklich gleich einmal soweit sein, wenn es vielleicht am Mittwoch schon losgeht ins verlängerte Wochenende. Und da geht es ja nicht immer darum, was wir einpacken, sondern auch, wie wir es einpacken. Zum Beispiel die T-Shirts zusammenrollen, das wäre so eine Taktik. Aber wie packen denn Sie Ihren Koffer?
1: Meine Mama ist da sehr genau. Aber sie weiß eh schon, ich bin eh ein bisschen durcheinander. Sie schaut immer bei mir nach.
2: Ja, ich tue das ein bisschen zusammenfalten und einbauen.
3: Also meine Oma, ich weiß, die tut alles falten.
4: Dann mache ich es eigentlich, dass ich schon Blusen oder so Zeug roll, damit man mehr reinbringt.
0: Ja, manche sind da wirklich ein bisschen effizienter dabei als andere. Besonders spannend wird es dann ja eigentlich immer so, naja, wenn es Richtung Rückreise dann geht, schön langsam. Ja, das ist dann oft so die Frage, wie bekommt man das alles wieder hinein? Kalkulieren Sie das auch so ein bisschen ein, schon beim Kofferpacken?
5: Nein, das stopfe ich alles rein.
4: Nein, Platz lasse ich gar nicht, weil schon kugelt das Zeug wieder mal dumm.
1: Man kriegt es dann doch irgendwie immer wieder unter. Muss man halt draufhocken oder so, dass man ihn wieder zukriegt.
0: Ja, genau. Das kennt, glaube ich, jeder, oder? Einmal fest draufpressen, draufsetzen, dass der Reißverschluss zugeht beim Koffer.

0: Es geht hinein in diesen Montagvormittag mit Radio Salzburg. Und da gibt es ja die einen, die das nach dem Konzertwochenende sagen.
1: Die Kulisse, Pizzeria und Jaus, genial.
2: Das Highlight war das Ganze, die Stimmung, die Lieder, einfach mega.
0: Und die anderen, die meinen, ganz egal, wer da jetzt noch kommen mag in Zukunft, das beste Residenzplatzkonzert war sowieso damals. Tina Turner, September 90, vor 30.000 Fans, da hat das alte Gemäuer in der Altstadt gebebt. Und dieser Song war auch mit dabei. We don't need another hero.

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5: Am Mikrofon ist Lorenz Wildner. Vor kurzem hat am Wiener Landesgericht ein historischer Prozess gegen zwei ehemalige Vertreter des syrischen Assad-Regimes begonnen. Ihnen wird unter anderem Folter gegen inhaftierte Zivilisten während des Bürgerkriegs vorgeworfen. Annabella Mini berichtet.
6: Angeklagt sind ein syrischer Geheimdienstgeneral und ein ehemaliger Leiter der Kriminalpolizei in Raqqa. Sie sollen zwischen 2011 und 2013 an zahlreichen Misshandlungen von Gefängnisinsassen in Raqqa beteiligt gewesen sein. Ehemalige Häftlinge erinnern sich an Schläge und an den Einsatz von Elektroschocks. Anwältin Tatjana Udanetta-Wittek vertritt den Großteil der 21 Zeugen.
7: Es ist das erste Mal, dass in Österreich Völkerstrafrecht wirklich vor einem nationalen Gericht verhandelt wird. Die Beteiligten warten seit dem ersten Tag ihrer Haft darauf, Gerechtigkeit zu erfahren.
6: Der syrische General, in manchen Medien auch als Foltergeneral beschrieben, ist 2015 durch eine Aktion des israelischen Geheimdienstes Mossad in Kooperation mit dem ehemaligen Staatsschutz, dem BVT, nach Österreich gebracht worden. Bei einer Verurteilung drohen beiden Männern bis zu 10 Jahre Haft.
5: Die Wirtschaftsflaute belastet zunehmend den heimischen Arbeitsmarkt. Ende Mai waren mit gut 378.000 Personen um knapp 3.000 Menschen mehr arbeitslos oder in Schulung gemeldet als im Mai des Vorjahres. Die Arbeitslosenquote ist damit leicht um 0,1 Prozentpunkte auf 7,1% gestiegen. Die Koalition sucht weiter nach einer gemeinsamen Linie für eine Wehrdienstreform. Die SPÖ schlägt jetzt vor, den Wehrdienst nicht zu verlängern, sondern zu attraktivieren. Konkret sollen die verpflichtenden 2-monatigen Übungen wieder eingeführt werden. Die ÖVP mit Verteidigungsministerin Tanner ist dagegen weiter für eine Verlängerung des Grundwehrdienstes auf 8 Monate. Menschen, die unheilbar krank sind, können ihr Leben in Österreich mit einem tödlichen Medikament beenden. Dafür braucht es eine Sterbeverfügung, die aber nicht leicht zu bekommen ist und auch nur ein Jahr gilt. Die einjährige Gültigkeit hat der Verfassungsgerichtshof jetzt aber als verfassungswidrig eingestuft. Hintergrund ist ein Versäumnis der Bundesregierung, rechtzeitig ein neues Gesetz zu beschließen. Viktoria Waldhäusl.
8: Wer eine gültige Sterbeverfügung hat, hat sie bis auf Weiteres auf unbefristete Zeit. Die Österreichische Gesellschaft für ein humanes Leben bewertet das positiv. Präsidentin Christina Kaneider.
9: Für die Betroffenen ist es sehr gut, weil heute in der Früh hat mich schon die erste Patientin gefragt, gilt das für mich auch? Und das würde mir so viel Druck von meinen Schultern nehmen. Also das ist eine unglaubliche Entlastung für die Patienten.
8: Allerdings bei der unbefristeten Regelung soll es nicht bleiben, wenn es nach dem SPÖ-geführten Justizministerium geht. Auf Anfrage heißt es, man wolle für die Zukunft eine Möglichkeit schaffen, Zitat, für Menschen mit aufrechter Sterbeverfügung diese nach Ablauf eines Jahres vereinfacht zu erneuern. Ein entsprechender Gesetzesentwurf werde derzeit mit den Koalitionspartnern ÖVP und NEOS koordiniert.
5: Das waren die Nachrichten mit Lorenz Wildner. Das Wetter.
10: Unbeständig und vielorts windig geht es heute weiter. Dabei werden die Schauer tendenziell weniger, die Sonnenfenster mehr. Ganz im Süden können mit der Sonne am Nachmittag aber noch einmal einzelne Gewitter entstehen. Die Temperaturen reichen von Vorarlberg bis Kärnten vereinzelt 25, sonst nur 16 bis 22 Grad und dazu kommt lebhafter, teils kräftiger Nordwestwind. Morgen dann nicht so windig, dazu nach etwas Frühnebel im Großteil Österreichs recht sonnig. Von Vorarlberg bis zum Salzkammergut aber zunehmend gewittrig. So viel zum Wetter von Daniel Schlager.
11: 10 Uhr gleich 4 Minuten, die ORF Radio Salzburg Verkehrsinformation. Und die Situation, die bessert sich gerade auf der A10 der Tauernautobahn in Fahrtrichtung Salzburg. Da ist zwischen Pass Lueck und Golling die Sperre aufgehoben. Die Unfallstelle ist geräumt in diesem Bereich und der Stau löst sich auf. Sie brauchen hier noch etwa 20 Minuten länger. Und das gilt auch für die Ausweichstrecke, die B159. Da verlieren Sie zurzeit auch etwa 20 Minuten. Gute Fahrt!
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11: Ui, und wenn wirklich schon recht viel los ist heute bei Ihnen. Jeder will was, jeder braucht was. Eh klar, es ist der Montag vor dem verlängerten Wochenende. Aber vielleicht passt sie ja trotzdem ganz gut rein. Die kurze Pause. Geht danach wieder besser und schneller. Wie schaut's aus bei Ihnen?

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1: Radio Salzburg hier, neuer Monat, neues Glück. Willkommen, lieber Juni. Wenn Sie sich für Horoskope und Astrologie interessieren, dann sage ich nur, rückläufiger Merkur. Ende Juni. Da rinnt manchen vielleicht schon so ein bisschen ein Schauer über den Rücken. Aber keine Angst, da brauchen Sie sich nicht fürchten. Das Sternzeichen Krebs, das ist an unserer Seite, sagt Astrologin Daniela Ruschka. Trotzdem sollten wir die Zeit bis Ende Juni nützen. Gespräche führen, nichts aufschieben, anpacken. Was bedeutet das jetzt im Detail einmal für alle Sternzeichen?
2: Liebe Witter, jetzt wäre es an der Zeit, dass Sie richtig loslegen. Treffen Sie wichtige Entscheidungen. Stiere sollten vor allem beruflich Ihrem Bauchgefühl vertrauen. Liebe Zwillinge, in den nächsten Tagen wäre es sehr wichtig, dass Sie entscheidende Gespräche führen. Und Krebse dürfen einmal mehr vertrauen, dass sie gerade beruflich wichtige Weichen stellen könnten. Für Löwen heißt es hinaus, genießen Sie das Leben und bleiben Sie offen für die eine oder andere Begegnung. Jungfrauen sollten diese Woche vor allem beruflich nützen. Liebe Wagen, mit Leichtigkeit erreichen Sie in den kommenden Tagen am allermeisten. Skorpione suchen durch tiefe Gespräche die richtige Klarheit, die sie auch finden werden. Für Schützen wird es in der kommenden Woche besonders romantisch und auch Steinböcke dürfen sehr, sehr bewusst etwas Neues starten. Sie werden sehen, es wird sich einiges auftun und Wassermänner sind so kreativ wie schon lange nicht mehr. Bleiben Sie dran, Sie werden erkennen, wo Ihre Wege Sie hinführen. Auch Fische können diese wunderbare Merkur-Konstellation nützen, um wichtige Weichen zu stellen. Ich darf Ihnen eine wunderschöne Woche wünschen, Ihre Daniela Ruschka.
1: Ja, danke schön, das wünschen wir natürlich auch. Und wenn Sie mögen, alle Horoskope können Sie noch einmal nachlesen. salzburg.orf.at. Vielleicht für die Arbeitskollegin oder den Mann.
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Im Fußballstadion neben Weltstar Phil Collins sitzen und ein bisschen anfeuern, das war gar nicht so unrealistisch. Die Legende, die ist ja im Austria-Salzburg-Stadion in Max-Clan aufgetaucht, hat seinen Sohn Matthew in der vergangenen Saison beim Fußballspielen zugeschaut. Aber das war's vorerst, weil der Fußballersohn, der ist weitergezogen. Die Bild-Zeitung schreibt, der stolze Papa, der wird jetzt bei 1860 München zuschauen. Jay.

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1: Um 10:30 mit Mariella Trimmel. Mehrere stark betrunkene Radfahrer waren gestern in Unfälle verwickelt. In der Moosstraße in der Stadt Salzburg wurde ein E-Biker beim Unwetter von einem Ast getroffen und ist dadurch gestürzt. Bei der Versorgung des Verletzten hat sich dann herausgestellt, dass er mit 1,4 Promille mit seinem Elektrofahrrad unterwegs war. Und in Saalfelden war ein Radfahrer laut Polizei auf der Pinzgauer Straße mit mehr als 1,6 Promille unterwegs und dürfte dabei mit einem Baustellenschild kollidiert sein. Ein nachkommender Autofahrer hat den Verletzten entdeckt. Der Radfahrer wurde mit dem Hubschrauber ins Tauernklinikum Zell am See geflogen. Nach dem Gebiet rund um den Salzburger Flughafen wurden nun auch bei der Baustelle beim Parkhotel Brunauer in der Stadt Salzburg die Ewigkeitschemikalien PFAS im Boden gefunden. Diese sind auf natürlichem Weg kaum abbaubar, gesundheitsschädlich und zum Teil krebserregend. Die Arbeiterkammer will an dem Hotelstandort in der Elisabeth-Vorstadt ein Wohnprojekt mit 34 günstigen Mietwohnungen errichten. Nun müsse das Grundwasser mit Aktivkohle gereinigt werden und es braucht eine Deponie für den Aushub. Dadurch würden sich laut Arbeiterkammerpräsident Peter Eder eine längere Bauzeit und auch Mehrkosten ergeben. In Zeiten der Trockenheit soll künftig ein zentrales Wasserentnahmeregister Auskunft darüber geben, wer wie viel Wasser braucht. Je knapper das Wasser ist, desto genauer soll bekannt sein, wer welche Mengen verbraucht. Wasserversorger und Industriebetriebe müssen dafür ihre Wassermengen an die Behörden melden. Das zentrale Register soll die Informationen anschließend aus den Bundesländern auflisten. Bis dieses Verzeichnis tatsächlich aber brauchbare Daten liefern kann, wird es noch rund 5 Jahre dauern. Wir kommen noch zum Wetter. Es geht mit einigen Wolken durch den Tag, die zeitweise Regenschauer bringen. Zwischendurch lockert es aber auch auf und zum Abend hin wird es dann sogar länger sonnig. Es bläst heute lebhafter Nordwestwind und die Temperaturen schaffen heute höchstens 16 bis 21 Grad. Morgen Dienstag bleibt es unbeständig. In der Früh und am Vormittag überwiegt der Sonnenschein. Am Nachmittag tauchen dann aber dichtere Wolken samt Regenschauern auf. Es wird vorübergehend morgen wieder wärmer. Die Temperaturen steigen auf 21 bis 27 Grad.
2: 10.33 Uhr, die ORF Salzburg. Verkehrsinformation, so heißt es richtig. A10 Tauernautobahn in Fahrtrichtung Salzburg. Nach Aufräumarbeiten nach einem Unfall gibt es in diesem Bereich noch abschnittsweise Stau, und zwar zwischen dem Knoten Pongau und Pasluek. Da brauchen Sie bis zu 20 Minuten länger. Das gilt dann auch noch für die Ausweichstrecke, die B159. Also hier ist weiterhin Ihre Geduld gefragt.

0: Also wir schließen das Kapitel Mai, das war heiß und trocken. Jetzt ist das Stichwort Kaltfront oder auch wechselhaft. Das wird wahrscheinlich noch öfter in dieser Woche auftauchen. Das merken wir schon heute. Schönen Vormittag, Claudia Riedl, zu dir, zu Cheers für Austria.
1: Einen schönen Vormittag. Ja, das wird eine abwechslungsreiche Woche. In der Nacht hat uns ja schon mal eine erste Kaltfront überquert und heute ist die Luft noch recht schaueranfällig, auch kurze Gewitter können mit eingelagert sein, aber auch die Sonne kommt heute wieder zum Zug, am längsten im Lungau und insgesamt dann in allen Landesteilen am Abend.
0: Und das heißt, so in dieser Tonart wird es dann auch womöglich die nächsten Tage weitergehen?
1: Ja, es gibt immer einen recht sonnigen Tag und dann wieder einen eher trüben, nassen, kühlen Tag. Also der morgige Dienstag bringt einiges an Sonnenschein. Zum Abend hin können sich dann einzelne Gewitter bilden, vor allem im Mitterpinsgau und im Tennengau. In der Nacht auf Mittwoch überquert uns dann die nächste Kaltfront und Mittwoch dann trübes, nasses, kühles Wetter. Da werden wir wahrscheinlich die 20 Grad nicht mehr erreichen. Auf den Bergen, so ab 2300 Meter, fällt auch ein bisschen Schnee. Okay. Zum Glück ist der Donnerstag, der Fronleichnamstag, aber wieder einer, der zur sonnigen und sommerlichen Seite
0: gehört. Also wirklich sehr wechselhaft, macht dem Namen alle Ehre. Claudia, du warst so lieb und hast ein bisschen nachgeschaut. Meine Frage war so das klassische Juniwetter. Wie wäre das so in Salzburg?
1: Ja, in Salzburg sollten wir im Juni so 10 bis 15 Sommertage haben, also Tage mit Temperaturen über 25 Grad. Es sollten auch ungefähr 5 heiße Tage mit dabei sein, wo es über 30 Grad hat. Aber was im Juni ist und was bei uns in den Sommermonaten eigentlich üblich ist, der meiste Niederschlag fällt bei uns ja im Sommer. Das heißt, in einem durchschnittlichen Juni brauchen wir, je nachdem, wo wir uns im Land befinden, zwischen 100 mm im Lungau und 200 mm Niederschlag. Also es ist eigentlich völlig normal, dass es immer wieder auch kräftig regnet in einem Juni.
0: Okay. Passt, also da schauen wir, bleiben wir dran, ob das ein durchschnittlicher Juni wird, so wie er in den Büchern steht quasi oder was er sich noch alles ausdenkt. Claudia, dann sage ich vielen lieben Dank und schönen Vormittag, guten Wochenstart zu euch.
1: Schönen Vormittag. Dann.

Also ich glaube, für einen Montagvormittag gibt es auf jeden Fall ein paar Lieblingsgeräusche. Ja, wenn man die Kaffeemaschine schon hört, dann duftet schon alles ganz herrlich. Und nachdem es ein langes Wochenende wird, ist auch vielleicht das Meeresrauschen ganz schön als angenehmes Geräusch am Montag. Und Neil Diamond, der singt auch darüber. Beautiful Noise, jetzt in Radio Salzburg.

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1: Am Mikrofon ist Lorenz Wildner. Die Wirtschaftsflaute belastet zunehmend den heimischen Arbeitsmarkt. Ende Mai waren mit gut 378.000 Personen um knapp 3.000 mehr Menschen arbeitslos oder in Schulung gemeldet als im Mai des Vorjahres. Maria Kern aus unserer Wirtschaftsredaktion. Auffällig ist aber, dass die Arbeitslosenzahlen bei den Männern sinken, bei den Frauen hingegen steigen sie.
2: So ist es. Im Mai waren mehr als 182.000 Frauen arbeitslos oder in Schulung. Das ist ein Plus von mehr als 4% und ist unter anderem darauf zurückzuführen, dass es Branchen wie dem Handel schlecht geht. Auch das steigende Pensionsalter führt zu etwas höheren Arbeitslosenzahlen bei den Frauen. Bei den Männern sind sie dagegen um mehr als 2% gesunken, weil sich etwa die Baubranche etwas erholt hat und auch die Arbeitslosenzahlen in der Industrie stagnieren.
1: Die Preissituation an den heimischen Zapfsäulen entspannt sich weiter, trotz des nach wie vor ungelösten Iran-Konflikts. Diesel war im Mai günstiger als im April, Benzin zwar etwas teurer, aber beide Treibstoffe waren Ende Mai billiger als noch am Monatsanfang, wie der Verkehrsclub Österreich heute mitgeteilt hat. So hat ein Liter Diesel gestern rund 1,80 Euro gekostet, am Höhepunkt der Iran-Krise Ende März waren es noch fast 2,30 Euro. Ungarns neue Regierung beginnt ein Verfahren zur Absetzung von Staatspräsident Sulyok. Das hat Ministerpräsident Magyar vor kurzem bekannt gegeben. Funktionieren soll das durch eine Verfassungsänderung. Gestern war ein Ultimatum des Premiers an Sulyok für einen Rücktritt verstrichen. Magyar wirft dem Präsidenten vor, eine Marionette von Ex-Premier Orbán zu sein. Der Zustand der heimischen Moore hat sich in den vergangenen Jahrzehnten deutlich verschlechtert. Laut einer Studie der Uni Wien sind die Moore weniger feucht, mehr beschattet und nährstoffreicher als Ende der 1980er Jahre, wodurch moortypische Pflanzen zunehmend verdrängt werden. Als Schutzmaßnahme wird etwa geraten, die Landwirtschaft im Umfeld von Mooren zu verringern. Und in diesen Minuten beginnt bei den Tennis French Open in Paris das Spiel von Anastasia Potapova. Die Neo-Österreicherin spielt um ihren ersten Einzug in ein Viertelfinale bei einem Grand-Slam-Turnier, Gerhard Prohaska.
3: Und es ist der 25-Jährigen absolut zuzutrauen, dass der Erfolgslauf weitergeht. Nach dem Sieg gegen die Titelverteidigerin Coco Gauff wartet heute ihre frühere Landsfrau Anna Kalinskaya, die Nummer 24 der Welt, aber Potapova strotzt vor Selbstvertrauen. Sie rechnet mit einem Kampf heute um jeden Punkt.
4: It's just gonna be another great battle, which I need to prepare myself physically and mentally and to bring up the best out of me.
3: Im Live-Ranking der Weltrangliste liegt Potapova bereits auf Platz 26. Ihr Karriere hoch als Nummer 21 ist damit in Reichweite. Allerdings gegen Kalinskaya hat sie bis jetzt noch nie gewonnen.
1: Das waren die Nachrichten mit Lorenz Wildner. Das Wetter.
5: Die Luft bleibt heute noch lange anfällig für Regenschauer. Nördlich von Salzburg sind jetzt auch einzelne Blitze dabei. Zwischen den Wolken kann sich aber die Sonne zeigen. Zudem weht teils lebhafter bis kräftiger Nordwestwind. Und die Temperaturen kommen kaum über 16 bis 22, mit Sonne vereinzelt 25 Grad hinaus. Morgen dann wärmer, nicht so windig und zunächst überwiegend sonnig. Im Westen aber allmählich wieder Schauer und Gewitter, die Vorboten einer weiteren Kaltfront in der Nacht auf Mittwoch. So viel zum Wetter von Daniel Schlager.
6: ORF Radio Salzburg Verkehrsinformation. Es ist 11 Uhr und gleich 4 Minuten. Weiterhin die A10, die Tauernautobahn in Fahrtrichtung Salzburg. Da hat sich ein Unfall ereignet und zwischen dem Knoten Ponger und Pass Lueck gibt es nach den Aufräumarbeiten weiterhin abschnittsweise Stau. Planen Sie hier rund eine Viertelstunde mehr ein. Gute und sichere Fahrt.
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6: Brauchen Sie noch ein bisschen Motivation heute? Überhaupt kein Problem. Wir sind gerne da für Sie an diesem Montag mit Supertramp, Passenger, Christina Stürmer und Foreigner.
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0: Angenehmen Montag mit Radio Salzburg. Wenn ich jetzt sage Marilyn, was haben Sie für ein Bild im Kopf? Sie war auf jeden Fall eine der größten und schon faszinierendsten Ikonen im 20. Jahrhundert, wäre heute 100 Jahre alt geworden. Marilyn Monroe, Filmschauspielerin, Sängerin, Model. Sag nur, I wanna be loved by you. Und Sie?
1: Sie hat für Präsident Kennedy Happy Birthday gesungen.
2: Zu Zeiten gab es einmal ein Foto, das um die Welt ging, wo also ein Luftzug von unten war, ein Gebläse und der Rock ist hochgegangen und das hat die Welt begeistert offensichtlich.
3: Ich glaube, wo das Kleid so nach oben fliegt, ja.
1: Ich sage die schönen Fotos einfach von ihr.
0: Ja, oder das Pop-Art-Porträt von Andy Warhol zum Beispiel. Es war ihr Timing für Komik. Sie war sehr sensibel, man sagt eine sehr belesene Frau. Hat da schon auch ihre eigene Marke kreiert, ist für sich eingestellt. Standen. Und viele Experten meinen, in der heutigen Zeit, da wäre Marilyn Monroe ein absoluter Social-Media-Star.

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3: Es ist 11:30 im Nachrichtenstudio, begrüßt Sie Mariella Tremel. In einem Lokal in Bischofshofen ist ein 34-Jähriger gestern Abend festgenommen und in die Justizanstalt Salzburg gebracht worden. Polizisten haben den Österreicher wegen Ermittlungen wegen Gewalt im privaten Umfeld aufgesucht. Bei der Befragung war der Mann dann laut Polizei aber nicht kooperativ und hat versucht, einen Polizisten zu attackieren. Die Beamten haben den 34-Jährigen schließlich festgenommen und gegen ihn ein Betretungs- und Annäherungsverbot ausgesprochen. Jenes Segelboot auf dem Fuschelsee, das gestern beim Unwetter im See versunken war, konnte von den Einsatzkräften erfolgreich geborgen werden. Verletzt wurde bei dem Sturm niemand. Für die Bergung wurden Wasserrettung und die Freiwillige Feuerwehr Fuschel gerufen. Taucher der Wasserrettung haben Hebeballone am Rumpf fixiert und konnten das Segelboot so wieder vollständig an die Wasseroberfläche heben. Danach wurde es ans Ufer abgeschleppt. Fotos vom Einsatz sehen Sie auch online unter salzburg.orf.at. Im Lungau erwarten sich viele, dass das Land Salzburg bei der Elektrifizierung der Murtalbahn mitzahlt. Die steirische Landesregierung plant eine millionenschwere Investition in die Strecke zwischen dem steirischen Unzmarkt und Tamsweg. Der Tamsweger Bürgermeister Wolfgang Pfeifenberger von der ÖVP schlägt überhaupt die Verlängerung bis Mautendorf vor und er erwartet sich, dass sich das Land Salzburg am Projekt beteiligt. Ein Zehntel der Gesamtstrecke der Murtalbahn liegt auf Salzburger Boden. Die steirische Landesregierung will rund 170 Millionen Euro in die Elektrifizierung der Schmalspurbahn investieren. Damit noch zum Wetter. Es geht mit einigen Wolken durch den Tag, die zeitweise Regenschauer bringen. Zwischendurch lockert es heute aber auch auf und zum Abend hin wird es dann auch länger sonnig. Es bläst heute lebhafter Nordwestwind. Die Temperaturen schaffen es heute auf höchstens 16 bis 21 Grad. Morgen Dienstag bleibt es dann unbeständig. In der Früh und am Vormittag überwiegt der Sonnenschein. Am Nachmittag tauchen dann dichtere Wolken samt Regenschauern auf. Es wird morgen aber wieder vorübergehend wärmer. Die Temperaturen steigen auf 21 bis 27 Grad.
4: 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Es ist 11 Uhr und 32 Minuten. Mit guten Nachrichten. Es liegen uns derzeit keine Störungsmeldungen vor. Sie kommen gut voran.
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0: Das ist die Portion Schwung von Fats Domino, die Sie vielleicht noch brauchen können für Ihren Montag, bevor es Richtung Mittagspause geht. Ich habe ein bisschen so nachgeschaut. Wir sind schon sehr kreativ in Österreich, was jetzt Vereine angeht. Da gibt es zum Beispiel den ersten österreichischen Herrenstrickverein oder einen österreichischen Verein für Gummistiefelweitwurf. Und Sie kennen bestimmt, kann ich mir vorstellen, ein paar seriösere. Über 8000 Vereine gibt es in Salzburg und die haben sich Lukas Möschl und Viktoria Freilinger einmal ein bisschen genauer angeschaut.
1: So richtig entstanden sind Vereine in Salzburg im 19. Jahrhundert. Damals haben sich Menschen erstmals organisiert, zusammengeschlossen, für Sport, Brauchtum oder gegenseitige Hilfe. Einen richtigen Boom hat es dann etwa 1850 mit der Industrialisierung gegeben.
2: Der älteste Fußballverein ist beispielsweise der SAK, der 1914 gegründet worden ist. Und einer der ältesten Brauchtumsvereine ist der Salzburger Gebirgstrachtenverein Alfia mit Gründungsjahr 1891.
1: Aber da gibt's auch noch ganz spezielle Vereine. Zum Beispiel den Kneippverein, dem Anime- und Gaming-Verein oder dem Apperschnalzer-Verein.
2: Den kleinsten Verein gibt es übrigens im Lungau, genauer gesagt in Mauterndorf. Drei aktive Mitglieder zählt die Trachtengruppe Buntschuh aktuell, gegründet in den 70ern und bis heute bestehend.

0: Montag, der 1. Juni, kurz vor 12 und das ist unter anderem Thema gleich im Mittagsjournal.
1: Wie lange soll der Wehrdienst in Zukunft dauern? Während die Politik weiter um eine Reform ringt, erhöhen wehrpolitische Verbände den Druck. Sie warnen, für eine Verteidigungsfähigkeit des Bundesheers sei eine Verlängerung dringend notwendig. Mehr dazu hören Sie dann im Mittagsjournal.
0: Mit Tina Hanreich in 9 Minuten.

0: Am Fuß des Geschriebensteins nahe der ungarischen Grenze liegt die Marktgemeinde Lockenhaus. Wahrzeichen des Ortes ist die aus dem 12. Jahrhundert stammende Burg. Die barocke Pfarrkirche wurde vom italienischen Baumeister Pietro Orsolini errichtet. Bauherr war Graf Franz Norderstie, der damalige Besitzer der Herrschaft Lockenhaus. Der Turm der 1669 konsekrierten Kirche ist 58 Meter hoch. Der Hochaltar zeigt die beiden Schutzheiligen, St. Nikolaus von Tolentino und St. Nikolaus Bischof von Myrna. Das Schmuckstück der Kirche ist der barocke Marienaltar. Er zeigt die Gottesmutter mit dem Kind als Magna Mater Hungariae im ungarischen Krönungsornat als Siegerin über die Türken in der Schlacht bei Buda im Jahr 1686.
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2: Herzlich willkommen zum Mittagsjournal. Das sind unsere Themen. Regierung uneinig zu Wehrdienstverlängerung. Knapp 900 Festnahmen nach Ausschreitungen in Frankreich. Und was steckt hinter dem Hype rund um das Nahrungsergänzungsmittel Kreatin? Im Journalstudio begrüßt sie Tina Hanreich. Die Regierung ist sich immer noch nicht einig, wie es mit der Wehrpflicht weitergehen soll. Die Wehrdienstkommission hat ein konkretes Modell empfohlen. 8 Monate Wehrdienst plus 2 Monate Übungen. Die ÖVP ist dafür, die Neos dagegen. Und die SPÖ schlägt mit 6+2 eine Art Mittelweg vor. Für die wehrpolitischen Verbände ist klar, eine Verlängerung ist notwendig. Peter Daser berichtet.
3: Für das Modell der Wehrdienstkommission mit 8+2 Monaten treten heute gemeinsam die Plattform Wehrhaftes Österreich, der Milizverband, das Rote Kreuz und die Industriellen Vereinigung ein. Und Erwin Hammeseder, der Milizbeauftragte im Verteidigungsministerium und ehemalige Vorsitzende der Wehrdienstkommission, sagt, der Hut brennt.
4: Die Ignoranz gegenüber geopolitischen Realitäten und Entwicklungen, die manche Parteien an den Tag legen, ist so nicht mehr zu akzeptieren und auch nicht zu dulden.
3: Hammeseder ist gegen das von der SPÖ nun propagierte Modell 6+2. 6 Monate Ausbildung seien zu wenig für einen Ernstfall. Peter Kaiser vom Roten Kreuz wiederum ist für 12 Monate Zivildienst. Das verbessere auch hier die Ausbildung.
2: Am Wiener Landesgericht hat der Prozess gegen 2 frühere Vertreter des Regimes des gestürzten syrischen Präsidenten Assad begonnen. Ihnen werden Folter und weitere schwere Straftaten an inhaftierten Zivilisten vorgeworfen. Der Prozess soll bis Ende Juni gehen. Die Krawalle in Paris nach dem siegreichen Champions-League-Finale haben ein politisches Nachspiel. Trotz des hohen Polizeiaufgebots ist es am Wochenende vor allem in der französischen Hauptstadt zu Ausschreitungen gekommen. Nun werden Konsequenzen gefordert. Aus Paris berichtet Cornelia Primosch.
5: Nach dem Fußballfest herrscht Katerstimmung in Paris. Die Feiern nach dem Champions-League-Sieg von Paris Saint-Germain gegen Arsenal sind teilweise ausgeartet, wie der Innenminister heute früh bestätigt. Es sei zu 890 Verhaftungen gekommen, um 45% mehr als nach dem PSG-Sieg im Vorjahr, räumt Laurent Nunez ein. Obwohl heuer deutlich mehr Einsatzkräfte mobilisiert waren, ist es zu mehr Randalenakten und Ausschreitungen gekommen. Das sei kein Fußball. Präsident Macron habe die Nase davon voll. Macron kündigt strenge Strafen für die gefassten Randalierer an, unter denen viele junge Menschen waren. Die Regierung überlegt nun, das Jugendstrafrecht zu überarbeiten.
2: In sozialen Medien wie TikTok und Instagram, aber auch in manchen Fitnessstudios wird Kreatin zurzeit als eine Art Wundermittel gefeiert. Versprochen werden mehr Muskeln, eine bessere Leistung und sogar klareres Denken. Was wirklich dran ist an dem gehypten Nahrungsergänzungsmittel, berichtet Raphael Krapscher.
6: Kreatin wird vom Körper eigentlich selbst produziert und liefert dem Muskel bei kurzen, intensiven Belastungen Energie. Deshalb versprechen sich viele von einer zusätzlichen Einnahme auch noch mehr Leistung. Es gibt auch Studien, die zum Beispiel im Kraftsport einen kleinen positiven Effekt zeigen. Allerdings ist dieser nicht bei jedem gleich stark. Bei 2 bis 3 von 10 Personen zeigt sich nämlich gar keine leistungssteigernde Wirkung. Und auch ein sogenannter Brain Booster für eine bessere Denkleistung ist Kreatin nicht, erklärt Theresa König von der Faktencheck-Plattform Medizin Transparent.
7: Es gibt eben keine Belege dafür, dass es als Brain Booster funktionieren kann.
6: Das Nahrungsergänzungsmittel als gesunder Erwachsener im Kraftsport auszuprobieren, sei zwar unbedenklich, so König. Das Wundermittel, das in den sozialen Medien versprochen wird, ist Kreatin, aber jedenfalls nicht.
2: Das war das Mittagsjournal mit Tina Hanreich. Und jetzt zum Wetter.
7: Sehr abwechslungsreich geht es durch diese Woche. Heute Nachmittag ziehen noch einige Schauer durch. Morgen wird es überwiegend sonnig und wärmer. Im Westen trifft aber schon die nächste Front ein. Und sie bringt am Mittwoch vorübergehend fast überall Regen und zum Teil einen Temperatursturz um rund 10 Grad. Der Feiertag zeigt sich dann wieder überwiegend sonnig und wärmer. Ein Blick in die Landeshauptstädte: in Wien und Eisenstadt derzeit Regenschauer und 19 Grad, St. Pölten Regenschauer 16, Linz stark bewölkt 18, Salzburg Regenschauer 16, Innsbruck leichter Regenschauer 17, Bregenz stark bewölkt 17, Graz wolkig 21 und Klagenfurt wolkig 22 Grad. Heute Nachmittag wechseln mehr oder weniger dichte Wolken mit etwas Sonnenschein. Dazu ziehen auch noch ein paar teils gewitterige Regenschauer durch, vor allem vom Tiroler Unterland bis nach Niederösterreich. Länger sonnig ist es jetzt im Süden, aber besonders an der Grenze zu Slowenien können sich noch einmal einzelne Schauer bilden. Häufig bläst lebhafter, im Osten in der Obersteiermark und im Lungau auch kräftiger Nordwestwind. Höchstwert je nach Sonne 16 bis 25 Grad. So viel zum Wetter mit Jörg Stibor.
8: 12.07 Uhr, die ORF-Radio Salzburg, Verkehrsinformation. Es liegen uns derzeit keine aktuellen Störungsmeldungen vor. Einzig Geduld mitbringen kennen Sie schon auf der BN159 der Salzachtalstraße bei Pass Lueck. Da wird der Verkehr wegen Bauarbeiten wechselweise angehalten. Da dauert es ein bisschen länger.
9: Gute und sichere Fahrt wünschen Radio Salzburg und die Großglockner Hochalpenstraße in der Nationalparkregion Hohe Tauern.
8: Also schauen wir mal, was bringt er denn so, der Juni? Sonnenwendfeuer, vielleicht eine Hochzeit im Familien- oder Bekanntenkreis bei Ihnen. Vatertag ist am 14. Juni, schon einmal vormerken. Und Fußball-WM, natürlich. Ich glaube, da haben sie genügend zum Ratschen in der Mittagspause. Mahlzeit.

0: Also wenn es Erfolge zu feiern gibt, im Sport zum Beispiel, dann sind wir in Salzburg immer sehr schnell mit dem, der gehört zu uns, ist er unsere, gell? Bei den beiden Giro-Helden. Da machen wir das sehr gerne. Radprofi Felix Gall und Gregor Mühlberger, zwei Wahl-Salzburger, die ja gemeinsam in Salzburg trainieren und auch seit einiger Zeit leben. Und das war wirklich österreichische Sportgeschichte. Platz 2 beim Giro d'Italia von Felix Gall.
1: Ich bin sehr, sehr stolz und ja, sehr, sehr glücklich über das Ergebnis. Als wir im November den Plan gemacht haben, die Saisonplanung mit Giro d'Italia, war das das große Ziel oder die große Motivation, da in der Lage zu sein, für ein Podium zu kämpfen. Und dass es jetzt dann so gut geklappt hat, hätte ich mir nicht wirklich, habe ich mir nicht vorgestellt.
0: Ja, und das ist ja wirklich eine sehr lässige Geschichte. An diesem Meilenstein ist ja auch sein Zimmerkollege, sein Freund, sehr beteiligt gewesen. Als Edelhelfer hat Gregor Mühlberger da Felix Gall aus allen Schwierigkeiten herausgehalten, hat ihn da 3 Wochen lang durch Italien eskortiert und ihn unterstützt. In einem Rennen, in dem für Felix Gall am Ende wirklich alles zusammengelaufen ist scheinbar.
1: Es hat wirklich ja, kaum Probleme gegeben oder große Schwierigkeiten. Wir haben keinen Pech gehabt, ich habe keinen Sturz gehabt, keine wirkliche Krankheit oder sonst was. Und als Team waren wir ja auch sehr, sehr stark. Und ich glaube, es ist auch jeder, inklusive mir, über sich hinausgewachsen oder hat einen Schritt wieder gemacht in der Entwicklung. Und ja, es waren für uns und für mich waren das 3 erfolgreiche Wochen.
0: So, jetzt werden einmal die Wunden geleckt, das Rennradl kommt wahrscheinlich einmal ins Eck, aber dann können Sie vielleicht auf den Straßen schon wieder Ausschau halten nach Felix Gall und Gregor Mühlberger, die da vielleicht die eine oder andere Trainingsfahrt rund um Salzburg machen werden.

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2: Land will mit Leitbild Integration verbessern. Erstmals leichter Rückgang der Arbeitslosigkeit. Und der Nachmittag bringt Regen und Sonnenfenster. Mariella Tremel begrüßt Sie zum Journal um 12:30. Mit einem Leitbild will die Landesregierung festlegen, wie Integration im Bundesland gelingen kann. Dazu hat die Politik heute ihr erarbeitetes Konzept erstmals vorgestellt. Darin sind grundlegende Werte festgehalten, wie Politik und Interessensvertreter gelingende Integration gestalten wollen. Es soll ein beidseitiger Prozess zwischen dem bestehenden System und den Menschen, die ins System kommen, sein, sagt die für Integration zuständige Landeshauptfrau Stellvertreterin Marlene Swatzek von der FPÖ. Das neue Leitbild soll laut Swatzek aber kein FPÖ-Wahlprogramm sein.
3: Also aus meiner Sicht hat es noch nie so viele Möglichkeiten gegeben, einen Integrationsprozess auch aktiv anzunehmen. Wir bieten Deutschkurse an. Jeder, der einen Deutschkurs machen will, bekommt ihn bei uns im Land. Wir haben in Wahrheit eine Arbeitsmarktintegration. Jeder, der arbeiten will, bekommt bei uns auch einen Job. Also es geht da wirklich ums Wollen und um die Bereitschaft. Und sobald man sich in den Strukturen in Salzburg befindet, geht aus meiner Sicht die Integration auch leichter. Aber das muss man natürlich auch wollen. Und das verlange ich schon von Menschen mit Migrationshintergrund, dass sie sich dem nicht nur stellen, sondern wirklich ein Teil der Gesellschaft werden wollen.
2: Das Leitbild wurde mit dem Integrationsberater Kenan Güngör erarbeitet. Die drei Haupthandlungsfelder sind Bildung, Arbeit und gesellschaftlicher Zusammenhalt. Auf Basis des Konzeptes sollen nun konkrete Maßnahmen entwickelt werden. 12 Tage vor dem Salzburger SPÖ-Landesparteitag zeichnet sich eine breite Mehrheit für den designierten Obmann Peter Eder ab. Eine Befragung der Salzburger SPÖ-Mitglieder hat jetzt eine Mehrheit von 96% für Eder ergeben. Die Beteiligung sei dabei sowohl online als auch per Briefabstimmung hoch gewesen, heißt es von den Salzburger Sozialdemokraten. Die Partei war seit 1,5 Jahren interimistisch geführt worden. Jetzt hoffen die Salzburger Roten wieder auf Rückenwind, wenn der Arbeiterkammer- und Gewerkschaftschef Peter Eder am 13. Juni zum Landesparteiobmann gewählt wird. In St. Martin bei Lofer im Pinzgau ist ein stark betrunkener Radfahrer laut Polizei auf der Pinzgauer Straße gestern mit einem Baustellenschild kollidiert. Der Mann hatte mehr als 1,6 Promille Alkohol im Blut. Ein nachkommender Autofahrer hat den Verletzten bemerkt. Der Radfahrer wurde mit dem Rettungshubschrauber ins Tauernklinikum Zell am See geflogen. Erstmals seit mehr als 3 Jahren ist die Arbeitslosigkeit im Bundesland Salzburg gesunken, wenn auch nur leicht. Laut AMS ist die Arbeitslosenquote im Mai bei rund 4,5% gelegen. Im Vergleich mit dem Mai des Vorjahres sind damit 26 Personen weniger arbeitslos. Laut Arbeitsmarktservice Salzburg können vor allem die Baubranche und der Tourismus wieder mehr Menschen beschäftigen. Marius Holzer berichtet.
4: Während es etwa im Baugewerbe besser läuft, schwächelt hingegen der Handel. Daher geht insgesamt auch die Zahl der arbeitslosen Männer zurück, während die der Frauen steigt. Zudem sind deutlich mehr Ältere von Arbeitslosigkeit betroffen als Junge. Unter den 12.500 Arbeitslosen im Bundesland Salzburg ist jeder Dritte älter als 50. Insgesamt sei aber erstmals eine Verbesserung zu bemerken, sagt Salzburgs AMS-Geschäftsführerin Julia Kröll.
5: Dass sie den größten Rückgang an arbeitslosen Personen verzeichnen wir tatsächlich in den Branchen Beherbergung und Gastronomie mit einem Minus von 7,3% und im Bau mit minus 4,7%. Und erfreulich ist auch, dass in der Herstellung von Waren die Arbeitslosigkeit zurückgeht, nämlich um minus 1,9%.
4: Erfreulich aus Salzburger Sicht. Im Ländervergleich hat Salzburg mit 4,5% die niedrigste Arbeitslosenquote in Österreich.
5: Und von dem her hoffen wir einfach, dass dieses zarte Pflänzchen, wie es immer genannt wird, auch weiter wächst und sich dieser Trend fortsetzt.
4: Insgesamt ist die positive Entwicklung dem Innergebirg zuzuschreiben. Während dort die Arbeitslosigkeit sinkt, steigt sie in der Stadt und im Flachgau.
2: Marius Holzer hat informiert. Wenige Wochen vor den Sommerferien kritisieren die Grünen heute erneut die Kürzungen im Bereich der Kinderbetreuung. Die Situation in den Gemeinden sei angespannt, denn die Einsparungen der Landesregierung in der Elementarpädagogik treten nun ab Herbst in Kraft. Schon jetzt würden erste Gemeinden melden, dass es zu Kürzungen im Betreuungsangebot kommen könnte. Hanna Schilcher mit den Details.
6: Grund für die Kostensteigerungen in Kindergärten und Krabbelgruppen ist der Wegfall des Elternbeitragsersatzes des Landes. Viele Gemeinden werden zwar noch vorerst dafür einspringen, damit aber weniger Geld für den Ausbau etwa in der Ferienbetreuung zur Verfügung haben. Auch auf die Eltern würden ab Herbst deutlich mehr Kosten zukommen, schildert der Bildungssprecher der Grünen Simon Heilig-Hofbauer.
7: Denn man hat ja auch die Zuschüsse zu den Elternbeiträgen gekürzt. Das heißt 20 Euro für einen Halbtagesplatz und 40 Euro für einen Ganztagesplatz.
6: Dafür einspringen, damit aber weniger Geld für den Ausbau etwa in der Ferienbetreuung zur Verfügung haben. Auch auf die Eltern würden ab Herbst deutlich mehr Kosten zukommen, schildert der Bildungssprecher der Grünen Simon Heilig-Hofbauer.
7: Denn man hat ja auch die Zuschüsse zu den Elternbeiträgen gekürzt. Das heißt, 20 Euro für einen Halbtagesplatz und 40 Euro für einen Ganztagesplatz ist sowieso an Mehrkosten schon ab September fällig.

0: dann reden wir hier wirklich von substanziellen Teuerungen für die Eltern.
1: Die zuständige Landeshauptfrau-Stellvertreterin Marlene Swarzeck von der FPÖ bekennt sich heute aber einmal mehr zu den Einsparungen. Sie erklärt, dass das Budget des Landes bewusst gestrafft worden sei und alle Bereiche davon betroffen sind. Heuer spart sich das Land durch die Kürzungen in der Kinderbetreuung rund 1,6 Millionen Euro. Ab 2027 sollen es dann 3,4 Millionen Euro sein.
2: Wir kommen damit noch zum Wetter. Zwischen den Wolken und weiteren Regenschauern zeigt sich am Nachmittag hin und wieder auch die Sonne. Gegen Abend werden die sonnigen Phasen dann häufiger. Es bläst heute lebhafter Nordwestwind. Die Temperaturen erreichen 16 bis 21 Grad. Morgen Dienstag bleibt es unbeständig. In der Früh und am Vormittag überwiegt der Sonnenschein. Am Nachmittag tauchen dann dichtere Wolken samt Regenschauern auf. Es wird morgen vorübergehend wieder wärmer. Die Temperaturen steigen auf 21 bis 27 Grad.
3: 12.36 Uhr, ORF Radio Salzburg, Verkehrsinformation. Es liegen uns derzeit keine Störungsmeldungen vor. Schaut gerade gut aus auf den Straßen.
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0: mit Radio Salzburg durch Ihre wohlverdiente Mittagspause. Und ich komme jetzt gerade aus dem Staunen nicht heraus. Es gibt einen österreichischen Bartclub und einen Verein zur Förderung des gepflegten Raunzens. Also Sie hören schon, wohin die Reise heute geht. Die Vereine, die gehören zu unserem Alltag. Da gibt es Musikkapellen, Trachtenvereine, Sportclubs, soziale Initiativen. Und überall engagieren Sie sich freiwillig für andere. Aber wie schwierig ist es jetzt wirklich, Leute zu finden, die jetzt den Obmann machen, den Kassier, die Schriftführerin? Wir reden heute darüber in der Mittagszeit. Katharina Gazzoli, schönen Nachmittag. Hallo.
1: Hallo.
0: Hast du da so Erfahrungswerte bei Vereinen, beim Mitmachen?
1: Ja, nicht im Verein des gepflegten Raunzens natürlich. Aber ja, tatsächlich, ich erzähle es gerne, weil ich hatte eine sehr verantwortungsvolle Funktion inne, tatsächlich meine einzige bisher. Aber ich war in wechselnden Rollen einmal stellvertretender Vorstand und einmal Schriftführerin in unserem Kindergarten. Das ist ein Elternverein. Und das war sehr, sehr, sehr, sehr intensiv. Genauso wie es auch wahnsinnig viel mir gegeben hat, aber eben intensiv. Warum? Das wissen wahrscheinlich viele, die das auch machen. Das ist viel Verantwortung, wahnsinnig viel Zeit, teilweise auch Sorge um Haftung etc. Das sind so die Bedenken, die man da vielleicht auch mit sich trägt. Ja, es sind in Salzburg, ist eine stattliche Zahl, beinahe 350.000 Salzburger, die ehrenamtlich tätig sind. Das ist schon wirklich viel. Mehr als 60%. Am Nachwuchs mangelt es nicht, aber eben die Führungspositionen zu besetzen, das ist für viele Vereine immer mehr ein Problem. Liegt es am Zeitmangel, an der zunehmenden Bürokratie oder daran, dass viele eben die rechtliche Verantwortung scheuen? Darüber wollen wir heute reden. Trotzdem engagieren sich nach wie vor sehr viele Menschen. Was motiviert Sie eben, in einem Verein zu sein? In welchem Verein sind Sie? Rufen Sie uns an, erzählen Sie uns davon. Haben Sie schon mal eine Funktion abgelehnt vielleicht oder machen immer dieselben, die verantwortungsvollen Aufgaben,
0: ja, stimmt,
1: in den
0: ist auch oft so,
1: Vereinen? Das ist auch oft so. Wir wollen heute darüber reden mit Vertretern der Salzburger Heimatvereine und des Freiwilligenzentrums Salzburg.
0: Die Nummer gibt es gleich einmal auch zum Vormerken: 0662 823 823 oder Sie beteiligen sich via E-Mail mittagszeit@orf.at. Und was wir heute auch schon gehört haben, der kleinste Verein in Salzburg, den gibt es in Mauterndorf, 3 aktive Mitglieder, die Trachtengruppe Buntschuh.
1: Da ist dann die Frage geklärt, wer welche Aufgabe übernimmt.
0: Genau, so ist es. Viel Spaß, gute Sendung.
1: Danke.

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1: Am Mikrofon ist Tina Hahnreich. Die Arbeitslosenzahlen steigen in Österreich seit mehr als 3 Jahren an. Im Mai waren 378.000 Menschen arbeitslos oder in einer Schulung. Das ist immerhin nur noch ein kleines Plus von 0,8%. Maria Kern, warum ist es aber so, dass die Arbeitslosigkeit bei Frauen steigt, während sie bei Männern sinkt?
2: Das liegt vor allem daran, dass die Arbeitslosenzahlen in typischen Frauenbranchen wie dem Handel nach wie vor steigen. Außerdem wird das Frauenpensionsalter sukzessive angehoben. Das führt zu mehr Arbeitslosigkeit bei älteren Frauen. Bei den Männern wirkt sich dagegen positiv aus, dass die Arbeitslosenzahlen in der Industrie mittlerweile stagnieren und dass sie im Bausektor zurückgehen.
1: Und wie haben sich die Arbeitslosenzahlen in den Bundesländern entwickelt?
2: Da gibt es große Unterschiede. In 5 Bundesländern ist die Arbeitslosigkeit im Mai bereits geringfügig gesunken. Am stärksten war der Rückgang mit knapp 2% in Kärnten. In 4 Bundesländern gab es dagegen nach wie vor steigende Arbeitslosenzahlen. Am größten war der Anstieg mit 5% in Niederösterreich, gefolgt von der Steiermark mit 4%.
1: Ab heute gelten Sterbeverfügungen in Österreich unbefristet. Das Sterbeverfügungsgesetz ermöglicht sterbewilligen Personen, ihr Leben durch assistierten Suizid zu beenden. Voraussetzung dafür ist eine sogenannte Sterbeverfügung. Diese musste bislang jährlich erneuert werden. Der Verfassungsgerichtshof hat 2024 diese Regelung aber aufgehoben. Eine Neuregelung des Gesetzes steht noch aus. In Äthiopien finden heute die ersten Wahlen seit dem Bürgerkrieg statt. Zur Wahl stehen 47 Parteien. Ein Machtwechsel gilt allerdings als äußerst unwahrscheinlich. Die Regierungspartei von Premierminister Abiy Ahmed gilt als klarer Favorit. In Teilen des Landes kann zudem gar nicht gewählt werden. Leonie Heitz berichtet.
3: Mehr als 50 Millionen der über 130 Millionen Einwohner sind wahlberechtigt, doch in mehreren Landesteilen wird nicht abgestimmt. Offiziell aus Sicherheitsgründen, etwa in der umkämpften Region Tigray. Die Oppositionspolitikerin Mistresselassie Tamerat spricht von massiver Repression. Wir haben Angst, dass wir verhaftet oder sogar ermordet werden. Premierminister Abiy Ahmed regiert seit 2018. Anfangs galt er als Reformer und erhielt 2019 den Friedensnobelpreis für den Friedensschluss mit Eritrea. Der Krieg in Tigray hat dieses Bild jedoch beschädigt. Die Regierung verweist auf wirtschaftliche Erfolge. Beobachter sehen dagegen ein zunehmend autokratisches System.
1: Der Mai ist mit ungewöhnlich vielen Hitzetagen zu Ende gegangen. An 8 Tagen wurden in Österreich Temperaturen von mindestens 30 Grad gemessen. Spitzenreiter ist Lienz in Osttirol. Dort wurde mit 33,3 Grad vergangene Woche ein Hitzerekord aufgestellt. Das waren die Nachrichten mit Tina Hahnreich. Und damit zum Wetter.
4: Heute Nachmittag wechseln mehr oder weniger dichte Wolken mit etwas Sonnenschein. Dazu ziehen auch noch ein paar teils gewitterige Regenschauer durch. Und zwar vor allem vom Tiroler Unterland bis nach Niederösterreich. Häufig weht lebhafter, im Osten in der Obersteiermark und im Lungau auch kräftiger Nordwestwind. Die Temperaturen erreichen meist nur 16 bis 22 Grad, mit mehr Sonne besonders im Süden bis zu 25. Morgen dann überwiegend sonnig und deutlich wärmer. Im Westen im Laufe des Tages war mehr und mehr Regenschauer und Gewitter. So viel zum Wetter mit Jörg Stieboer.
5: ORF Radio Salzburg Verkehrsinformation. Gleich ist es 13.04 Uhr und uns sind derzeit keine Störungen gemeldet worden. Sie sollten gut vorankommen. Wir wünschen Ihnen gute und sichere Fahrt.
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5: Einen schönen Nachmittag, herzlich willkommen bei unserer Mittagszeit heute am Montag, den 1. Juni. Ja, wir starten rein in diese Mittagszeit mit einer beachtlichen Zahl, wie ich finde. 335.000 Salzburger engagieren sich ehrenamtlich. Das sind etwa 60% der Bevölkerung. Und sie leisten damit einen bedeutenden Beitrag zu unserem gesellschaftlichen Zusammenhalt. Von der Musikkapelle über den Fußballverein bis hin zu Kultur- und Brauchtumsvereinen. Freiwilliges Engagement ist unverzichtbar, doch jede ehrenamtliche Tätigkeit birgt auch ihre Risiken. Immer häufiger stellt sich für viele Vereine die Frage, wer übernimmt die Verantwortung? Viele Vereine suchen dringend Funktionärinnen und Funktionäre, kämpfen mit immer mehr Bürokratie, rechtlichen Fragen und der Belastung dann weniger einzelner Engagierter. Warum engagieren sich Menschen überhaupt freiwillig? Was gibt ihnen diese Vereinsarbeit zurück? Und warum wird es schwieriger, Vorstandsmitglieder und organisatorische Kräfte zu finden? Darüber wollen wir reden. In welchem Verein sind Sie aktiv? Erzählen Sie uns von Ihren Vereinen. Haben Sie schon eine Vorstandsrolle übernommen oder Kassier vielleicht? Wie erleben Sie die Situation in Ihrem Verein? Und wer trägt eigentlich die Verantwortung, wenn etwas passiert?
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5: Und ich freue mich über zwei Gäste heute bei uns im Studio, die ein großes Spektrum dieser freiwillig tätigen Menschen oder in Vereinen organisierten Menschen abdecken. Sportler haben wir heute keinen hier, aber wir freuen uns sehr über Marlies Blaschko. Sie ist die Leiterin des Freiwilligenzentrums Salzburg. Schön, dass Sie da sind, Frau Blaschko.
8: Grüß Gott und vielen Dank für die Einladung.
5: Und an Ihrer Seite sitzt Hannes Brucker. Er ist der Landesobmann der Salzburger Heimatvereine. Hannes, schön, dass Sie da sind.
9: Hallo, einen schönen Nachmittag.
5: Frau Blaschko, ich möchte gleich mit Ihnen beginnen. Sie haben nämlich mit der Universität Salzburg gemeinsam hat das Freiwilligenzentrum eine Studie gemacht, Menschen befragt, mehr als 500 Menschen befragt, eben zu ihrer Tätigkeit, jetzt speziell im sozialen Bereich, dem freiwilligen sozialen Engagement. Können Sie uns kurz zusammenfassen, was hat Sie denn an den Ergebnissen dieser Studie am meisten überrascht?
8: Also da gibt es zwei Punkte, die sehr überraschend waren. Das eine betrifft eben den Umgang mit Verantwortung. Man glaubt oft, dass viele Freiwillige diese Verantwortung, die ihnen übertragen wird, als Belastung erleben. Aber in unserer Studie hat sich gezeigt, dass vor allem Männer, aber nicht ausschließlich, empfinden das als Form von Anerkennung, wenn ihnen eine Verantwortung übertragen wird. Und das hat mich doch sehr überrascht. Und der zweite Punkt war, dass von den Befragten nur 30% einen Freiwilligenkoordinator gekannt haben. Freiwilligenkoordinatoren, das sind die hauptamtlichen Mitarbeiter in den Sozialorganisationen, die sich um die Freiwilligen kümmern. Und nur 30% haben einen gekannt. Und das ist doch ein riesiges Potenzial, eine Lücke und ein Potenzial, das hier ungenutzt bleibt, weil es eben sehr wichtig ist, hier Ansprechpersonen für die Freiwilligen zu haben.
5: Das heißt, Instrumente wären da, aber sie sind noch nicht weit genug verbreitet. Viele Freiwillige könnten sich wenden an den Freiwilligenkoordinator ihrer jeweiligen Organisation und dort um Unterstützung auch ansuchen.
8: Genau so ist es. Diese Koordinatoren sind einfach die Voraussetzung, damit ein Engagement langfristig gut funktionieren kann. In den Sozialorganisationen gibt es auch hauptamtliche Koordinatoren, aber eben bei der Befragung hat sich gezeigt, dass noch zu wenige die Koordinatoren kennen. Und aus unserer Sicht auch ein ganz wichtiger Punkt, dass die Koordinatoren eine gute Ausbildung bekommen, weil das ist ein sehr umfassendes Tätigkeitsfeld, das sie hier bedienen. Und deshalb bieten wir auch den Lehrgang Freiwilligenkoordination regelmäßig an, weil es einfach die Basis für eine professionelle Freiwilligenarbeit im Bundesland Salzburg ist, wenn die Koordinatoren gut ausgebildet sind.
5: Also es hat Sie überrascht, dass die Verantwortung gar nicht unbedingt so sehr abschreckt, sondern vielleicht sogar anlockt. Darauf kommen wir noch zu sprechen. Aber vielleicht ganz persönlich, Frau Blaschko, über Ihre soziales Engagement hinaus. Sind Sie in irgendwelchen anderen Vereinen?
8: Ich bin derzeit nicht in einem Verein tätig, aber bei mir zieht sich das freiwillige Engagement so ein bisschen durch das ganze Leben. Das hat begonnen bei den Pfadfindern, wo es geheißen hat, jeden Tag eine gute Tat. Das war auch eine Form von freiwilligem Engagement. Und ich habe dann 8 Jahre mit meinem Mann ein privates Entwicklungsprojekt in Nepal gehabt. Also für mich war das freiwillige Engagement sehr stark an eine Auslandserfahrung geknüpft. Und auch im Sozialbereich, wo mir 20 Jugendliche in ihren Weg auf ein selbstbestimmtes Leben 8 Jahre lang begleitet haben. Und momentan mache ich es eben hauptberuflich, aber bin derzeit nicht engagiert in einem Verein.
5: Vielen Dank, Frau Blaschko. Ja, meine Damen und Herren, woran ist das denn bei Ihnen geknüpft, Ihr Engagement in einem Verein oder Ihr soziales Engagement? Rufen Sie uns gerne an unter 0662 823 823 und erzählen Sie uns davon. Hannes Brucker, eben Landesobmann der Salzburger Heimatvereine. Wenn man jetzt sagt, ein freiwilligen Koordinator im sozialen Bereich, was wäre dann da so das Gegenstück bei den Salzburger Heimatvereinen? Gibt es da in den Vereinen oft welche, die sich da wirklich kümmern, eben um die Mitglieder speziell, oder ist das die klassische Aufteilung Vorstand, Kassier etc.?
9: Ja, im Bereich der Volkskultur kann man da sicher die Dachorganisation Salzburger Volkskultur als das große oben drüber bezeichnen, wo die Schützenverbände, wo die Blasmusik, die Heimatvereine, der Chorverband, aber auch das Volksliedwerk und die Salzburger Museen ein tolles Haus in Nontal vorfinden, wo das Ganze eigentlich super koordiniert wird, das vom Land Salzburg stark unterstützt wird und wo die Vereine in den Bezirken dementsprechend serviciert werden.
10: In wie vielen Vereine sind denn Sie aktiv tätig, Hannes Brucker?
9: Ich habe als Landesobmann der Salzburger Heimatvereine 370 Vereine mit gut 30.000 Mitgliedern zu betreuen, ehrenamtlich. Habe dann im Landesverbandsbüro meine Mitarbeiter und da bin ich sehr, sehr froh drüber, weil ehrenamtlich wäre diese Arbeit nicht zu machen.
10: Mhm. Und selber wirklich noch in einem Verein angemeldetes Mitglied?
9: Ach, ich glaube, es sind 10 oder 12. Ich muss aber dazu sagen, dass ich von klein auf immer positive Erlebnisse mit Vereinen gehabt habe. Mein Papa war Gründer der Knigl Rampusse, mein Opa war Landesobmann der Eisschützen. Ja, in den 50er und 60er Jahren war das natürlich ganz eine andere Voraussetzung, als wie wenn man das auf die heutige Zeit überträgt oder gegenspiegelt.
10: Warum das so anders war, das werden wir eben gleich noch besprechen, wie sich die Voraussetzungen da geändert haben. Aber wir haben es schon gesagt, also dass die Vereine, das Problem an sich sind nicht, oder vielleicht korrigieren Sie mich da auch, Hannes Brucker, das Problem sind nicht unbedingt die fehlenden Mitglieder, manchmal sogar Wartelisten bei vielen Vereinen. Das Problem sind doch hauptsächlich wirklich diese organisatorischen, verantwortungsvollen Positionen an der Spitze zu besetzen. Ist das richtig? Was beobachten Sie da?
9: Unter anderem auch, es gibt immer mehr Personen, die sagen, ich habe über meine berufliche Tätigkeit hinaus nicht mehr die Kapazitäten und nicht mehr die Freude und nicht mehr die Lust, dass ich mich da ehrenamtlich betätige. Da spielt natürlich die Familie eine große Rolle, da spielen Partner eine große Rolle. Und wenn man sich da darüber hinaus nicht imstande fühlt, da Verpflichtungen einzugehen, dann wird es natürlich für Vereine, die Funktionäre suchen, sehr, sehr eng.
10: Wie ist das bei Ihnen, meine Damen und Herren? Haben Sie so eine Funktion schon mal abgelehnt und warum sind es denn immer die gleichen, die diese Funktionen dann über Jahre hinweg machen und immer wieder gewählt werden, widerwillig sozusagen? Rufen Sie uns gerne an unter 0662 823 823, so wie es die Frau Sabine Peterbauer getan hat. Herzlich willkommen in der Mittagszeit, Frau Peterbauer aus Hendorf am Wallersee.
11: Ja, grüß Gott, hallo.
10: Grüß Gott.
11: Ich bin Obfrau von dem Kathi Koch Hilfsfonds. Mhm. Wir haben den Verein gegründet, nachdem vor 6 Jahren unsere Tochter gestorben ist, weil wir einfach in der Kathi ein gutes Weiter tun wollten und anderen Eltern helfen wollten. Wir haben dann am Anfang nicht gewusst, was wir tun könnten. Und nachdem wir aber dann das Begräbnis von der Kathi gezahlt haben und wir gemerkt haben, wie teuer so ein Begräbnis ist, haben wir uns gedacht, wir kennen denn das. Bedürftige Eltern, sie leisten, alleinerziehende Elternteile sie leisten. Und auf das hinauf haben wir dann gesagt, das machen wir. Wir sammeln Spenden, wir gründen den Kathi Koch Hilfsfonds für trauernde Eltern und arbeiten jetzt mit Bestatter zusammen, die sie an uns wenden, wenn bedürftige Eltern zur Organisation ihres Kinderbegräbnisses halt dann dort sind. Und wir überweisen dann den Zuschuss an den Bestatter und arbeiten direkt mit dem Bestatter zusammen.
10: Mhm. Frau Peterbauer, wir kennen uns, schön, dass Sie uns anrufen. Die Verbindung ist ein bisschen schwierig, aber wir haben Sie trotzdem. Ja, da vielleicht ein bisschen klarerer Empfang wird uns helfen.
11: Ich hoffe, es ist jetzt besser.
10: Ich denke, ja, wir haben Ihre Botschaft aber in jedem Fall gehört, Frau Peterbauer. Darf ich Sie fragen, zunächst mit Ihnen persönlich, mit dieser sehr schwierigen Erfahrung vor 6 Jahren, einer der schwierigsten, die man machen kann, und dann dieser Arbeit für den Verein, was hat diese Reise mit Ihnen persönlich gemacht?
11: Ich glaube, dass dieser Verein mir wieder einen Sinn im Leben gegeben hat. Wenn man sein Kind verliert, schaut das Leben zuerst einmal ganz anders aus. Es ist nichts mehr wie vorher. Und man sucht einen neuen Sinn im Leben und dieser Verein hat uns oder vor allem an mir einen neuen Sinn gegeben. Und es lässt mich immer wieder in der Kathi an Naumann Gutes tun. Und das ist das, was uns so motiviert, anderen Eltern auch zu helfen, die in der gleichen Situation sind wie wir, aber eben auch dann noch finanzielle Probleme haben. Ein Begräbnis hat Fixkosten, die musst du zahlen. Und für viele Eltern ist das eine große zusätzliche Belastung. Und das ist das, was uns persönlich sehr, sehr gut tut, ja, anderen zu helfen.
10: Und darf ich ein bisschen fragen, Frau Peterbauer, in welchen Dimensionen ist jetzt der Verein unterwegs? Mhm. Kann man sagen, da werden wirklich jährlich etliche Begräbnisse unterstützt, mhm, und vor allem auch die ganze, mhm, Arbeit. Ist Ihnen das, mhm, ja manchmal vielleicht dann doch auch jetzt ein bisschen viel, oder wie stellen Sie sich auf als Verein?
11: Ja, wir sammeln eben Spenden. Das ist das, was immer wieder Kopfarbeit verlangt, wo können wir wieder ansetzen, wo können wir fragen, wo können wir Mitglieder herkriegen, zahlende Mitglieder oder zum Beispiel am Christkindlmarkt die Organisation, dass wir da einen Stand kriegen, Losverkauf bei Women's Day, solche Sachen. Das ist eine ständige Kopfarbeit. Uns gibt es jetzt seit 6 Jahren bald, oder ja genau, seit 6 Jahren wird es bald einmal so sein, und wir haben 110 Kinderbegräbnisse mitfinanziert.
10: Wow.
11: Ja, also es ist schon viel zu tun, aber da wir direkt mit den Bestattern abwickeln, die uns ja auch schon kennen, ist es immer eine sehr herzliche Arbeit. Ja,
10: mhm, ja. Also das heißt, ja, die Idee geht weiter, die Idee wächst und ja, es erfüllt immer im Sinne der Kathi viele weitere Beteiligte. Ja, ja, weiterhin sozusagen, ja, genau, so kann man es sagen vielleicht, oder?
11: Ja, genau.
10: Mhm. Frau Peterbauer, vielen Dank, dass Sie uns davon erzählt haben, und ganz viele, ja, herzliche Grüße von uns allen aus dem Landesstudio hier an Sie.
11: Danke für mein.
10: Danke für den Anruf, meine, und alles,
11: danke,
10: Gute.
11: Ja,
10: wiederhören.
11: Danke für
10: Baba.
11: Einen schönen Tag.
10: Ebenfalls danke. Und wir wechseln gleich weiter nach Grödig zum Herrn Grabner. Er ist nämlich, ja, ein bisschen eine andere Voraussetzung, der Obmann eines Brauchtumsvereins. Herzlich willkommen, Herr Grabner, in der Mittagszeit.
12: Ja, schönen guten Tag. Michael Grabner aus Grödig. Ich bin Obmann von der Brauchtumsgruppe Salzburg West. Hallo Hannes.
13: Grüß dich, Michi.
12: Ich freue mich, dass einmal ein Thema über das Ehrenamt und über die Vereinstätigkeit kommt. Und ich kann eines bestätigen, wie die Dame aus der Studie gesagt hat, die Verantwortung allein ist es nicht, dass die Leute einfach weniger Lust und Initiative ergreifen, um ein Amt zu übernehmen. Es ist einfach auch der Faktor Zeit, Familie, Hobbys. Wir sind halt früher war es so, dass man gesagt hat, naja, wo gehen wir denn hin? Heute gehen wir zum Brauchtumsverein XY, heute sind wir dort, heute da. Heute haben wir so viele Möglichkeiten, und das hilft uns nicht wirklich in der Nachwuchsarbeit. Wir haben speziell in der Brauchtumsszene haben wir relativ wenig junge Leute. Wir haben schon einiges versucht, auch der Hannes mit dem Malbuchprojekt mit dem Landesverband. Aber es ist halt einfach sehr schwierig, neue Leute zu rekrutieren oder zu begeistern. Rekrutieren ist der falsche Antwort. Weil das, was man in einem Verein erleben kann, das ist Gemeinschaft, das ist Zusammenhalt. Und was ich jetzt gerade von der Frau Peterbauer gehört habe, absolut viel Unterstützung. Das finde ich sehr, sehr wichtig und sehr gut, dass man da was hat. Ich bin seit über 30 Jahren, ich bin vor kurzem zum 17. Mal wiedergewählt worden. Also die Politiker hätten da eine Freude, wenn sie so eine absolute Mehrheit haben wie ich.
10: Wie viele Gegenkandidaten hat es denn immer gegeben, Herr Grabner?
12: Genau, das ist das Problem. Leider war ich immer allein als Monopolist fast.
10: Aber und, dann einmal Hut ab für Ihren Einsatz an dieser Stelle.
12: Danke. Ja, ich würde mich schon freuen, auch wenn da mehr Leute sich einfach sagen, okay, ich mache das weiter. Egal aus was für ein Grund, mir ist die Tradition von unserer Heimat, gerade in einer Zeit, wo die globalen Verhältnisse und die eigenen Grenzen, wo sich alles ein bisschen verschiebt zum Positiven oder auch manches Mal zum Negativen, ist es wichtig, und das sage ich aber, dass man die eigenen Wurzeln kennt, dass man weiß, wo man herkommt, dann weiß man auch, was einem das wert ist, und dann kann man anderes auch viel, viel leichter akzeptieren und sagen, bei uns ist es halt so, bei euch ist es auch so, mit einer aktiv in einer multikulturellen Vereinigung vom Land aus, wo wir die Teambegegnung haben, wo wir einfach auch Integrationsfeste machen. Und es ist wichtig, dass wir über unseren Tellerrand hinausschauen.
10: Schön zusammengefasst und viele wichtige Aspekte oder Appelle für die Vereinsarbeit, für das Vereinsleben. Herr Grabner, vielen Dank dafür und liebe Grüße nach Grödig.
8: Dankeschön.
10: Danke vielmals. Jetzt muss ich aber doch nachfragen beim Hannes Brucker. Es ist, finde ich, so ein unterschiedlicher Eindruck. Man hat aber oft auch den Eindruck, dass die viele, viele Vereine am Land zum Beispiel unzählige junge Mitglieder auch haben, weiß ich nicht, die Muse oder verschiedenste. Wie ist denn da der Eindruck wirklich? Gibt es da Nachwuchssorgen? Wir haben es anfangs schon angesprochen, Hannes.
9: Ja, es ist natürlich das Stadt-Land-Gefälle sehr stark spürbar. In der Stadt wird eher mehr die Anonymität gelebt und das macht es den Brauchtumsvereinen ganz, ganz schwer, neue Mitglieder zu finden, wie der Michi schon richtig gesagt hat. Wir haben vor einigen Jahren das Malbuch der Salzburger Heimatvereine Bräuche im Jahreskreis herausgegeben, um eben auch die Kinder schon für Brauchtumsarbeit zu begeistern, um ihnen die Bräuche nahezubringen. Und da gibt es auch die eine oder andere Gruppe, die hier Sachunterricht unterstützend mit diesem Malbuch arbeitet und die Kinder dort abholt, wo wir sie haben wollen. Nämlich, dass man Wissen über die Traditionen und Bräuche vermittelt, aber denen zu spüren gibt, es ist ganz egal, woher du kommst, solange du das, was du da machst, gerne machst. Und der Michi ist da wirklich ein Vorbild, muss man sagen. Er ist ein Langzeitfunktionär, der es aber nie vergessen hat, die Kommunikation mit seinen Mitgliedern zu suchen. Und ich glaube, Kommunikation ist heute in den Vereinen das Allerwichtigste. Die Langzeitfunktionäre geben oft einmal den Weg vor, machen es den Vereinsmitgliedern sehr bequem, weil bei dem passt eh immer alles und der macht das so super. Und solange der das macht, brauchen wir nicht viel da. Und das, da schleicht sich dann natürlich auch ein gewisser Schlendrian bei den Vereinsmitgliedern ein. Mhm. Und wenn ich mit denen immer wieder in Kontakt bin, immer wieder Ziele festlege und sage, da möchte man dabei sein, auf das müssen wir hintrainieren. Das ist beim Sport das Gleiche. Wenn ich immer nur spüre und nie was gewinne, ja, dann ist das nicht erfüllend. Mhm. Und wenn ich immer nur probe, als Brauchtumsgruppen, meine Tänze super drauf habe, aber ich kann es nie vorzeigen, ja, dann ist es ja auch nicht erfüllend für die Mitglieder. Und da immer wieder eine gesunde Waage zu finden und ein Programm zu bieten, wo jeder sagt, ja, da gehe ich gern hin, das ist generationsübergreifend eine nette Gemeinschaft. Ich glaube, das ist das Ziel, nicht nur von Brauchtumsvereinen, sondern auch von vielen anderen Freizeitvereinen, die für die Gesellschaft einen wichtigen Dienst leisten.
10: Wie ist das bei Ihnen, meine Damen und Herren? Haben Sie selbst schon mal eine Funktion innerhalb eines Vereins übernommen? Was macht Ihnen an der Vereinsarbeit vielleicht besondere Freude? Was hat Sie damals dazu bewogen, Mitglied in einem Verein zu werden? Und würden Sie heute eine Funktion im Verein übernehmen oder eher ablehnen? Rufen Sie uns gerne an, erzählen Sie uns davon oder schreiben Sie uns ein E-Mail an mittagszeit@orf.at. 0662 823 823 ist die Nummer hier zu uns ins Studio.

0: Unsere Vereine, unser soziales Engagement, unser Thema heute in der Radio Salzburg Mittagszeit. Wir haben es schon gehört, 60% der Salzburgerinnen und Salzburger sind in einem Verein oder engagieren sich sozial. Frau Blaschko vom Freiwilligenzentrum, wir haben es vorher gehört, eine Mutter hat uns angerufen, uns geschildert, nach einer selber sehr schwierigen Erfahrung, dem Verlust ihrer Tochter, hat sie einen Verein gegründet, der eben Eltern bei den Begräbnissen ihrer Kinder finanziell unterstützt. Ganz allgemein, sind es oft eigene Erfahrungen oder was sind aus Ihrer Sicht und auch aus den Ergebnissen der Studie mit der Universität Salzburg die Motive für soziales Engagement?
1: Genau, also wir wollten genau wissen, warum engagieren sich Menschen im Sozialbereich, und da gab es ein paar ganz interessante Ergebnisse. Vor allem Motive, finde ich, haben sich verändert über die Jahre. Früher war so ein Pflichtgefühl und ein Traditionsbewusstsein im Vordergrund. Auch Altruismus hat immer eine große Rolle gespielt, also diese soziale Verantwortung, die man spürt anderen Menschen gegenüber, das war genau das Beispiel von der Dame, die jetzt angerufen hat, wo man das Gefühl hat, man möchte anderen helfen, man möchte unterstützen. Und der Altruismus, denke ich, der ist ja in uns Menschen angelegt, also das haben wir in uns. Das war früher ein Motiv, das ist heute gerade im Sozialbereich noch ein großes Motiv. Darüber hinaus muss man aber ein bisschen die Motive weiterfassen. Es sind eben auch zum Beispiel berufstätige Menschen, suchen einen Ausgleich zum Berufsleben. Die wollen einen Gegenpol haben zu dem, was sie Tag ein, Tag aus machen. Sie möchten in andere Lebenswelten eintauchen oder vielleicht auch einmal eine andere Identitätsjacke anziehen und sich selbst neu ausprobieren. Auch da ist ein freiwilliges Engagement eine gute Möglichkeit. Und man darf auch nicht vergessen, diese sozialen Bindungen. Also viele machen ein freiwilliges Engagement oder entscheiden sich dafür, weil sie andere gleichgesinnte, nette, sympathische Menschen kennenlernen wollen. Und das sieht man sehr schön. Also es sind nicht nur diese altruistischen Werte, wo es um andere geht, sondern die Freiwilligenarbeit oder die Freiwilligen sind ein bisschen anspruchsvoller geworden. Das heißt, sie möchten auch selber etwas mitnehmen aus dem Engagement. Also diese selbstbezogenen Motive, gerade von den Jugendlichen, wir haben schon über die jungen Freiwilligen gesprochen, da stehen sehr stark karrierebezogene Motive auch im Vordergrund. Also die brauchen dann einen Nachweis vom Engagement, zum Beispiel für den Lebenslauf. Die wollen neue Erfahrungen sammeln im Engagement, wollen auch einmal etwas Neues ausprobieren. Und ich glaube, diese vielen Motive, die muss man einfach im Blick behalten.
0: Mhm, viele Motive und auch viele Anruferinnen und Anrufer bei uns. Ich freue mich sehr über den Skiclub Heuberg, über den Imkerverein. Bitte bleiben Sie alle in den Leitungen. Spätestens nach den Nachrichten geht's weiter. Wir haben den Herrn Haunsberger auch in der Leitung aus der Stadt Salzburg. Er sagt einen zentralen Punkt, vielleicht auch zu den Motiven. Aus seiner Sicht war der Obmann früher ein Ehrenamt, heutzutage eher ein Arbeitsamt. Herr Haunsberger, bitte kurz fassen, gleich gibt es die Nachrichten, aber schön, dass Sie anrufen.
2: Grüß Gott, die Herrschaften. Grüß Gott. Prinzipiell ist es ja so, dass in einem Verein jeder eigentlich der Obmann ist, jeder der Kassier ist und jeder der Zeug- oder Hallenwart oder welcher Wart auch immer. Es gibt ja nur einen, der ganz vorne steht. Ein Verein ist dazu da, dass man in der Gemeinschaft die Tätigkeit gemeinschaftlich ausführt und das zu einem günstigen Preis machen kann. Jetzt ist so, wie der Herr aus Gröditz erst angerufen hat, dass ein Obmann auf 17 Jahre gewählt wird und nicht abgelöst wird. Und das ist ja ein Hindernis für den nächsten Jungen, der sagt, Entschuldigung, welche 7-Meilen-Stiefel muss ich anziehen, dass ich diese 17 Jahre schaffe? Das kommt ja gar nicht in Frage. Das will ich nicht und das traue ich mir nicht zu und das will ich nicht machen. Und deswegen wäre meiner Meinung nach sinnvoll, dass so ein Ehrenamt oder eine Obmannschaft ein Ablaufdatum hat, damit man dem Nächsten auch mitgeben kann, du pass auf, du machst es für eine Periode, 3 Jahre oder 4 Jahre, und dann kommt der Nächste an die Reihe. Und dann sind diese Stiefel nicht so groß, die man sich überziehen muss. Mhm. Und das noch dazu kommt, ist, diese Gemeinschaft geht verloren. Viele Mitglieder denken, dass mit der Bezahlung des Mitgliedsbeitrages alles erledigt ist. Aber das ist bei einem Verein nicht so. Der Mitgliedsbeitrag ist ja nur eine minimale Aufwandsentschädigung und der Betrieb kann ja oft oder in den meisten Fällen nur dadurch gewährleistet sein, dass die Mitglieder eben entsprechend mithelfen und bei den Festen helfen und immer dabei sind. Sonst geht das gar nicht. Und das ist ganz wichtig, weil das ist nämlich eine Jugend- und eigentlich Familienarbeit, indem wir auch als Salzburger Turnverein, weil da bin ich Hallenwart, den Kindern und Jugendlichen einen Raum ermöglichen, wo sie ihren Sport ausüben können und den Eltern einen sicheren Hafen bieten, wo ihre Kinder dann ihren Sport betreiben können.
0: Ja, Herr Hansberger, jetzt muss ich Sie unterbrechen, weil dann die Nachrichten bei uns gleich losgehen. Aber Sie haben etwas sehr Wichtiges gesagt. Wir geben das dann auch gleich weiter hier an unsere Gäste, nämlich die zentrale Frage. Man wird ja auch gemessen daran, wie gut sein Nachfolger ist, sozusagen, die Möglichkeit zu eröffnen für Nachfolger oder das zeitlich zu begrenzen. Wir werden das gleich hier diskutieren. Schwierig wird es natürlich, wenn es keine Gegenkandidaten gibt oder keine Nachwerber, die sich dafür interessieren. Also es sind insgesamt geänderte Voraussetzungen wohl auch für viele Vereine. Wir diskutieren das gleich nach den Nachrichten weiter. Herr Hansberger, vielen Dank für Ihren Beitrag.
2: Vielen Dank.
0: Danke vielmals. Jetzt ist der Skiclub aus der Leitung gefallen. Rufen Sie gerne an unter 0662 823 823. Bei uns geht es hier weiter nach den Nachrichten mit Andreas Landrock.
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4: Um 13.30 Uhr, 12 Tage vor dem Salzburger SPÖ-Landesparteitag, zeichnet sich eine breite Mehrheit für den designierten Obmann Peter Eder ab. Eine Befragung der Salzburger SPÖ-Mitglieder hat jetzt eine Mehrheit von 96% für Eder ergeben. Die Beteiligung sei dabei sowohl online als auch per Briefabstimmung hoch gewesen, heißt es von den Salzburger Sozialdemokraten. Die Partei war seit 1,5 Jahren interimistisch geführt worden. Jetzt hoffen die Salzburger Roten wieder auf Rückenwind, wenn der AK- und Gewerkschaftschef Peter Eder am 13. Juni zum Landesparteiobmann gewählt werden sollte. Das Salzburger Messezentrum zieht eine positive Bilanz der heurigen Pfingstdult. An 9 Tagen haben insgesamt gut 180.000 Menschen das Volksfest am Messegelände besucht. Das entspricht etwa dem Besuch des Vorjahres. Da hat die Dult allerdings einen Tag kürzer gedauert und hatte unter anderem mit mehreren Regentagen zu kämpfen. Der heurige Mai war in Österreich ungewöhnlich trocken, warm und sonnig. Das geht aus aktuellen Daten der Geosphere Austria hervor. Demnach hat es heuer die meisten Hitzetage im Mai seit 2001 gegeben und die meisten Sonnenstunden seit 2011. Überdurchschnittlich lang anhaltend war dabei der Sonnenschein im Bundesland Salzburg nördlich der Salzach sowie in Vorarlberg, Teilen von Tirol und Niederösterreich sowie in Oberösterreich und in der Steiermark. Wir sind damit bei den Wetteraussichten am heutigen 1. Juni. Dort ziehen dichte Wolken durch. Immer wieder regnet es. Im Laufe des Tages kommen aber auch aufgelockerte Phasen dazu. Am sonnigsten ist es im Lungau. Dazu weht mäßiger bis lebhafter Wind aus West bis Nordwest, der im Lungau Spitzen um die 50 km/h erreicht. Die Höchstwerte liegen zwischen 16 und 21 Grad. Am morgigen Dienstag scheint zunächst noch oft die Sonne. Im Tagesverlauf bilden sich aber wieder neue Wolken. Gegen Abend sind Gewitter möglich. Die Frühwerte morgen 4 bis 12 Grad. Die Höchstwerte erreichen 22 bis 26 Grad.
0: ORF Radio Salzburg, Verkehrsinformation gleich 13.33 Uhr und weiterhin keine Störungen gemeldet. Sie sollten überall gut vorankommen und wir wünschen Ihnen gute und sichere Fahrt.
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0: Mittagszeit, 1. Juni, schön, dass Sie weiterhin dabei sind. Unsere Vereine, das soziale Engagement in unserem Bundesland, heute unser Thema in der Mittagszeit. Nochmal die beachtliche Zahl zu Beginn, 335.000 Salzburgerinnen und Salzburger sind in Vereinen aktiv oder engagieren sich sozial eben auch in Form von Vereinen. Das sind mehr als 60% unserer Bevölkerung. Wir reden heute darüber, denn für viele Vereine ist es mitunter nicht so einfach, die Spitzenfunktionen oder die Funktionen der Leitung zu besetzen, den Obmannstellvertreter, den Kassier. Das ist heutzutage immer schwieriger. Alle haben viel um die Ohren. Das Vereinswesen ändert sich auch in dieser Form. Wir haben die Leitungen voll mit vielen Anruferinnen und Anrufern aus dem ganzen Bundesland. Da möchte ich gleich damit weitermachen. Ich freue mich sehr über unsere Gäste hier im Studio. Das ist einerseits Marlies Blaschko, die Leiterin des Freiwilligenzentrums Salzburg. Schön, dass Sie da sind.
1: Vielen Dank.
0: Und Hannes Brucker, er ist der Landesobmann der Salzburger Heimatvereine. Hannes, herzlich willkommen nochmal.
7: Grüß Gott.
0: Und wir gehen gleich, wo schauen wir denn hin? Wir haben gesagt, der Skiclub Heuberg, der hat jetzt lange gewartet, ist schon aus der Leitung geflogen.
7: Jetzt ist er wieder da, oder?
0: Herbert Brodinger ist wieder da. Herzlich willkommen in der Mittagszeit.
2: Ja, auch schöne Grüße ins Studio.
0: Danke.
2: Hannes, servus.
7: Grüß dich,
2: Herbert. Wir kennen uns ja von Krampuslauf bei der Kniegel. Zum Verein möchte ich Folgendes dazu sagen. Man muss schon die Jungen einbinden auch ins ganze Vereinsleben. Das heißt, die Jungen Verantwortung übergeben und Positionen zuteilen. Das heißt, dass sagst, okay, für das seid ihr jetzt verantwortlich. Und da muss ich ehrlich sagen, da bin ich beim Skiclub Heuberg in der glücklichen Lage, dass ich einige Junge habe und junge Damen, die sich da bereit erklären, für den Verein mitzuarbeiten. und das auch wieder weitergeben an den nächsten Jüngern wieder. Das heißt, die Aufgaben, das wird man schon ein bisschen verteilen im Verein. Und auch über den Tellerrand, wie der Herr Frau Krödig schon gesagt hat, über den Tellerrand einmal auszuschauen. Jeder grenzt sich nur mehr ein, das ist mein Bereich, aber man sollte schon ein bisschen flächendeckend schauen und das Ganze in einen sozialen Bereich reinkriegen. Mhm. Man kann es nicht jedem recht machen, das ist im Vereinsleben mal ja so, aber es gehört halt einmal eine Linie her und sagen, okay, was sagt sie dazu? Und dann wird das so gemacht.
0: Mhm. Okay. Herr Brodinger, vielen Dank ja für diese Anregung. Ich übergebe das dann eh gleich dem Hannes, weil der kennt eigentlich alle Anrufer heute ziemlich gut. Und noch dazu hat sein Vater, soweit ich gehört habe, den Skiclub mitbegründet.
2: Ja, genau.
0: Das heißt, wir geben es gleich weiter an den Hannes Brugger. Vielen Dank, Herr Brodinger, für Ihren Anruf bei uns in der Mittagszeit und dass Sie so lange gewartet haben.
7: Ja, ich kenne natürlich auch die Struktur vom Skiclub Heuberg. Ja,
0: vielen Dank für diese Anruf. Ich übergebe das gleich dem Hannes, weil der kennt eigentlich alle Anrufer heute ziemlich gut. Und dazu hat sein Vater, soweit ich gehört habe, den Skiclub mitbegründet.
2: Ja, genau.
0: Das heißt, wir geben es gleich weiter an den Hannes Brugger. Vielen Dank, Herr Brodinger, für Ihren Anruf bei uns in der Mittagszeit und dass Sie so lange gewartet haben.

0: Und je mehr sie sich einbringen dürfen, umso mehr steigert es die Wertigkeit für sie am Vereinsleben. Und ja, wie gesagt, die persönliche Bereicherung in Form von, was haben wir geschafft miteinander? Ich glaube, es braucht einfach mehr Teamplayer und es braucht immer wieder Leute, die sich trauen, den Häuptling für diese Gemeinschaft zu machen. Dass man in Konversation geht, dass man in Klausur geht und sagt, wo sind denn unsere Ziele? Wo sind unsere Stärken? Und wie können wir das in eine gesunde Zukunft bringen? Ich glaube, das ist das Allerwichtigste. Weil wenn man immer nur trainiert, dann, ja, dann kann nichts ausschauen. Man muss einmal auftreten dürfen.
1: Aber vorher der Vorschlag zum Beispiel, das zeitlich zu begrenzen, eine Vorstandsobmannschaft, was halten Sie davon? Zwei Perioden oder?
0: Sehr gerne ein bisschen zwiespältig, muss ich ganz ehrlich sagen. Weil wenn keiner da ist, dann ist eben keiner da, dann wird es schwierig. Und jemandem zu sagen, wenn er einen guten Dienst geleistet hat, Time Over, finde ich jetzt auch nicht gar so gut, muss ich ganz ehrlich sagen. Aber wie gesagt, es braucht da eine gesunde Kommunikation und ein Team, das diesen Weg gemeinsam verfolgt. Und da die Stellvertreter, ich habe das große Glück, ich habe beim Landesverband zwei super Stellvertreter, ich habe tolle Verbands- oder Bezirksobleute und wir sind im dauernden Austausch und nur so kann man auch was weiterbringen. Und ich bin wahnsinnig stolz, dass ich mit diesen Leuten, die viel Erfahrung haben, teilweise mehr als ich, zusammenarbeiten darf.
1: Jetzt stellt sich mir die Frage, ob das sehr davon abhängt, auch was die Materie des Vereins ist, ob in anderen Bereichen die Hierarchien vielleicht flacher sind, ob vielleicht im sozialen Engagement die Hierarchien flacher sind. Das frage ich Sie gleich, Marlies Blaschko, die Leiterin des Freiwilligenzentrums. Und wir möchten es dann gerne auch hören, die in den Leitungen bereits sind, dem Obmann des Imkervereins und der Obfrau vom Obst- und Gartenbauverein. Bleiben Sie auch bitte dort in den Leitungen. Zunächst aber Marlies Blaschko, wie ist das im sozialen Bereich? Ist das da etwas flacher, die Hierarchie?
2: Also im Sozialbereich ist es so, dass die Sozialorganisationen die Freiwilligenarbeit sehr stark professionalisiert haben in den letzten Jahren, indem sie eben, ich habe es schon angesprochen, hauptamtliche Mitarbeiter, die sogenannten Freiwilligenkoordinatoren anstellen. Das sind hauptamtliche Mitarbeiter, die sich eben gut kümmern um die Freiwilligen, die als Ansprechpersonen zur Verfügung stehen. Und das sehen wir auch, dass das eine Grundvoraussetzung ist, dass ein Engagement langfristig gelingen kann. Diese sind auch sehr gut ausgebildet, die freiwilligen Koordinatoren, und die braucht es einfach meiner Meinung nach ganz, ganz wichtig, damit ein Engagement langfristig gut funktioniert.
1: Erleben Sie aber doch vielleicht auch manchmal, dass Menschen sich da einfach dann vielleicht auf lange Sicht doch zu viel vornehmen und draufkommen, ich kann das doch eigentlich nicht, mir fehlt das richtige Zeitwort, weil es ist nicht leisten, nicht erfüllen, aber vielleicht nicht gewährleisten, was ich gerne geben würde.
2: Genau, also da ist es ganz wichtig, am Beginn des Engagements gibt es ja dann ein Erstgespräch mit dem Freiwilligenkoordinator, und da halte ich es für ganz wichtig, dass dieser Zeitaufwand, der dann notwendig ist für das Engagement gleich zu Beginn, wirklich transparent kommuniziert wird. Wenn ich mich für den Besuchsdienst engagieren möchte für ältere Menschen, dann wissen die Koordinatoren ja genau, was hier notwendig ist, und ich denke, wenn es hier Transparenz gibt am Anfang, das schafft auch Vertrauen, dass nicht dann ein böses Erwachen kommt und sagt, okay, ich dachte, das ist ja nur eine Stunde, aber es ist mehr. Und das weiß man eigentlich schon genau, wie viel Zeitaufwand das ist im Vorhinein.
1: Gibt es eigentlich noch Gruppen, die Sie noch stärker für die Freiwilligenarbeit gewinnen könnten? Hat da in Ihrer Studie vielleicht auch etwas Ergebnisse gezeigt? Also Bereiche, Gruppen, Altersgruppen, wo man noch stärker sich etablieren könnte?
2: Also das Engagement geht eigentlich von jungen Erwachsenen bis ins hohe Alter. Die Frage ist immer, die Organisationen müssen sich auch die Frage stellen, denke ich, welche Freiwilligen möchte ich ansprechen, was ist meine Zielgruppe? Da muss ich eben dann die Motive genau im Hintergrund haben, um mit einer professionellen Öffentlichkeitsarbeit auch die Zielgruppe anzusprechen. Junge Freiwillige muss ich beispielsweise ganz anders ansprechen. Ich habe es erst gerade schon erwähnt mit den Motiven. Die haben eher selbstbezogene Motive als Menschen, die im Berufsleben sind, die einen Ausgleich zum Berufsleben schaffen. Und anders ist es bei Menschen, die in der Pension sind, die vielleicht eine sinnerfüllte Aufgabe suchen und die andere Leute gerne kennenlernen möchten im Engagement. Also da muss man einfach immer schauen. Ansprechen kann man sehr viele Zielgruppen, und es engagieren sich auch von jung bis alt ganz, ganz viele Menschen.
1: Wir haben es gesagt, Hunderttausende haben wir im Bundesland, nämlich 335.000 Menschen in Vereinen oder im sozialen Engagement. Diese Zahl kann man nicht oft genug wiederholen. Ich freue mich, dass sehr viele von Ihnen in unseren Leitungen sind. Wir schauen jetzt mal zu den Imkern und den Obst- und Gartenbauvereinen. Ich würde sagen, Herr Kocher aus Radstadt, wir geben da

0: Damit den Vortritt, Frau Elisabeth, Obfrau vom Obst- und Gartenbauverein. Schön, dass Sie anrufen. Herzlich willkommen in unserer Mittagszeit. Herr Kocher, warten Sie uns noch ein bisschen in der Leitung, bitte. Frau Elisabeth.
1: Ja, hallo, grüß Gott.
0: Grüß Gott. Wie erleben Sie das in Ihrem Verein?
1: Also in unserem Verein erlebe ich das sehr positiv. Ich bin jetzt 6 Jahre Obfrau. Und in dieser Zeit haben wir eigentlich sehr viele junge Leute dazu gekriegt, weil ich denke mal, ich kann mich sehr gut identifizieren mit dem Ganzen, also dass man also wirklich auch von der Natur her und dass alles wächst und blüht und regional wieder selber was anbauen und so. Und das versucht man halt, dass wir das weitergeben. Und ich denke mal, das spricht jetzt auch ganz viele junge Leute wieder an. Und ja, und in unserem Verein sind wir sehr gut miteinander, kommunizieren ganz gut miteinander, haben wir einen super Vorstand und auch etliche Mitglieder, die, wenn wir ein Fest haben oder irgendeine Veranstaltung haben, also jeder hilft da mit.
0: Mhm. Und ja. Also das ist schön zu hören, das entspricht auch dem Zeitgeist und dadurch habt ihr keine Nachwuchsprobleme, Frau Elisabeth, soweit ich das verstanden habe. Wie schaut es mit der Arbeit aus, die anfällt als Obfrau? Wie stemmen Sie das?
1: Ja, ich bin in Pension, mir geht das jetzt ganz leichter. Und es steht jetzt dann ein Obmannwechsel vor und wir haben jetzt schon verschiedene Modelle. Also dass wir jetzt ein bisschen was anders umstellen, dass vielleicht nur drei dann die Obmann dann übernehmen, also dass sie sich dann aufteilen können.
0: Ah, interessant. Also so ein bisschen, jetzt ist Basisdemokratie der falsche Ausdruck, aber das ist ein bisschen breiter aufstellen, die Führungsebene sozusagen,
1: genau,
0: auf mehrere Schultern.
1: Genau, wenn wir arbeiten geht, es ist ein bisschen eine Arbeit, wenn man was zu Wege kriegen, machen möchte, dann ist ganz gut, wenn man sie aufteilen kann, wenn ja jeder sein Part hat und dann das macht.
0: Frau Elisabeth, danke für Ihre vielen positiven Eindrücke und auch ja dieses etwas andere Modell. Vielen Dank für Ihren Anruf und liebe Grüße
1: gerne
0: nach Obertrum. Jetzt müssen wir ganz schnell den Herrn Kocher in die Leitung nehmen. Der wartet jetzt nämlich schon sehr, sehr lange und er war auch sehr, sehr lange Obmann oder ist sehr lange Obmann des Imkervereins. 32 Jahre lang nämlich. Herzlich willkommen bei uns in der Mittagszeit, Herr Kocher. Schön, dass Sie da sind.
2: Einen schönen Mittag. Freut mich, dass ich die Möglichkeit habe, ein paar Sachen festzustellen. Und zwar, ich habe den großen Fehler gemacht, und ich habe eigentlich zu lange das mit Freude und gerne gemacht. Gell? Das heißt, für den Nachfolger war das immer, ja, erstens, du magst es sowieso noch und wir sollen den sozusagen den großen Schuh übernehmen und so weiter. Und wir haben aber dadurch letztes Jahr, ich wollte es eigentlich schon abgeben, weil ich einfach immer jemand gesucht hat, der das mit Freude macht. Gell? Es sind ja viele in unserem Verein, die was geeignet sind für diesen Job und die was aber auch die Zeit nicht finden. Obwohl es eigentlich absolut für die Funktionen und letztlich ist dann meistens so, ja, wenn ich mal in Pension bin und so weiter, das ist aber dann eigentlich, für die Jungen, wir brauchen die Jungen. Und ich habe zum Glück für nächstes Jahr jemand gefunden, der das dann fortsetzt. Aber es ist für mich immer wichtig gewesen, nicht, dass er das machen muss, sondern dass er sagt, ja, ich will das machen. Ich möchte es mit Freude machen. Mhm. Dann hat das einen Sinn. Und dann geht es auch gut weiter. Aber in dieser letzten Phase, für den Übergang für nächstes Jahr, haben wir eigentlich die ganze Arbeit, was also Obmann hat, viel besser verteilen können, aufgrund dieser Situation und gesagt, ja, das wird mir zu viel. Und dann ist letztlich das rausgekommen, wenn wir das aufteilen, dass jeder einen Teil davon macht, dann ist er für die Zucht zuständig, dann ist er für die Gesundheit zuständig. Und einfach diese ganzen Arbeiten, was eben jeder Imker ja eh machen muss, und das ist ja für viele eh eine Herausforderung in der Freizeit, aber dann ein Obmann oder dazu, das ist für viele einfach fast oft undenkbar gewesen, dass er das schaffen könnte. Aber mittlerweile, wenn das gut verteilt ist, denke ich mal, wir sind zum Beispiel morgen in der Volksschule in Radstadt und können da einen Beitrag aufgeteilt durchführen, wo mehrere Leute dann die Kinder wieder informieren und so wenn die Arbeit geteilt wird, wird es auf jeden Fall viel leichter. Aber mir war es unwichtig, dass jemand das mit Freude macht. Wir haben ja eigentlich letztlich ein Millionenprojekt. Gell? Da geht's, wenn ich mir das ausrechne, in unserem Verein, das haben wir im Durchschnitt jeder gerechnet, ungefähr 7 Völker, das sind 50 Mitglieder ungefähr, das heißt 300 Völker in unserem Verein, das sind, wenn ich rechne, den Sommer zwischen 15 und 18 Millionen Bienen. Das sind unsere Mitarbeiter.
0: Die Mitglieder, ja.
2: Jetzt muss der eine Verantwortung übernehmen und dann sagt er, das wird mir zu viel.
0: Aber die Königin allein kann das nicht machen, da braucht es noch die Obmänner dazu.
2: Aber der Verein ist, generell alle Vereine können sie ein Beispiel von den Bienen machen. Die müssen zusammenarbeiten, sie müssen gemeinsam was machen und dann schaffen wir es. Und das ist eine schöne Tätigkeit, wenn man das umsetzen kann und mich freut schon, weil auch diese Nachfolgerin mit einer Begeisterung jetzt schon dabei ist.
0: Herr Kocher, das war jetzt ein sehr, sehr schönes Sinnbild für unsere Sendung. Meine Frage hat sich auch geklärt, ungefähr 50 Mitglieder habt ihr.
2: Ja, genau. Mhm.
0: Und meine letzte Frage dann an Sie trotzdem nach 32 Jahren, bitte noch kurze Antwort. Wie geht es Ihnen dann, wenn Sie das abgeben nach 32 Jahren? Haben Sie da schon vorausgeschaut?
2: Mir geht es ja gut, weil ich jetzt weiß, es macht jemand, der das mit Freude macht. Und das ist das Wichtige. Ja. Ich will das nicht abgeben, dass ich das machen muss, sondern der macht es mit Freude. Ja. Und man ist ja trotzdem dabei. Man kann ja den Beitrag wieder einbringen, wenn jemand freut. Ich will aber dann nicht der Geschäftelhuber sein, sondern ich will wirklich auch dann die Fragen beantworten, wenn es anstehen. Aber ich möchte auch diese Jugend, die was sich weiter in Zukunft fortsetzt, auch die Chance geben, das neu aufzustellen oder auf eine andere wahrzumachen.
0: Ja, Tradition ist Weitergabe des Feuers in diesem Sinne. Herr Kocher, ich muss die Leitung noch öffnen, weil so viele anrufen und auch meine Gäste gerade noch was sagen möchten. Vielen Dank für Ihren Anruf und das tolle Sinnbild, das Sie uns mitgegeben haben. Alles Gute dann für die Übergabe.
2: Alles
0: Danke schön, vielmals. Schön. Ja, wir haben es jetzt gehört. Wir haben noch eine kurze Klarstellung, die uns auch wichtig ist. Der Herr Grabner hat uns nochmal geschrieben aus Grödig. Er wollte nur klarstellen, die Funktionsperiode sind nicht 17 Jahre durchgehend, sondern 2 Jahre. Und es war tatsächlich bei ihm so lange, weil es keine anderen Kandidaten gab. Das war ihm nur wichtig, nochmal zu betonen, dass es da keine Verwirrung gibt, Herr Grabner. Ich hoffe, wir haben das damit geklärt. Jetzt zu dem Punkt, den wir jetzt mehrfach gehört haben, auch an meine beiden Gäste. Frau Blaschko vom Freiwilligenzentrum. Die Führungssituation neu aufstellen, das scheint ein zentraler Punkt zu sein, das anzupassen an die Anforderungen unserer Zeit.
3: Genau, also der Generationenwechsel ist einfach ein großes Thema und wir haben ein interessantes Ergebnis aus unserer Studie. Nur wir haben nämlich die Resilienz untersucht oder nachgefragt bei den Freiwilligen. Das heißt, wir haben sie gefragt, wie belastend erlebt ihr das freiwillige Engagement? Und da gab es einen großen Unterschied zwischen jung und alt. Ist ja auch verständlich, je älter man ist, desto mehr Resilienz hat man, desto mehr Lebenserfahrung hat man. Das war jetzt nicht so überraschend, aber die jungen Leute haben eben vielfach angegeben, dass sie das Engagement teilweise auch als sehr belastend erleben. Und gerade im Sozialbereich, man übernimmt anspruchsvolle, wichtige Tätigkeiten auch, man übernimmt viel Verantwortung. Und ich glaube, sehr wichtig ist es hier, dass man die jungen Leute, wenn sie bereit sind, Verantwortung zu übernehmen, nicht so ins kalte Wasser wirft, sondern wenn man sie an der Hand nimmt und zum Beispiel Tandems bildet, wo ältere Freiwillige mit jüngeren Freiwilligen zusammenarbeiten, weil wir wissen auch aus der Befragung, dass sich die Älteren wünschen, dass sie ihre Erfahrung weitergeben können. Und die Jungen brauchen aber Unterstützung in Form von Reflexionsgesprächen, von Supervisionen oder eben von älteren Freiwilligen. Und das ist dann eine Win-Win-Situation, wenn die Jungen die Unterstützung bekommen und die Älteren ihr Wissen weitergeben können.
0: Hannes Brucker, Landesobmann der Salzburger Heimatvereine. Sie wollten dazu auch noch etwas sagen?
4: Ja, ich glaube, man muss immer das Ganze in der Gesellschaft sehen. Das ist das ganz, ganz Wichtige. Wenn ich jetzt einen Betrieb habe und ich habe nur junge Mitarbeiter, dann fehlt mir das noch auch. Ja, dann werden wir das, was für das Unternehmen steht, auf Dauer nicht bewerkstelligen können. Wenn wir aber alle einbinden und, wie die Frau Blaschko so gesagt hat, die Kommunikation passt untereinander, ich glaube, dann können wir weit mehr erreichen, weit mehr bedienen. Und wenn wir vom Ego-Trip runtergehen und sagen, machen wir es miteinander, ich glaube, dann ist die Gesellschaft zu sehr, sehr viel fähig. Und was mir auch ganz wichtig ist, Visionen klar zu definieren. Nicht sagen, ich habe das gemacht, sondern wir haben das gemacht. Und das Schönste ist halt, wenn man eine gelungene Veranstaltung hat, hinten nachher und alle zufrieden sind und sagen, schau her, wir haben das erreicht, weil wir fleißig darauf hingearbeitet haben, weil wir als Gemeinschaft zusammengestanden sind. Was will man mehr?
0: Da kommt mir wieder das Bild des Bienenvolks in den Sinn, das fleißig darauf hinarbeitet, war ein gutes Bild. Wie das der Trachtenverein St. Johann macht oder etwa Jung Alpenland, auch Werner Schumacher, Christoph Teufelberger, bleibt's mir bitte in der Leitung. Bei uns geht's gleich weiter.
5: Mm-hmm.

0: Jetzt haben wir die Resilienz getestet sozusagen unserer Anrufer und schon sehr lange bei uns in der Leitung ist der Werner Schumacher aus Walz. Schön, dass Sie so lange gewartet haben. Herzlich willkommen in der Mittagszeit.
1: Ja, hallo, einen schönen Nachmittag. Servus Hannes. Das ist ja direkt eine Werbeveranstaltung fürs Brauchtum heute. Es liegt sicher an dir, Hannes, dass du in der Sendung da mitgestaltest. Ich habe einige Punkte, die ich dazu sagen möchte. Und zwar, was sehr spannend ist oder war, war diese Doc 1-Experiment von der Lisa Gardenstätter mit dem Handykonsum oder diese 3 Wochen handyfreie Zeit, wo einfach die Schüler, Schülerinnen draufgekommen sind, dass außerhalb vom Handy auch noch was gibt, nämlich Familie, nämlich Freunde und vielleicht auch Vereine im weiteren Sinn. Und sowas gehört, also das ist sicher aus meiner Sicht auch gerade in der Stadt ein großes Thema, dass einfach viel zu viel sag ich mal, Smartphone-Konsum solche Horizonte einfach versperrt für die Jungen, ja. Dass außerhalb auch noch was gibt. Und in diesem Sinne würde ich dafür plädieren, dass man mit entsprechender Öffentlichkeitsarbeit, egal in welchem Bereich, ob das Brauchtum ist oder freiwillige Feuerwehr oder sonst wo, in den Schulen und Kindergärten schon beginnt. Meine Frau macht das zum Beispiel im Kindergarten schon. Ja. Was wir auf der anderen Seite bei unseren Söhnen erlebt haben, ja, die hätten natürlich die Möglichkeit, bin bei Jung Öppenland zum Beispiel dabei, mittlerweile seit 40 Jahren, da mitzumachen und mit hineinzugehen. Ja. Und bei uns in der Gruppe hat auch jeder und jede die Möglichkeit und die Chance mitzugestalten. Wir haben uns letztes Jahr sehr schwer getan, einen Nachfolger zu finden. Ja. Aber die Jungen, und so haben es wir erlebt bei unseren Söhnen, wollen vielleicht auch mal was Neues, was Eigenes starten. Ich nehme als Beispiel die Landjugend in Wals. Die haben vor 1,5 Jahren gestartet mit vom Fleck weg 120 Mitgliedern. Also das muss man sich mal vorstellen, wie das Interesse eigentlich da war. Ja. Mhm. Auf der anderen Seite, bei uns in der Brauchtumsgruppe Jung Öppenland habe ich vielleicht auch dort und da das Gefühl gehabt, dass viele Leute davor zurückschrecken, in zu große Fußstapfen zu treten und das Amt einfach nicht zu schaffen. Ja. Da kann ich nur sagen, es ist ein Blödsinn. Ein neuer Besen kehrt anders, kehrt genauso gut. Und wir haben mit Christian Irl ein Riesenglück, der eigentlich damals erst seit 2 Jahren bei der Gruppe war, der sich das zutraut und zugetraut hat. Und der macht das wirklich super aus meiner Sicht. Und man braucht da nicht Angst haben, so ein Amt zu übernehmen. Ja.
0: Jetzt ganz kurz noch, Herr Schumacher, vielleicht umgedreht die Frage, weil dann nehmen wir auch noch den Trachtenverein St. Johann rein und dann ist aus. Das mit dem Handy ist ein wesentlicher Faktor, den Sie ansprechen, der ja auch eben diesen Zeitgeist mitprägt, den wir alle erleben und mit dem wir auch kaum hinterher können. Aber könnte man es nicht auch umdrehen und sagen, gerade für auch die Heimatvereine, ist das für die Brauchtumsvereine, wäre das eine große Chance, sich da gut zu präsentieren, präsent zu sein und viele junge Leute anzusprechen? Jung Alpenland macht das ja zum Beispiel auch.
1: Das machen wir. Ja. Das machen wir über Instagram und Facebook. Mhm. Ständig wird gepostet oder viel wird gepostet, gerade zu den Veranstaltungen. Maibaum war zum Beispiel jetzt vor einem Monat das plakative Beispiel. Wir brauchen eigentlich keine Plakate mehr aufstellen oder sonst keine Werbung mehr machen. Wir posten und der Platz ist voll.
0: Also da verändert sich auch viel. Ich folge euch auch immer, weil ich immer wissen will, wo die Glöckler wann sind. Also da bin ich bestens informiert.
1: Herr Schumacher, was man nicht posten, ist die wilde Jagd.
0: Ja, ich weiß. Das wollte ich jetzt nicht sagen, aber schaue ich auch jedes Jahr wieder, ob es doch kommt. Aber es kommt nie. Herr Schumacher, jetzt muss ich ganz kurz mich bedanken schon an dieser Stelle für Ihren Anruf. Danke, dass Sie so lange gewartet haben.
1: Danke Ihnen.
0: Und Ihre Gedanken dazu. Liebe Grüße. So, und den Abschluss macht der Christoph Teufelberg aus St. Johann, Obmann des Trachtenvereins. Danke fürs lange Warten. Bitte kurz fassen.
2: Ja, danke, dass ich noch schnell dran darf. Grüß Gott an die Runde. Hannes, servus.
3: Servus, Christoph.
2: Es freut mich, dass ich da jetzt noch kurz dran darf. Und zwar, ich möchte einfach nur die jungen Leute einfach Mut machen, gerade wenn man so Ehrenamt übernimmt. Ich muss ehrlich sagen, für mich war es auch nicht ganz einfach. Ich habe einen Langzeitobmann vor 24 Jahren, der was das vor mir gemacht hat, übernehmen dürfen. Hab lange überlegt und muss sagen, ich kann es nur an jeden raten, macht es, traut euch drüber, es ist einfach eine super Geschichte. Es war für mich eine super Übergabe, also das heißt nicht, dass das, wenn einer so große Fußstapfen hat, schwierig ist hinten noch. Also bei uns war das einfach super, wir haben die Freiheit gehabt und haben trotzdem meinen ob man Vorgänger immer einen Hintergrund gehabt, wenn ich Fragen gehabt habe.
0: Super,
2: ja. Drüber bauen, das Ganze mit Gaudi machen, dann entsteht sogar noch eine gute Freundschaft draus.
0: Super schöner Appell, Herr Teufelberger. Vielen Dank fürs lange Warten und diese guten Worte für unsere Sendung zum Schluss. Liebe Grüße nach St. Johann. Alles Gute für Ihre Aufgabe.
2: Danke.
0: Danke. Wiederhören. Ganz kurze Schlussrunde, Frau Blaschko. Ich möchte mich sozial engagieren. Wo gehe ich hin? Eine Antwort.
3: Zum Freiwilligenzentrum.
0: Also wir haben eine
3: Zum Freiwilligenzentrum. Wir haben eine Beratungsstelle. Man kann sich gerne bei uns melden. Diejenigen, die schon genau wissen, wie sie sich engagieren wollen, können auch online auf unserer Freiwilligenbörse vorbeischauen.
0: Super. Vielen Dank, dass Sie heute bei uns zu Gast waren, Leiterin des Freiwilligenzentrums. Vielen Dank für Ihren Besuch bei uns in der Mittagszeit. Hannes Brucker, meine Frage an dich. Einer deiner liebsten Salzburger Vereine.
4: Das wäre jetzt unfair, wenn ich das sage, aber nachdem es mein Herzensprojekt ist, wahrscheinlich schon die Knigler Krampus.
0: Aber du hast mir noch verraten, einen findest du auch besonders cool oder eine Gruppe von Vereinen?
4: Ich habe so viele wunderbare Vereine und ich habe so viele wunderbare Menschen, die sich für Volkskultur im Land Salzburg einsetzen und das hochhalten. Ich glaube, man muss da wirklich den Ortschaften, den Gemeinden Danke sagen. Ich will keinen außernehmen.
0: Hannes Brucker, beendet die Sendung. Vielen Dank, dass Sie dabei waren.
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7: Am Mikrofon ist Tina Hahnreich. Heute hat am Wiener Landesgericht ein durchaus historischer Prozess begonnen. Vor Gericht stehen zwei syrische ranghohe Angehörige des ehemaligen Assad-Regimes. Den beiden Männern wird Folter vorgeworfen. Sie sollen zahlreiche Gefängnisinsassen geschlagen und erniedrigt haben. Beide Männer betonen, dass sie unschuldig sind. Es ist das erste Mal, dass in Österreich ein solches völkerrechtliches Strafverfahren stattfindet. Aus dem Landesgericht berichtet Beate Tomasowitsch.
8: Die Folterungen sollen in Gefängnissen in Raqqa zwischen 2011 und 2013 stattgefunden haben. Einer der beiden Angeklagten war dort General des syrischen Geheimdienstes, der andere Chef der Kriminalpolizei. Seit 2015 sind beide in Österreich. Völkerrechtliche Verträge sehen vor, dass Verfahren, die völkerrechtliche Straftaten betreffen, auch in anderen Ländern geführt werden dürfen. Der Staatsanwalt hat in seinem Eröffnungsplädoyer die damalige Situation in Syrien erklärt. Der arabische Frühling wurde vom Assad-Regime brutal niedergeschlagen, Demonstranten wurden verhaftet und gefoltert. Man wollte die Bevölkerung einschüchtern. Und an diesen Folterungen waren fast alle Sicherheitsbehörden beteiligt und eben auch die beiden Angeklagten, so der Staatsanwalt. Beide Angeklagten haben sich nicht schuldig bekannt. Die Verteidiger streichen hervor, dass nicht das Assad-Regime vor Gericht stehe, sondern nur die beiden Angeklagten. Und diese haben nichts getan.
7: Der Krieg im Libanon eskaliert weiter. Der israelische Ministerpräsident Netanyahu hat neue Angriffe auf Ziele der Hisbollah in Beiruts Vororten angekündigt. Viele Bewohner flüchteten. Netanyahu begründet die Anordnung damit, dass die pro-iranische Hisbollah wiederholt gegen die Waffenruhe im Libanon verstoßen habe. Bei der Präsidentschaftswahl in Kolumbien hat gestern kein Kandidat die absolute Mehrheit erhalten. Bei einer Stichwahl werden sich jetzt der ultrarechte Kandidat und der linke Regierungskandidat gegenüberstehen. Ernst Kernmeier berichtet aus Kolumbien.
9: Es wird die Auseinandersetzung der politischen Extreme in Kolumbien. Entsprechend schmutzig dürfte der Wahlkampf bis zur Stichwahl am 21. Juni werden. Banditen, die mit der Guerilla unter einer Decke stecken würden, nennt der ultrarechte Politikaußenseiter Abelardo de la Espreya seine Gegner. Für den linken Iván Cepeda ist de la Espreya der Vertreter des Faschismus. Cepeda will die Politik des linken Präsidenten Gustavo Petro fortsetzen. Er galt gestern eigentlich als Favorit, ist mit knapp 41% der Stimmen aber nur Zweiter geworden. Petro und Cepeda haben prompt die Korrektheit der Wahl angezweifelt.
7: Österreicherinnen und Österreicher kaufen gerne und viel im Internet ein. Die Umsätze im Onlinehandel sind auf ein neues Rekordhoch gestiegen. Im Vorjahr ist der Bruttoumsatz um mehr als 9% gestiegen. Am liebsten wird bei Amazon, Temu und Zalando eingekauft. Besonders beliebt beim Online-Shopping sind Pflegeprodukte, Lebensmittel und Mode. Das waren die Nachrichten mit Tina Hahnreich. Und jetzt zum Wetter.
10: Wechselhaft und zum Teil sehr windig geht es durch den Nachmittag. Weiterhin ziehen einige Regenschauer und einzelne Gewitter durch, vor allem vom Tiroler Unterland bis nach Niederösterreich. Einzelne gewitterige Schauer entstehen jetzt aber auch an der Grenze zu Slowenien. Dazwischen zeigt sich in vielen Regionen die Sonne, etwas länger in Vorarlberg und im Süden. Nur 12 Grad hat es in Bad Mitterndorf, 25 in Dellach im Trautal. Morgen dann überwiegend sonnig und deutlich wärmer, im Westen aber allmählich wieder Regenschauer und Gewitter. So viel zum Wetter mit Jörg Stiebohr.
11: Es ist 3 nach 2, hier ist ORF Radio Salzburg mit der aktuellen Verkehrsinformation und mit guten Nachrichten. Aktuell sind uns auf Salzburgs Straßen keine Störungen gemeldet worden. Sie kommen überall gut voran. 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
11: Es ist der 1. Juni, heute ist Weltelterntag und was können wir nicht stolz sein auf unsere Kinder? Wie zum Beispiel er hier. Don't know much about history. Sam Cooke. Don't know much biology. Sam Cooke, so sagt man das, I ist stumm. Er hat eine Tochter, nämlich Linda Cooke, und die hat einen Musikproduzenten geheiratet. Fortan hieß sie Linda Womack. Zusammen mit ihrem Mann Cecil Womack, also Womack und Womack, haben sie für einige Hits gesorgt und einen davon gibt's jetzt in den 4 Hits nach 2.

0: Die gute Nachricht des heutigen Tags. Noch zweimal schlafen gehen, dann ist schon wieder Wochenende. Ja! Also zumindest, wenn Sie es anders als so mancher Radio Salzburg Nachmittagsmoderator rechtzeitig geschafft haben, sich für den Freitag Urlaub einzutragen, dann ist dieser Montag der Beginn einer ganz kurzen Arbeitswoche. Wie gehen wir den an?
1: So wie jeden Montag. Außerdem muss ich Freitag auch arbeiten.
2: Ich gehe genauso an die Arbeit heran wie immer.
3: Höchstens ist ja ein Feinstertag, dass man am Freitag vielleicht ein bisschen langsamer tut. Aber Montag ist ja gleich.
4: Montag, Dienstag, Mittwoch, es dauert trotzdem 3 Tage.
5: Vielleicht ein Stück motivierter.
0: Ja, das ist die Antwort, die ich hören wollte. Motivierter. Für Motivation sorge auch ich jetzt mit Musik von...
2: Aha.
0: Ganz genau.

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2: 14.30 Uhr am Mikrofon begrüßt Sie Andreas Landrock. 12 Tage vor dem Salzburger SPÖ-Landesparteitag zeichnet sich eine breite Mehrheit für den designierten Obmann Peter Eder ab. Eine Befragung der Salzburger SPÖ-Mitglieder hat nämlich jetzt eine Mehrheit von 96% für Eder ergeben. Die Beteiligung sei dabei sowohl online als auch per Briefabstimmung hoch gewesen, heißt es von den Salzburger Sozialdemokraten. Die Partei war seit 1,5 Jahren interimistisch geführt worden. Jetzt hoffen die Salzburger Roten wieder auf Rückenwind, wenn der AK und Gewerkschaftschef Eder am 13. Juni zum Landesparteiobmann gewählt werden sollte. Das Salzburger Messezentrum zieht eine positive Bilanz der heurigen Pfingstdult. An 9 Tagen haben insgesamt gut 180.000 Menschen das Volksfest am Messegelände besucht. Das entspricht etwa dem Besuch des Vorjahres. Da hat die Dult allerdings einen Tag kürzer gedauert und hatte unter anderem mit mehreren Regentagen zu kämpfen. Der heurige Mai war in Österreich ungewöhnlich trocken, warm und sonnig. Das geht aus aktuellen Daten der Geosphere Austria hervor. Demnach hat es heuer die meisten Hitzetage im Mai seit 2001 gegeben und die meisten Sonnenstunden seit 2011. Überdurchschnittlich lang anhaltend war dabei der Sonnenschein im Bundesland Salzburg, nördlich der Salzach, sowie in Vorarlberg, Teilen von Tirol und Niederösterreich, sowie in Oberösterreich und in der Steiermark. Wir sind beim Wetter am heutigen 1. Juni. Da ziehen dichte Wolken durch. Immer wieder regnet es. Im Laufe des Tages kommen aber auch aufgelockerte Phasen dazu. Am sonnigsten ist es im Lungau. Dazu weht mäßiger bis lebhafter Wind aus West bis Nordwest, der im Lungau Spitzen um die 50 km/h erreicht. Die Höchstwerte liegen zwischen 16 und 21 Grad. Am morgigen Dienstag scheint zunächst noch oft die Sonne. Im Tagesverlauf bilden sich aber wieder neue Wolken. Gegen Abend sind Gewitter möglich. Die Frühwerte morgen 4 bis 12 Grad. Die Höchstwerte erreichen 22 bis 26 Grad.
3: Ganz genau, 14.32 Uhr, hier ist ORF Radio Salzburg mit der aktuellen Verkehrsinformation. Es schaut ganz gut aus, wirkliche Störungen sind uns keine gemeldet worden. Aber Radio Salzburg-Hörerinnen und Hörer melden, dass auf der A1 in Fahrtrichtung Salzburg bei der Abfahrt Eugendorf aufgrund der Baustelle recht dichter Verkehr ist. Da haben Sie ein paar Minuten Zeitverlust einzuplanen. Ansonsten läuft's.
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0: Colby Calais in Radio Salzburg. 41 ist sie geworden letzte Woche und eine andere Dame wäre heute 100 Jahre alt geworden. Die Rede ist von der US-amerikanischen Schauspielerin, Sängerin, dem Model, der Ikone Marilyn Monroe. Geboren ist sie unter dem Namen Norma Jean Mortensen und ist in den 50er Jahren zum absoluten Weltstar mutiert. Sie hat das Publikum als glamouröse und sexy Blondine verzaubert, hat in unzähligen Klassikern mitgespielt, wie zum Beispiel Was fehlt uns ein Blondinen bevorzugt oder auch Manche mögen's heiß. I Wanna Be Loved By You ist der Song aus diesem Film. Ein Porträt gibt's jetzt von meiner Kollegin Barbara Türschmidt.
1: I wanna be loved by you, just you, nobody else but you. I wanna be loved by you alone.
2: Das war der Wunsch von Marilyn Monroe, der sich wie ein roter Faden durch ihr Leben zieht. Nach einer schwierigen Kindheit bei Pflegefamilien aufgewachsen, heiratet sie schon mit 16 Jahren ihren Nachbarn James Doherty in Los Angeles. Durch diverse Magazinfotos, darunter auch ein Nacktfoto für einen Kalender, wurde 1949 die Filmfirma Fox auf Norma Jean aufmerksam. Um den Anforderungen des Filmbusiness zu entsprechen, erschuf sie die Figur der naiven, glamourösen, leicht zerstreuten Blondine Marilyn. Bereits 1952 schaffte sie den Durchbruch zum Weltruhm mit Blondinen bevorzugt.
1: There may come a time when a lass needs a lawyer, but diamonds are a girl's best friend.
2: In den 50er Jahren war Marilyn Monroe genau das, was man unter einer Sexgöttin verstand. Rollen, in denen sie beweisen konnte, dass sie mehr war als nur eine naive Sexbombe, blieben ihr lange verwehrt. Erst ihr dritter Ehemann Arthur Miller schrieb für seine damalige Frau Marilyn das Drehbuch zum Western-Drama Misfits, nicht gesellschaftsfähig. Jedoch waren die Dreharbeiten bereits von persönlichen Krisen des Ehepaares und dem Drogenkonsum von Marilyn geprägt. Dazu kam eine aussichtslose Affäre mit US-Präsident Kennedy.
1: Happy Birthday, Mr. President. Happy Birthday to you.
2: Im Alter von nur 36 Jahren starb Marilyn Monroe an einer Überdosis Schlaftabletten. Ihr plötzlicher Tod gab Anlass zu zahlreichen Mythen und Spekulationen.
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Wolfgang Ambros, er hat unter tosendem Applaus am Wochenende beim Residenzplatzkonzert die Stadt Salzburg gestürmt. Napoleon Bonaparte hat das übrigens schon 1803 probiert. Und was seine größte Niederlage war, war der größte Erfolg von den vier Herrschaften. Waterloo. Aber haben damals den Song Contest gewonnen. Jetzt sind sie in Radio Salzburg.

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1: Am Mikrofon ist Tina Hahnreich. Bei einer Schwerpunktaktion vor wenigen Tagen hat der Verfassungsschutz österreichweit insgesamt 14 Hausdurchsuchungen durchgeführt und 6 Personen festgenommen. Darunter einen syrischen Staatsangehörigen, der in einem Camp im Irak Personen für den Islamischen Staat ausgebildet haben soll. Annabel Amini berichtet.
2: Die Staatsanwaltschaften Linz, Leoben, Wien und Innsbruck ermitteln. Die Staatsanwaltschaft Linz wirft einem syrischen Asylwerber vor, bereits 2016 im Irak für die Terrormiliz Islamischer Staat tätig gewesen zu sein. Sprecherin Ulrike Breiteneder.
3: Und zwar sogar auf mittlerer Führungsebene als Ausbildner und Trainer in einem Camp.
2: Der Syrer befindet sich derzeit in Linz in Untersuchungshaft. Die Staatsanwaltschaft Leoben führt Ermittlungen gegen 2 Personen. Sprecherin Annika Meierhofer.
4: Wegen des Verdachts des Verbrechens der kriminellen Organisation und des Verbrechens der terroristischen Vereinigung.
2: Dabei geht es um Tathandlungen im Zeitraum der letzten beiden Jahre. Bei den Hausdurchsuchungen wurden mehrere Mobiltelefone, Laptops und Messer sichergestellt.
1: Die USA und der Iran haben trotz einer derzeit geltenden Waffenruhe gegenseitige Angriffe gemeldet. Die USA griff nach eigenen Angaben Militäranlagen nahe der Straße von Hormuz an. Der Iran berichtet über einen Angriff auf einen US-Stützpunkt. Der Standort wurde allerdings nicht genannt. US-Präsident Trump äußerte sich heute dennoch optimistisch zu den Verhandlungen. Der Iran wolle unbedingt ein Abkommen schließen und dieses werde für die USA und ihre Verbündeten von Vorteil sein, schrieb er auf seiner Plattform Truth Social. Der US-Konzern Moderna entwickelt einen Impfstoff, um auf den Ebola-Ausbruch im Osten der Demokratischen Republik Kongo zu reagieren. Gesundheitsbehörden weltweit suchen derzeit mit Hochdruck nach medizinischen Lösungen, um die Ausbreitung einzudämmen. Bisher wurden mehr als 900 Verdachtsfälle und über 220 mutmaßliche Todesfälle im Zusammenhang mit der Krankheitswelle registriert. Wir kommen zum Sport. Im Achtelfinale der French Open war Endstation für Anastasia Potapova. Die Neo-Österreicherin verliert nach hartem Kampf gegen Anna Kalinskaya. Gerhard Prohaska berichtet.
5: Es war ein fast dreistündiger Kampf gegen die Nummer 24 der Welt mit vielen Auf und Abs. Anastasia Potapova hat im ersten Satz mit 4:1 geführt, dann noch mit 4:6 verloren. Im zweiten Satz findet die Neo-Österreicherin zurück ins Spiel und gewinnt mit 6:2 und in der Entscheidung setzt sich Kalinskaya dann im Tiebreak denkbar knapp mit 10:7 durch. Bitter, denn die 25-jährige Potapova hatte die Möglichkeit auf den Einzug in das erste Viertelfinale ihrer Karriere. Am Ende bleibt zumindest das Erreichen des Achtelfinales und ein Sprung in der Weltrangliste unter die Top 30. Dazu gibt es als Preisgeld ein Trostpflaster von 285.000 Euro.
1: Das waren die Nachrichten mit Tina Hahnreich. Und jetzt zum Wetter.
6: Vom Nordwesten her ziehen heute Nachmittag weitere Wolken und einige teils gewittrige Regenschauer durch, vor allem vom Tiroler Unterland bis nach Niederösterreich. Dazwischen lässt sich in vielen Regionen aber auch die Sonne blicken. Länger sonnig ist es zum Teil in Vorarlberg und im Süden. 25 Grad hat es jetzt in Hermagor, nur 13 in Mariazell und häufig weht lebhafter bis kräftiger Nordwestwind. Morgen dann überwiegend sonnig und deutlich wärmer mit 20 bis 28 Grad, im Westen aber allmählich wieder Regenschauer und Gewitter. So viel zum Wetter mit Jörg Stibor.
7: ORF Radio Salzburg um 3:03 mit der aktuellen Verkehrsinformation. Und mit ganz guten Nachrichten. Es gibt zwar da und dort ein paar Stellen, wo sich's ein bisschen zusammenschoppt. Zum Beispiel auf der A1 bei Hallwang in beiden Richtungen. Aber es gibt keine Störungen, mit denen Sie als Salzburger Verkehrsprofis nicht spielend zurechtkommen würden.
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7: Mit Sebastian Granditz und ich halte die Linie. Also nicht meine, sondern die von Toto. Die haben diesen Song, also David Page hat diesen Song in einer Nacht, in nur 2 Stunden geschrieben, nachdem ihm der Songtitel Hold the Line im Traum eingefallen ist.

0: Das ist Ihr Nachmittag, durch den wir uns hier in Radio Salzburg so ein bisschen träumen. Bei nicht ganz idealem Wetter, aber sonst ist es schon richtig toll, wenn man so ein bisschen durch den Garten hirscht und vielleicht eine Hecke schneidet oder die Rosen trimmt. Das hat fast was Therapeutisches, aber nicht nur fast. Gartenarbeit wird tatsächlich zum Beispiel in Wien oder auch in Niederösterreich in psychologischen Kliniken als Teil der Therapie angewandt. Und so gibt es zum Beispiel auch den Beruf der Gartentherapeutin. Regina Würfel ist so eine. Und sie weiß, bei der Gartenarbeit, da konzentrieren wir uns auf nur eine Sache. Und da kommt man fast in so einen meditativen Zustand.
1: Bei den Achtsamkeitsübungen geht es darum, dass man nicht im Hier und Jetzt ist. Das kann nicht sein, dass man was eintopft oder dass ich achtsam jäte. Und die Krankheitssymptome treten in den Hintergrund.
0: Und auch Angeli Damda ist es so gegangen. Der hat eine Belastungsstörung gehabt. Mit der Gartentherapie hat er dann einen Weg zurück zu sich selbst gefunden.
2: Dann habe ich auch gemerkt, dass meine Energie ja schon ziemlich weg war. Das heißt zwischen Selbstaufopferung und Verzweiflung. Und da haben sie mir gedacht, naja, wollen Sie Gartentherapie? Ich habe gesagt, gut, kann man einen Tag schnuppern. Das hat mir gut getan.
0: Ja, und das wissen Menschen mit psychischen Erkrankungen sehr gut. Man verliert den Bezug zum eigenen Körper. Das sagt auch Christina Bauernfeind. Sie ist Medizinerin und ebenfalls Gartentherapeutin.
3: Da ist es wichtig, dass man eben hier durch Aktivierung der Sinne das wieder stärkt, die Selbstwahrnehmung fördert. Und bei der Achtsamkeit kann man eben ganz bewusst durch, jetzt beim Barfußweg, therapeutisch begleitet, wieder lernen, sich selbst zu spüren.
0: Also raus ins Grüne, weil nicht nur die Harten kommen.

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0: 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Liebeskummer.

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1: 15.30 Uhr am Mikrofon Andreas Landrock. Erstmals seit mehr als 3 Jahren ist die Arbeitslosigkeit im Bundesland Salzburg wieder gesunken, wenn auch nur leicht. Laut Arbeitsmarktservice ist die Quote im Mai bei rund 4,5% gelegen. Im Vergleich mit dem Mai des Vorjahres sind damit ganz genau 26 Personen weniger arbeitslos. Laut AMS können vor allem die Baubranche und der Tourismus wieder mehr Menschen beschäftigen. Im Bundesländervergleich liegt Salzburg momentan auf Platz 1. Die Salzburger Landesregierung hat heute ihr Konzept für ein Integrationsleitbild präsentiert. Darin seien grundlegende Werte festgehalten für die Bereiche Bildung, Arbeit und gesellschaftlicher Zusammenhalt. Auf der Basis des Konzepts sollen in weiterer Folge konkrete Maßnahmen entwickelt werden. Einzelheiten dazu berichtet heute auch Salzburg heute um 19 Uhr in ORF 2. In einem Lokal in Bischofshofen ist ein 34-Jähriger festgenommen und dann in die Justizanstalt Puchuestein gebracht worden. Polizisten haben den Österreicher wegen Ermittlungen wegen Gewalt im privaten Umfeld aufgesucht. Bei der Befragung war der Mann aber laut Polizei nicht kooperativ und hat versucht, einen der Polizisten zu schlagen. Die Beamten haben den 34-Jährigen, wie gesagt, festgenommen und gegen ihn ein Betretungs- und Annäherungsverbot ausgesprochen. Wir sind bei den Wetteraussichten am heutigen 1. Juni. 10 dichte Wolken durch, immer wieder regnet es. Im Lauf des Tages kommen aber auch aufgelockerte Phasen dazu. Am sonnigsten ist es im Lungau. Dazu weht mäßiger bis lebhafter Wind aus West bis Nordwest, der im Lungau Spitzen um die 50 km/h erreicht. Die Höchstwerte liegen zwischen 16 und 21 Grad. Am morgigen Dienstag scheint zunächst noch oft die Sonne. Im Tagesverlauf bilden sich aber wieder neue Wolken. Gegen Abend sind Gewitter möglich. Die Frühwerte morgen 4 bis 12 Grad, die Höchstwerte 22 bis 26 Grad. Sehr wechselhaft geht es den Rest der Woche weiter. Am Mittwoch regnerisch und kühl, am Donnerstag sonnig und warm und am Freitag dann wieder regnerisch und kühler.
2: ORF Radio Salzburg um 15.32 Uhr mit der aktuellen Verkehrsinformation. Ich sage jetzt nicht, dass nichts los ist. Vor allem auf der A1 zwischen der Abfahrt Messe und Eugendorf ist einiges an Verkehr, auch durch die dortige Baustelle. Sie kommen derzeit allerdings überall mehr oder weniger störungsfrei voran und haben nicht mit großen Verzögerungen zu rechnen.
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0: Servus. Jetzt kann es wieder. Aber wie hat die Oma schon gesagt, wenn es genug geregnet hat, dann hört's auch wieder auf. Wann das soweit ist, das weiß Radio Salzburg Wetterexperte Alexander Ohms von GIUS 4 Austria. Alexander, Regen im ganzen Land.
1: Ja schon, zumindest zeitweise ziehen heute überall Schauer durch und da und dort hat es da auch schon ganz ordentlich was ergeben. 20 Liter zum Beispiel heute schon in Lofer oder auch 12, 13 Liter im Flachgau, im Tennengau, in vielen Regionen. Das heißt, da ist schon ordentlich was zusammengekommen, aber das ist genau der Regen eben, den die Natur braucht, den die Landwirtschaft braucht, den auch das Grundwasser braucht. Da haben wir überall Defizite aus den letzten Wochen und da tut eigentlich jeder Tropfen gut und damit müssen wir den heutigen Tag am mal, auch wenn er unbeständig und kühler ist als die letzten, einmal positiv sehen.
0: So Stürme wie gestern, wo uns die Gartensesseln um die Ohren fliegen, sind jetzt ja nicht mehr zu erwarten.
1: Nein, das ist jetzt vorbei, weil wir eben durchgehend jetzt kühlere Verhältnisse haben und damit auch weniger Energie in der Atmosphäre ist. Es ziehen eben schon auch Schauer durch und diese Schauer, die sind teilweise durchaus auch kräftigere Güsse, vielleicht da und dort jetzt auch noch in den nächsten Stunden irgendwo ein Blitz dabei, aber das ist nicht mehr vergleichbar mit den Gewittern von gestern und generell vom Wochenende, damit also keine Sturmböen mehr und auch sonst keine Gefahr durch irgendwelche Extremwetterereignisse.
0: Auf Fronleichnam hin können wir uns da auf etwas beständigeres Wetter freuen oder auch wieder nicht?
1: Nee, insgesamt wird diese ganze Woche sehr wechselhaft weitergehen mit einem Auf und Ab, wo eben zwischendurch einmal freundlichere Tage dabei sind. Zum Beispiel eben der morgige Dienstag, der Mittwoch wird dann eben wieder der feuchtere, kühlere Tag. Aber dann eben geht es wieder aufwärts und das bedeutet pünktlich für den Feiertag am Donnerstag wieder freundliches Wetter. Da sollten wir also doch viel Sonnenschein wieder im ganzen Bundesland sehen und auch Temperaturen zwischen 20 und 25 Grad, also durchaus ein angenehmer Sommertag. Hitze wird es in dieser Woche allerdings keine geben und schon am Freitag kommt dann eben wieder das Ab. Da werden wieder Wolken überwiegen und da wird es auch zeitweise regnen.
0: Ja, schauen wir, ob das dann wirklich eintrifft. Jetzt haben wir mal am Feiertag Wetter wie bestellt. Sehr gut, brav. Danke, Alexander Ohms.
1: Bitte, sehr gerne.

0: Das ist Ihr Nachmittag in Radio Salzburg. Am 1. Juni. Und was machen wir jetzt?
1: Na komm schon, Mann, wir heizen ihn mal richtig ein. Was sagst du?
0: Ja, da sage ich, bin ich dabei. Wenn Ihnen das jetzt einfach viel zu laut ist, dann weiß Marty McFly warum.
2: Tja, ich schätze, ihr seid wohl noch nicht so weit. Aber eure Kinder fahren da voll drauf ab.
0: Ja, nicht nur die Kinder, wir alle.
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0: Und das ist Huey Lewis, The Power of Love.

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2: Am Mikrofon ist Tina Hahnreich. Die überraschende Erhöhung der Selbstbehalte in der Krankenversicherung für den öffentlichen Dienst sorgt weiter für Aufregung. Am Wochenende wurde bekannt, dass die rund 1,3 Millionen Versicherten schon ab heute mehr für ihren Arztbesuch zahlen müssen. Und zwar 20% statt bisher 10% Selbstbehalt. Der Ärger über die kurzfristige Belastung ist groß, berichtet Julian Paschinger.
3: Von der Erhöhung betroffen sind Lehrerinnen genauso wie Eisenbahner oder Arbeiter im Bergbau. Ein Besuch beim Hausarzt kostet sie künftig etwa 5,40 Euro statt 2,70 Euro. Nach den schwachen Gehaltsabschlüssen für die kommenden zwei Jahre sei das die nächste Belastung für öffentlich Bedienstete, sagt FPÖ-Abgeordneter Werner Herbert.
4: Was insbesondere ältere Bedienstete, die ja erfahrenstgemäß oft nicht so fit sind wie die Jungen und daher öftere Arzthonorationen in Anspruch nehmen müssen, eine massive Verstärkung der finanziellen Lage darstellen.
3: Die zuständige Krankenkasse argumentiert die Erhöhung mit der angespannten Budgetsituation. Die alternde Bevölkerung brauche immer mehr medizinische Leistungen. Man wolle aber die Qualität der Behandlungen erhalten.
2: Mit dem kommenden Schuljahr sollen Schulen, in denen besonders viele Kinder mit mehr Förderbedarf sind, zusätzliches Unterstützungspersonal bekommen. Die Ausschreibungen für diesen sogenannten Chancenbonus beginnen jetzt, teilte das Bildungsministerium mit. 65 Millionen Euro jährlich sollen in rund 800 neue Stellen fließen. Gefördert werden neben Lehrpersonen etwa auch Schulpsychologinnen und Psychologen oder Sozialarbeiterinnen und Sozialarbeiter. Gestern Abend hat es in Liesing in Wien einen blutigen Streit gegeben. In einer Wohnung soll eine 17-jährige Jugendliche einen 33-jährigen Mann niedergestochen haben. David Pichler berichtet.
5: Die beiden streiten sich in der Wohnung des Mannes. Warum und worüber ist noch nicht klar. Jedenfalls dürfte die 17-Jährige während des Streits mit einem Messer auf den 33-jährigen Mann losgegangen sein. Ihm ist in den Rücken gestochen worden, Polizeisprecher Philipp Haslinger.
6: Ja, durch einen Messerstich erlitt der 33-Jährige eine lebensgefährliche Verletzung, soll sich laut meisten Informationen aber nicht mehr in Lebensgefahr befinden.
5: Während der Mann ins Krankenhaus gebracht wird, wird die Jugendliche festgenommen. Neben dem großen Altersunterschied gibt es noch einen anderen Gegensatz. Verwandt sind die zwei nicht. Sie ist Russin, er hat türkische Wurzeln.
6: Es ist noch nicht klar, in welchem Beziehungsstatus oder wie die zwei zusammengehört haben.
5: Diese Frage und was überhaupt genau passiert ist, wollen die Ermittlerinnen und Ermittler beim Verhör herausfinden. Auch das Opfer soll befragt werden, sobald es geht.
2: Michael Wagner legt sein Amt als Sportdirektor der Wiener Austria mit sofortiger Wirkung zurück. Das gab der Bundesliga-Club vor kurzem bekannt. Der 50-jährige Ex-Spieler hatte erst in der vergangenen Saison im November den Job von Manuel Ortlechner übernommen. Das waren die Nachrichten mit Tina Hahnreich. Und jetzt zum Wetter.
7: Auch in den nächsten Stunden ziehen vor allem vom Tiroler Unterland bis nach Niederösterreich einige Regenschauer durch. Auch an der Grenze zu Slowenien gehen noch stellenweise Regenschauer sowie einzelne Gewitter nieder. Dazwischen gibt es besonders im Süden und in Vorarlberg aber längere sonnige Phasen. 26 Grad hat es in Dellach im Trautal, nur 13 in Bad Aussee und häufig weht lebhafter bis kräftiger Nordwestwind. Morgen dann überwiegend sonnig und deutlich wärmer, im Westen aber nach und nach wieder Regenschauer und Gewitter. So viel zum Wetter mit Jörg Stieber.
8: Es ist 3:03, hier ist ORF Radio Salzburg mit der aktuellen Verkehrsinformation, dem Blick auf unsere Straßen. In der Stadt Salzburg, da dauert es ein bisschen länger. 10 Minuten brauchen Sie mehr auf der Eignerstraße stadteinwärts und auch auf der Imbergstraße und weiter am Giselakai. 10 Minuten länger sollten Sie auch einplanen, wenn Sie rund um den Kapuzinerberg stadtauswärts unterwegs sind und auch auf der Rudolf-Bibel-Straße in Fahrtrichtung Lehen.
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8: Und, na, wie läuft's so bei Ihnen am Nachmittag?
11: Einfach perfekt.
8: Wunderbar. Perfekt ist auch die Musik, die wir für diesen Nachmittag haben. Und zwar im wahrsten Sinne des Wortes. Fairground Attraction. Perfekt. Ah.

0: Peter Geier in Radio Salzburg. Oder wie wir ihn wahrscheinlich kennen, Uli Bär. Er ist schon wirklich einer der Allerbesten. Die Beste, das ist sie. Nämlich die Beste der Welt in ihrem Sport. Das hat sie am Wochenende wieder unter Beweis gestellt. Mountainbike-Downhillerin Valentina Höll. Saisonrennen Nummer 2 hat in Frankreich Saisonsieg Nummer 2 gebracht. Ein guter Schnitt. Schönen Nachmittag, Thomas Gunaus.
1: Neues Team, neues Bike, aber alte sportliche Stärke. So lässt sich der Saisonauftakt aus Sicht von Wally Höll kurz und knapp zusammenfassen. Und damit einen schönen Nachmittag. Mit der Bestzeit und rund 4 Sekunden Vorsprung in der Qualifikation und Platz 1 mit über 3 Sekunden Vorsprung im Rennen hat Valentina Höll ihre Dominanz in Ludenwil eindrucksvoll unter Beweis gestellt.
2: Es kann nicht wirklich besser sein. Gescheit viele Punkte mitgenommen, Confidence, das Radl fühlt sich mega an. Ich bin einfach mega happy, dass ich das Wochenende überlebt habe. Ich habe einen Crash gehabt am Freitag im Practice und meine Schulter ist ziemlich beaten up, aber es sind keine Verletzungen, aber einfach mega sore und das war ein bisschen unnötig.
1: Aber letztendlich dann im Rennen in den französischen Pyrenäen auch kein Problem.
0: Und so kommt die vierfache Weltmeisterin aus Saalbach in 1,5 Wochen als überlegen Führende im Gesamtweltcup zum Heimrennen nach Leogang.
1: Ja, mit 2 Siegen in 2 Rennen rast sie der Konkurrenz in der Gesamtwertung förmlich auf und davon und nimmt schon früh in der Saison Kurs auf Gesamtweltcup-Sieg Nummer 5. Der ist aber natürlich noch in weiter Ferne. Viel näher ist da schon der Heimweltcup in Leogang, in dem Wally Höll erneut dominieren will.
2: Also ich würde sagen, auch wenn ich erst in der Quali bin, ich würde sagen, die Pressure bin ich jetzt langsam gewohnt. Ich mag es auch irgendwie, wenn ich alleine oben am Start stehe. Es ist ein mega cooles Feeling.
1: Dass Valentina Höll auch in Leogang genießen will. Am Donnerstag in einer Woche geht's los mit dem Training. In den beiden darauffolgenden Tagen warten dann die Qualifikation und das Rennen.
0: Also Wally, rauf aufs Radl und runter den Berg.

0: Das ist Ihr Nachmittag in Radio Salzburg am Montag. Heute schon was zu lachen gehabt. Nicht? Na, dann werden wir das jetzt ändern. Oder auch nicht.
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2: Um 16.30 Uhr am Mikrofon begrüßt Sie Andreas Landrock. Erstmals seit mehr als 3 Jahren ist die Arbeitslosigkeit im Bundesland Salzburg wieder gesunken, wenn auch nur sehr leicht. Laut Arbeitsmarktservice ist die Quote im Mai bei rund 4,5% gelegen. Im Vergleich mit dem Mai des Vorjahres sind ganz genau 26 Personen weniger arbeitslos. Laut AMS können vor allem die Baubranche und der Tourismus wieder mehr Menschen beschäftigen. Im Bundesländervergleich liegt Salzburg momentan auf Platz 1. Jenes Segelboot auf dem Fuschelsee, das gestern bei einem Unwetter im See versunken war, konnte von den Einsatzkräften inzwischen geborgen werden. Verletzt wurde bei dem Unwetter niemand. Für die Bergung wurden Wasserrettung und die Freiwillige Feuerwehr Fuschel gerufen. Taucher der Wasserrettung haben Hebeballone am Rumpf fixiert und haben das Segelboot so wieder vollständig an die Wasseroberfläche bringen können. Danach wurde es ans Ufer geschleppt. Die Bilder vom Einsatz kann man online sehen auf salzburg.orf.at. Wenige Wochen vor den Sommerferien kritisieren die Grünen heute erneut die Einsparungen bei der Kinderbetreuung. Die Situation in den Gemeinden sei angespannt, sagen sie. Es dürfte zu Kürzungen im Betreuungsangebot kommen. Auf die Eltern würden ab Herbst außerdem höhere Kosten zukommen. Die zuständige Landeshauptfrau Stellvertreterin Marlene Swatzig von der FPÖ sagt dazu, das Budget sei bewusst gestrafft worden und das würde alle Bereiche betreffen. Heuer spart das Land dadurch gut 1,5 Millionen Euro. Ab dem nächsten Jahr sollen es dann knapp 3,5 Millionen sein. Wir sind bei den Wetteraussichten. Am heutigen 1. Juni ziehen dichte Wolken durch, immer wieder regnet es. Im Laufe des Tages kommen aber auch aufgelockerte Phasen dazu. Am sonnigsten ist es im Lungau. Dazu weht mäßiger bis lebhafter Wind aus West bis Nordwest, der im Lungau Spitzen um die 50 km/h erreicht. Die Höchstwerte liegen zwischen 16 und 21 Grad. Am morgigen Dienstag scheint zunächst noch oft die Sonne, im Tagesverlauf bilden sich aber wieder neue Wolken. Gegen Abend sind Gewitter möglich. Die Frühwerte morgen 4 bis 12 Grad, die Höchstwerte 22 bis 26 Grad. Sehr wechselhaft geht es dann den Rest der Woche weiter. Am Mittwoch regnerisch und kühl, am Donnerstag sonnig und warm und am Freitag wieder regnerisch und kühl.
3: 16.32 Uhr, unser Blick auf die Straßen. Hier ist ORF Radio Salzburg mit der aktuellen Verkehrsinformation. Willkommen im Nachmittagsverkehr an alle in der Stadt Salzburg. Bis zu 10 Minuten länger dauert es da auf der Aigner Straße, stadteinwärts auf der Imbergstraße und weiter am Gieseler Quai. 10 Minuten mehr sollten Sie auch einplanen, wenn Sie rund um den Kapuzinerberg stadtauswärts unterwegs sind und auch auf der Rudolf-Bibel-Straße in Fahrtrichtung Lehn.
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3: Und das ist Madonna. La Isla Bonita.

0: Wissen Sie, was das Schöne ist am Radio machen? Dass nicht nur ich mit Ihnen, sondern auch Sie mit uns reden können. 0662 823 823. Die Nummer kennen Sie. Das ist Ihre Nummer zu uns ins Radio Salzburg Studio, wo Sie immer anrufen können. Zum Beispiel auch in der Radio Salzburg Mittagszeit. Und das tun Sie ja auch. Ganz, ganz fleißig. Heute zum Beispiel ging es in der Mittagszeit um die Salzburger Vereine. Es gibt zwar viele Mitglieder, aber für Funktionen wie Obmann, Kassier oder Schriftführer, dafür findet man dann immer irgendwie niemanden. Wir haben die Meinungen der Salzburgerinnen und Salzburger, also Ihre Meinungen, die Sie heute angerufen und uns mitgeteilt haben, zusammengefasst.
1: Die Verantwortung allein ist es nicht, dass die Leute einfach weniger Lust und Initiative ergreifen. Es ist einfach auch der Faktor Zeit, Familie, Hobbys. Also hat man so viele Möglichkeiten und das hilft uns nicht wirklich in der Nachwuchsarbeit.
2: Viele Mitglieder denken, dass mit der Bezahlung des Mitgliedsbeitrages alles erledigt ist, aber das ist bei einem Verein nicht so. Der Mitgliedsbeitrag ist ja nur eine minimale Aufwandsentschädigung und der Betrieb kann ja oft dadurch gewährleistet sein, dass die Mitglieder eben entsprechend mithelfen.
3: In unserem Verein sind wir sehr gut miteinander, kommunizieren ganz gut miteinander, haben einen super Vorstand und jeder hilft da mit.
4: Man muss schon die Jungen einbinden auch ins ganze Vereinsleben. Das heißt, die Jungen Verantwortung übergeben und Positionen zuteilen.
2: Deswegen wäre meiner Meinung nach sinnvoll, dass so ein Ehrenamt oder eine Obmannschaft ein Ablaufdatum hat, damit man dem Nächsten auch mitgeben kann, du pass auf, du machst es für eine Periode, 3 Jahre oder 4 Jahre, und dann kommt der Nächste an die Reihe.
5: Generell alle Vereine können sie ein Beispiel von den Bienen machen. Sie müssen zusammenarbeiten, sie müssen gemeinsam was machen und dann schaffen wir es. Und das ist eine schöne Tätigkeit, wenn man das umsetzen kann. Und mich freut schon, weil auch diese Nachfolgerin in einer Begeisterung jetzt schon dabei ist.
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1: Herzlich willkommen zum Journal um 5. Das sind unsere Themen. Immer mehr Frauen in Österreich ohne Job. Matija will Ungarns Präsident absetzen. Und letztes WM-Testspiel heute Abend. Im Journalstudio begrüßt sie Tina Hanreich. Die Zahl der Arbeitslosen steigt in Österreich seit mehr als 3 Jahren an, aber nicht mehr so stark wie etwa noch zu Jahresbeginn. Konkret waren im Mai noch mehr als 378.000 Menschen arbeitslos oder in einer Schulung. Das sind nur noch um 0,8% als vor einem Jahr. Bei den Männern sinken die Arbeitslosenzahlen sogar, bei den Frauen steigen sie allerdings weiter an, berichtet Maria Kern.
2: Im Mai waren rund 182.000 Frauen arbeitslos oder in einer Schulung. Das sind um 4,2% mehr als vor einem Jahr. Das liegt einerseits an wachsenden Arbeitslosenzahlen in typischen Frauenbranchen wie dem Handel und dem Gesundheits- und Sozialbereich. Andererseits hängt es mit dem steigenden Pensionsalter zusammen, dass mehr ältere Frauen arbeitslos sind. AMS-Vorständin Petra Traxl.
3: Hier muss man aber positiv sehen, dass wesentlich mehr Frauen, nämlich 18.000, gegenüber dem Vorjahr in Beschäftigung geblieben sind. Also da hat die Medaille zwei Seiten, eine positive, eine negative.
2: Positiv ist auch, dass die Arbeitslosenzahlen bei den Männern im Mai um 2% gesunken sind. Konkret sind sie etwa am Bau zurückgegangen und in der Industrie stagnieren die Zahlen mittlerweile immerhin.
1: Seit 4 Monaten verhandelt die Dreierregierung über die Wehrpflicht. Eine Einigung ist nicht in Sicht. Staatssekretär und ÖVP-Regierungskoordinator Alexander Pröll bringt deswegen einmal mehr die Volksbefragung dazu ins Spiel.
4: Sollte man sich nicht einigen werden können, wird man darüber wieder nachdenken müssen. Uns geht es darum, dass wir sicherheitspolitisch in turbulenten Zeiten leben. Das sieht man weltweit. Und insofern brauchen wir rasch eine Lösung. Sollte es keine Einigung geben, kommt das natürlich wieder aufs Tapet.
1: Der Iran hat die Verhandlungen mit den USA ausgesetzt. Das berichtet die iranische Nachrichtenagentur Tasnim. Grund sind demnach die anhaltenden israelischen Angriffe im Libanon. Die Gespräche sollen erst dann weitergehen, wenn die Forderungen des Irans erfüllt sind, heißt es. Dazu zählen ein sofortiges Ende der Einsätze im Libanon und der vollständige Rückzug Israels aus den dort besetzten Gebieten. Nach Ungarn jetzt, wo Premier Peter Madja den Präsident und Orbán-Gefolgsmann Tamás Sulyok absetzen möchte. Nachdem der Präsident nicht freiwillig gehen möchte, soll ihn nun eine Verfassungsänderung aus dem Amt entfernen. Teresa Kulovic.
5: Nachdem Präsident Tamás Sulyok eine bis gestern gesetzte Frist verstreichen hat lassen, um freiwillig zurückzutreten, wird Ungarns Premier Peter Madja ein Amtsenthebungsverfahren einleiten.
6: Ich kann sagen, dass dieser Prozess etwa einen Monat dauern wird. Wir werden versuchen, die notwendige Gesetzgebung so schnell wie möglich zu verabschieden.
5: Die dafür notwendige Zweidrittelmehrheit hat Madja bei der Wahl im April bekommen. Genaueres will er noch mit seiner Partei besprechen. Auch ob es dann eine direkte Präsidentenwahl geben soll oder weiterhin der Präsident vom Parlament gewählt wird. Der ungarische Präsident hat zwar wie in Österreich eine stark repräsentative Rolle, er kann allerdings Gesetzesvorhaben mit einem Veto in die Länge ziehen. Eine Sorge des neuen Premiers, weshalb er den Präsidenten austauschen will.
1: Und jetzt zum Sport. Heute Abend ist der letzte Auftritt der Fußballnationalmannschaft auf österreichischem Boden. Am Donnerstag hebt dann der WM-Flieger Richtung USA ab. Daniel Kulowitz, gegen Tunesien will sich das ÖFB-Team jetzt noch einmal positiv verabschieden.
7: Und das wird nochmal ein richtiger Härtetest, denn auch Tunesien ist WM-Teilnehmer und ÖFB-Teamchef Ralf Rangnick hat diesen Gegner bewusst ausgewählt. Tunesien ähnelt von der Spielweise dem ersten WM-Gruppengegner Jordanien.
8: Damit meine ich jetzt nicht, dass sie die gleiche Qualität haben, sondern die Art und Weise, wie sie spielen. Das war eigentlich auch der Grund, warum ich sofort Ja gesagt habe, ob wir gegen Tunesien spielen wollen.
7: Bedenken, dass sich der eine oder andere Spieler da schonen könnte, um ja keine Verletzung mehr vor der WM zu riskieren, hat der Teamchef nicht. Außerdem will sich der eine oder andere Spieler ja vielleicht am letzten Drücker doch auch noch für eine WM-Startelf empfehlen.
8: Mit angestogener Handbremse kannst du kein Spiel bestreiten, was aber nicht bedeutet, dass man jetzt in Situationen, keine Ahnung, Kopf und Kragen riskiert.
7: Für das letzte Match der Österreicher auf heimischem Boden gegen Tunesien heute sind 32.000 Karten verkauft am Pfiff im Happelstadion 20.45 Uhr.
1: Das war das Journal um 5 mit Tina Hanreich. Und damit zum Wetter.
9: In Vorarlberg und im Süden geht der Nachmittag überwiegend sonnig zu Ende. Letzte Schauer klingen jetzt ab. Sonst aber ziehen noch ein paar teils gewitterige Regenschauer durch, vor allem vom Tiroler Unterland bis nach Niederösterreich. Aber auch sie werden allmählich weniger und hören am späten Abend auf. Dann lässt auch der Wind nach. Morgen wird es überwiegend sonnig und deutlich wärmer mit 20 bis 28 Grad. Im Westen zieht aber noch vor Mittag erste Schauer auf, die sich samt Gewittern bis zum Abend bis Oberösterreich und nach Oberkärnten ausbreiten. So viel zum Wetter mit Jörg Stibor.
10: Es ist 5:05, hier ist ORF Radio Salzburg mit der aktuellen Verkehrsinformation. Da nehmen wir uns jetzt ein wenig Zeit, weil es ist was los. Wir starten mit der A1, Fahrt Richtung Wien. Zwischen Salzburg-Mitte und Salzburg-Nord melden Radio Salzburg-Hörer einen Unfall. Da ist die Überholspur blockiert, es baut sich Stau auf und aktuell gibt es hier schon eine Viertelstunde Zeitverlust. Zeitverlust haben Sie auch, wenn Sie in der Stadt Salzburg unterwegs sind. Bis zu 10 Minuten derzeit auf der Aigner Straße stadteinwärts. Auf der Imbergstraße und weiter am Gisela-Kehe. 10 Minuten auch rund um den Kapuzinerberg stadtauswärts. Auf der Vogelweiderstraße stadtauswärts ebenfalls 10 Minuten. Genauso wie auf der Rudolf-Bibel-Straße in Fahrtrichtung Lehn und auch auf der Münchner Bundesstraße Fahrtrichtung Deutschland vor Freilassing. Planen Sie bitte an die 10 Minuten länger ein.
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10: 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Und wenn Sie sich gefragt haben, was eine Supergroup ist, dann beantworte ich das. Das ist eine Supergroup. The Traveling Wilburys. Da sind alle dabei. Jeff Lynne, Bob Dylan, Tom Petty.

0: Tom Cochrane, Life is a Highway. Das ist Ihr Nachmittag in Radio Salzburg. Mehr als 500 Menschen. Das ist eine sehr ernste Geschichte aus Stadt und Land Salzburg. Darunter auch viele Kinder sind während des Nazi-Terrors, den Euthanasie-Morden der Nationalsozialisten zum Opfer gefallen. Das heißt, sie sind umgebracht worden, weil sie krank oder behindert gewesen sind. In der Stadt Salzburg, an der Universität Salzburg, gibt es ab morgen eine Ausstellung, die sich mit diesem Thema befasst. Meine Kollegin Romy Seidel-Laux, du warst heute schon mal dort, hast dir die Ausstellung vorab angeschaut. Worum geht's bei dieser Ausstellung? Was ist das Ziel dieser Ausstellung?
1: Es geht ums Bewusstsein machen und es geht darum, dass Erinnern auch Anerkennen heißt. In Wahrheit ist es eine späte Aufarbeitung der NS-Euthanasie. Eine Ausstellung, an der sich auch Studierende beteiligt haben und auch Schülerinnen und Schüler der HLW Annahof. Es geht auch darum zu sagen, dass nach dem Ende der NS-Herrschaft die Ermordung von behinderten und kranken Menschen lange Zeit kein Thema war in öffentlichen Debatten. Und wie man weiß, sind ja nur wenige Täterinnen und Täter vor Gericht gekommen oder gar verurteilt worden und die Opfer sind oft vergessen worden. Und erst seit den 1990er Jahren findet dieses Kapitel der Geschichte wieder mehr öffentliche Beachtung, auch eben als Teil der Erinnerungskultur im Bundesland Salzburg. Und genau darum geht es, um die Menschenwürde, was ist ein Menschenleben wert? Und das hat vor allem die jungen Menschen, sehr viele Schülerinnen waren da eben beteiligt, die auch heute zu Wort kommen, sehr berührt.
0: Eine Ausstellung, die ab morgen eröffnet ist, aber Sie können die Bilder heute schon sehen und zwar am Abend 19 Uhr in ORF 2. Romy Seidel-Laux, danke dir für deinen Besuch bei mir im Sendestudio.
1: Ich danke.
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1: 17.30 Uhr am Mikrofon Andreas Landrock. Erstmals seit mehr als 3 Jahren ist die Arbeitslosigkeit im Bundesland Salzburg wieder gesunken, wenn auch nur sehr leicht. Laut Arbeitsmarktservice ist die Quote im Mai bei rund 4,5% gelegen. Im Vergleich mit dem Mai des Vorjahres sind damit 26 Personen weniger arbeitslos. Laut AMS können vor allem die Baubranche und der Tourismus wieder mehr Menschen beschäftigen. Im Bundesländervergleich liegt Salzburg auf Platz 1. 12 Tage vor dem Salzburger SPÖ-Landesparteitag zeichnet sich eine breite Mehrheit für den designierten Obmann Peter Eder ab. Eine Befragung der Salzburger SPÖ-Mitglieder hat jetzt eine Mehrheit von 96% für Eder ergeben. Die Beteiligung sei dabei sowohl online als auch per Briefabstimmung hoch gewesen, heißt es von den Salzburger Sozialdemokraten. Die Partei war seit 1,5 Jahren interimistisch geführt worden. Jetzt hoffen die Salzburger Roten wieder auf Rückenwind, wenn der AK- und Gewerkschaftschef Peter Eder am 13. Juni zum Landesparteitag des Parteiobmann gewählt wird. Wenige Wochen vor den Sommerferien kritisieren die Grünen heute erneut die Einsparungen bei der Kinderbetreuung. Die Situation in den Gemeinden sei angespannt, sagen sie, es dürfte zu Kürzungen im Betreuungsangebot kommen. Auf die Eltern würden ab Herbst außerdem höhere Kosten zukommen. Die zuständige Landeshauptfrau Stellvertreterin Marlene Swatzek von der FPÖ sagt dazu, das Budget sei bewusst gestraft worden, das würden eben alle Bereiche treffen. Heuer spart das Land dadurch gut 1,5 Millionen Euro. Ab nächstem Jahr sollen es dann knapp 3,5 Millionen sein. Damit zu den nationalen und internationalen Nachrichten in einfacher Sprache.
2: In Österreich hat es im Mai mehr als 378.000 arbeitslose Personen gegeben. Das sind laut Zahlen vom Arbeitsmarktservice, kurz AMS, etwas mehr arbeitslose Personen als im Mai 2025. Das AMS hilft arbeitslosen Menschen, eine Arbeit zu finden. Ältere arbeitende Personen sollen von Firmen wieder einen Job bekommen. Das hat Arbeits- und Sozialministerin Corinna Schumann von der SPÖ gefordert. Tamás Sujok ist seit dem Jahr 2024 ungarischer Präsident. Der damalige Regierungschef Viktor Orbán hatte Sujok als Präsidenten vorgeschlagen. Ab heute hat im Parlament in der Hauptstadt Budapest ein Absetzungsverfahren gegen ihn begonnen. Die neue Regierung von Ministerpräsident Péter Modja möchte, dass Sujok nicht mehr Präsident ist. Modja wirft Sujok vor, abhängig von Viktor Orbán zu sein. Im südamerikanischen Kolumbien war gestern der erste Wahlgang von der Präsidentschaftswahl. Die meisten Stimmen mit 43,7% hat der politisch sehr rechte Politiker Abelardo de las Espriella bekommen. Er möchte unter anderem Luftangriffe machen auf bewaffnete Kämpfer mit Hilfe von den USA. Weder de la Espriella noch sein Gegenkandidat, der Menschenrechtsanwalt Ivan Cepeda, haben die nötige Mehrheit gewonnen. Deshalb ist am 21. Juni ein zweiter Wahldurchgang. Ab heute ist ein Gerichtsverfahren am Landesgericht in Wien. Angeklagt ist der frühere Chef einer Abteilung vom Geheimdienst im arabischen Syrien. Auch angeklagt ist der ehemalige Kriminalpolizeichef in der syrischen Stadt Al-Raqqa. Die Angeklagten sollen 21 eingesperrte Syrer schwer geschlagen, mit Elektroschocks schwer gefoltert und schwer verletzt haben. Das haben ehemalige Gefangene gesagt. Das waren Nachrichten in einfacher Sprache. Redaktion Felix Strasser und Lorenz Lohr.
1: Und wir sind bei den Wetteraussichten. Der Tag geht wechselhaft zu Ende. Die meisten Auflockerungen gibt's im Lungau. Dazu wird mäßiger bis lebhafter Wind aus West bis Nordwest. Am morgigen Dienstag scheint zunächst noch oft die Sonne. Im Tagesverlauf bilden sich aber wieder neue Wolken. Gegen Abend sind Gewitter möglich. Die Frühwerte morgen 4 bis 12 Grad. Die Höchstwerte reichen 22 bis 26 Grad. Sehr wechselhaft geht's den Rest der Woche weiter. Am Mittwoch regnerisch und kühl. Am Donnerstag sonnig und warm. Und am Freitag dann wieder regnerisch und kühl.
3: 17.34 Uhr, hier ist ORF Radio Salzburg mit aktuellen Verkehrsinformationen und einem Blick auf die A1, die Westautobahn Fahrtrichtung Wien zwischen Salzburg-Mitte und Salzburg-Nord. Da melden Radio Salzburg-Hörer einen Unfall. Die Überholspur ist blockiert, es gibt Stau und aktuell eine Viertelstunde Zeitverlust. Bis zu 10 Minuten länger dauert's in der Stadt Salzburg auf der Aignerstraße stadteinwärts, auf der Imbergstraße und weiter am Giselaquai. Genauso 10 Minuten länger bitte einplanen rund um den Kapuzinerberg. stadtauswärts, auf der Vogelweider Straße stadtauswärts und auch auf der Rudolf-Biedl-Straße in Fahrtrichtung Lehn. Und auf der Münchner Bundesstraße Fahrtrichtung Deutschland vor Freilassing. Auch da dauert es 10 Minuten länger.
4: Gute und sichere Fahrt wünschen Radio Salzburg und die Großglockner Hochalpenstraße in der Nationalparkregion Hohe Tauern.

0: Nicht nur ein Bett im Kornfeld ist frei, sondern auch noch derweil das Studio nebenan. Aber nicht mehr lange.
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0: Alexander Holzmann, es ist eine kurze Woche, die dauert eigentlich jetzt nur 3 Tage, wenn man es ganz genau nimmt. Aber das hat natürlich auf die Länge deiner Sendung heute keinen Einfluss.
2: Nein, die dauert genauso 1 Stunde wie sonst auch. Und bei mir wird heute scharf geschossen in der Sendung. Es geht ums Schützenjubiläum in Eugendorf. Die Pranger Schützen feiern dort 250-Jahr-Jubiläum, also ein Verein mit langer Geschichte. Und ich habe mir dazu heute 3 Herren in die Sendung eingeladen. Den Schützenhauptmann Josef Ebner, sein Stellvertreter Hermann Reinhard Huber und den Festobmann Hermann Offner. Die drei werden uns ein bisschen was erzählen über die lange Geschichte, eben warum es überhaupt vor 250 Jahren zu den Prangerschützen in Eugendorf gekommen ist, wie sich dieser Verein entwickelt hat und was sie am Wochenende so vorhaben bei ihrem Fest.
0: Ein Brauchtum, der ja ganz eng mit Volksmusik in Verbindung steht.
2: Ja, überall wo Schützenkompanien ausrücken, da sind auch Trachtmusikkapellen meistens nicht weit. Das geht meistens Hand in Hand, ja, und da wird gemeinsam gefeiert. Das ist auch da so, da sind insgesamt an jedem Tag 10, 15 bis zu 25 Vereine mit dabei, Gastvereine, die da ausrücken. Da wird natürlich geknallt, musiziert, geschossen und gespielt.
0: Dann wissen Sie jetzt auch, warum immer nur die Vertreter von Brauchtumsgruppen bei uns im Studio sind, weil für so viele Leute hätte man einfach keinen Platz.
2: Das würde sich gar nicht auskennen, ja, das stimmt.
0: Für dich reicht der Platz ganz locker. Ich wünsche dir eine schöne Sendung und danke für deinen Besuch.
2: Dankeschön.

Bis denn, Sven. Hau rein, Hein. Bis später, Peter. Bis morgen, Jürgen. Ganz egal, wie Sie auch heißen. Und ganz egal, was Sie machen. Ich mach mich jetzt aus dem Staub. Und freue mich auf morgen. Ihr Nachmittag in Radio Salzburg.

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2: Im Studio ist Felix Schneider-Storm. Zukünftige Rekruten haben weiter keine Gewissheit, wie lange ihr Wehrdienst dauern wird. Die Regierung ringt ja noch immer um die Reform. Die Wehrdienstkommission hat 8 Monate Grundwehrdienst und 2 Monate Milizübungen vorgeschlagen. Die ÖVP ist für das Modell, die NEOS dagegen. Und die SPÖ schlägt einen Kompromiss vor, nämlich 6 Monate Grundwehrdienst und 2 Monate Milizübungen. Fachleute drängen jedenfalls auf eine rasche Reform, auch wegen der Bedrohung durch Russland. Mehr von Peter Dasser.
3: Der Hut brennt, das sagt heute der frühere Vorsitzende der Wehrdienstkommission Erwin Hameseder. Auch die Plattform Wehrhaftes Österreich, der Milizverband, das Rote Kreuz und die Industriellen Vereinigung fordern eine rasche Entscheidung der Politik beim Wehrdienst. Sie sind für das 8+2 Modell. Hameseder sagt:
4: Die Ignoranz gegenüber geopolitischen Realitäten und Entwicklungen, die manche Parteien an den Tag legen, ist so nicht mehr zu akzeptieren und auch nicht zu dulden.
3: Das Rote Kreuz als größte Zivildienstorganisation tritt heute für einen Zivildienst von 12 Monaten ein. Angesichts der Uneinigkeit der Parteien über eine Reform hat die ÖVP heute erneut eine Volksbefragung dazu ins Spiel gebracht.
2: Die Arbeitslosigkeit in Österreich steigt weiter. Im Mai waren 378.000 Menschen ohne Job oder in einer Schulung. Das ist ein Anstieg von 0,8% im Vergleich zum Vorjahr. Während die Zahl der arbeitslosen Männer zurückging, stieg sie bei Frauen weiter an. Das liegt vor allem daran, dass die Arbeitslosigkeit in Branchen mit hohem Frauenanteil, etwa im Handel, nach wie vor steigt. Außerdem wird das Frauenpensionsalter ja sukzessive angehoben und das führt zu mehr Arbeitslosigkeit bei älteren Frauen. Am Wiener Landesgericht hat heute der sogenannte Folterprozess gegen 2 ranghohe Unterstützer des ehemaligen syrischen Assad-Regimes begonnen. Den beiden Männern, einem General des Geheimdienstes und einem Leiter der Kriminalpolizei, wird unter anderem Folter vorgeworfen. 21 Opfer werden im Laufe des Prozesses aussagen. Beide Angeklagten betonen heute ihre Unschuld, wie Beate Tomasowitsch berichtet.
5: 2010 sei er zum General des Geheimdienstes in Raqqa ernannt worden. Das hätte er nicht ablehnen können, sonst wäre seine Karriere zerstört worden, sagt der Mann heute aus. Der Geheimdienst war in einer ehemaligen Schule untergebracht. Demonstranten seien nur kurz dort gewesen. Man habe sie dann zur Polizei überstellt. Es werden ihm Foltergeräte gezeigt. Diese will der ehemalige General noch nie gesehen haben. Der Zweitangeklagte, der Leiter der Kriminalpolizei in Raqqa, wollte nicht aussagen. Es wurden nur Einvernahmeprotokolle verlesen. Anschuldigungen, dass er gefoltert haben soll, weist er zurück. Es wolle sich offenbar jemand an ihm rächen. Der Staatsanwalt hat ausgeführt, dass Folter in syrischen Gefängnissen Alltag gewesen sei. Gewalt gegen Demonstranten sollte die Bevölkerung einschüchtern. Eine besondere Rolle kommt in dem Prozess nicht Regierungsorganisationen zu. Ohne deren Hilfe bei der Suche nach Beweisen hätte das Verfahren gar nicht stattfinden können.
2: Das waren die Nachrichten mit Felix Schneider-Storm. Zum Wetter.
6: Heute Abend ziehen zwischen dem Inntal und dem Mostviertel noch ein paar teils gewittrige Regenschauer durch. Sonst klingt der Tag teils sonnig aus, über Nacht klingen die Schauer ganz ab. Morgen beginnt der Tag sonnig und in der Osthälfte Österreichs bleibt der Dienstag überwiegend sonnig. Im Westen tauchen im Tagesverlauf vermehrt Wolken auf. Und von Vorarlberg bis Oberösterreich bis zur Obersteiermark und bis Oberkärnten breiten sich morgen Regenschauer und Gewitter aus. Die Höchstwerte liegen bei 20 bis 28 Grad. So viel zum Wetter von Simon Köldorfer.
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8: Tag neut bei den Prangerschützen. So wird es auch am Wochenende duschen, wenn die Eugendorfer Prangerschützen ihr 250-Jahr-Jubiläum feiern. Darüber reden wir heute in Gut aufgelegt. Einen schönen Abend darf ich wünschen an diesem 1. Juni in Radio Salzburg. Bevor ich meine Gäste bei mir begrüßen darf, gehen wir es einmal musikalisch an. Passend zum Thema mit dem Schützengufelbayerischen, mit der Polka beim Schützenfest. Und zum Auftakt hören wir jetzt die Trachtmusikkapelle Eugendorf mit den Jubelklängen. Schönen Montag auf Nacht.

0: 250 Jahre werden die Prangerschützen Algendorf heuer alt. Sie feiern am kommenden Wochenende vom 5. bis 7. Juni ihr Jubiläumsfest. Und dazu sind heute bei uns zu Gast Hermann Reinhardshuber, der Hauptmann-Stellvertreter, Schützenhauptmann Josef Ebner und Festobmann Hermann Offner. Herzlich willkommen, ihr drei. Schön, dass ihr da seid bei uns im Studio.
1: Danke für die Einladung.
2: Danke, dass wir da sein dürfen.
0: 250 Jahre ist doch eine beachtliche Zahl, was euch ein Verein hier schon auf dem Buckel hat, wenn man so sagen darf. Was ist denn aus der Gründungszeit von vor 250 Jahren noch bekannt, Josef?
1: Ja, 250 Jahre ist eine lange Zeit. Eigentlich ist zur Feueralarmierung, von da kommt eigentlich die Prangerschützen her, die haben zur Alarmierung zuüberzogen worden. Einfach, wenn sie irgendwo geschossen haben, dann war irgendwo was los und dann ist die Bevölkerung aufmerksam geworden auf das Ganze. Von daher kommt das ein wenig. Und auch bei den kirchlichen Festen haben sie zu der Zeit überall ausgerückt.
0: Und Hermann, du hast gesagt, es gibt von dieser Zeit noch Aufzeichnungen, oder?
3: Fix ist auf jeden Fall, dass 1763 im Zuge einer Kircheneinweihung ist es schon mal erwähnt worden, dass geschossen worden ist. Und 1776, da ist dann wirklich schon mal schriftlich zugeordnet gewesen, und zwar, dass wir der Kirche zugehörig sind. Wir haben im Archiv, im Kirchenarchiv, dann einmal ein wenig durchgestöbert, weil wir wollten ja das, was wir niedergeschrieben haben, in der Festschrift auch wirklich alles belegen können. Und haben tatsächlich eine Rechnung gefunden aus dem Jahr 1626, wo die Kirche 4 Pfund Bull verkauft hat, für die, wie es damals niedergeschrieben haben, für die Schützen zum Schießen eben zu Ehren Corpus Christi von Leichnam. Das ist ja damals, genauso wie heute, eben ein hochkirchlicher Feiertag. Und da haben eben die Prangerschützen, hat man damals noch nicht sagen können, aber es waren auf jeden Fall schon da, die was damals geschossen haben und die Kirchen für das, das Pulver zahlt hat, zur lautstarken Verkündigung eben zu Ehren Corpus Christi.
0: Wenn man jetzt schaut, 250 Jahre, das bringen wir alle vier miteinander noch nicht zusammen und euer Verein ist schon so alt. Erzählt uns einmal ein bisschen was über euren Verein. Wie viele aktive Mitglieder seid ihr momentan?
4: Die Kompanie besteht momentan aus 79 aktiven Schützen, dann 4 Magadentinnen, 2 Tafelbäume, eine feine Mutter und eine feine Patin und 15 unterstützende Mitglieder.
0: Also doch ein großer Verein eigentlich. Wie schaut es denn bei den Schützen bei euch mit dem Nachwuchs aus, Josef?
1: Nachwuchsproblem haben wir gar keins, Gott sei Dank. Auch was Magadentinnen anbelangt und auch bei den Jungen, da haben wir immer wieder Anfragen und wird der Verein eigentlich über

0: Der Gebirgsschützenmarsch ist das Gewinn in Radio Salzburg, davor der Prangauer Viergesang mit einem Schützenlied. In Eugendorf feiern die Prangerschützen 250 Jahre Jubiläum. Wie lange seid ihr denn eigentlich schon dabei beim Verein, Josef Ebner?
1: Ja, ganz klar angefangen, du als Tafelbub. Also ich bin jetzt schon 40 Jahre dabei, oder 39 Jahre. Und jetzt bin ich seit 16 Jahren Hauptmann. Ich bin Fähnrich gewesen, also ich bin eigentlich schon überall dabei. Wir haben über drei Generationen, haben wir jetzt auch wieder, weil mein Bub ist auch jetzt wieder Tafelbub. Mein Vater ist dabei, früher war mein Opa dabei. Also bei uns zieht sich das von Anfang an durch, ich weiß schon.
0: Richtige Familiensache. Hermann, wie ist das bei dir?
2: Ich habe es erst 2018 zu den Schützen geschafft. Traditionell verbunden mit dem Verein bin ich schon lang, weil mein Vater ja auch lang bei den Schützen gewesen ist. Aber das hat sich dann einmal nie so ergeben. Aber ich bin gern dabei, sagen wir es so. Und es passt ja gut. Und dann ist jetzt eben mit dem Festobmann, das hat mich natürlich dann irrsinnig gefreut, dass ich das wirklich auch machen darf oder machen kann, dass du das hast. Weil ich glaube, die Chance hast du nur einmal in deiner Karriere. Weil ich 25 Jahre ist ja doch eine Zeit. Und, ja.
0: Und Hermann, du bist schon einige Jahre bei den Schützen.
3: Ja, ich habe mit 11 Jahren angefangen. Und bin jetzt 46 Jahre bei den Pranger Schützen Eigendorf. Bei mir war auch der Vater schon dabei. Und das wird, wie der Sepp schon gesagt hat, generationweise auch gleich wieder ein wenig weitergeben. Weil wo da schon der Großvater oder der Vater dabei war, dann geht man natürlich auch gern dazu. Du musst natürlich einen Bezug haben, du musst es leben. Weil wenn du das nicht lebst und du musst aufstehen, davor, weil irgendwo ein Schützenfest ist, dann magst du eh gleich wieder aufhören, weil das bringt gar nichts. Aber Gott sei Dank, wie es eben schon erwähnt worden ist, haben wir viele, die was die Tradition und das Brauchtum leben und die was da gern dabei haben.
0: Ja, und dass dieses Brauchtum lebt, das sieht man auch bei euch jetzt am kommenden Wochenende. 3 Tage Festprogramm und Hermann, ich habe gesehen, ihr habt sogar 3-mal einen Festumzug durch den Ort, oder?
2: Ganz genau so ist es. Wir laden am Freitag auch schon Vereine ein, machen wirklich einen Festakt mit einem Totengedenken zum Gedenken an die verstorbenen Mitglieder von den letzten 25 Jahren. Haben uns dafür auch den Walter Banghammer geholt mit seinen Niederräumern und hoffen, dass uns da wirklich relativ viel Leute besuchen und uns da dabei unterstützen und mit uns das Fest wirklich Gebühren eröffnen und auch mit uns feiern dementsprechend.
0: Sehr gut. Und Samstag, Sonntag geht es im gleichen Takt weiter an diese beiden Tage. Wie viele Vereine habt ihr denn in Summe eingeladen zu euch am Fest?
2: Also am Freitag haben wir eingeladen 13 Vereine. Der erste Festumzug am Freitag, der ist um 17.30 Uhr in der Marktgemeinde. Und da haben wir am Freitag eben auch bis 20 Uhr freien Eintritt für jedermann. Am Samstag haben wir 28 Vereine, eben auch wirklich mit der Trochtenmusikkapelle immer stark unterstützt. Der Abmarsch mit dem Festumzug zum gemeinsamen Festzelt beginnt am Samstag um 17 Uhr und am Sonntag um 9.15 Uhr. Und am Sonntag nochmal die 26 Vereine, auch wieder mit Trochtenmusikkapelle. Also da haben wir wirklich sehr froh, möchte uns da wirklich bedanken bei den ganzen Vereinen, dass sie da so zahlreich mit den Musikkapellen aufrücken, weil ein Schützenfest oder allgemein so ein Fest, ein Jubiläumsfest, eine Musikkapellen ist nicht das. Das macht einfach die Umrahmung, das macht es netter. So gehört sich das einfach.
0: Ja, ohne Musik geht's nicht. Auf zum Schützenfest heißt der nächste Marsch von der Außerföhner Tanzlmusik.

0: Die Trachtmusikkapelle Heuwang haben wir da gehört. Auch die wird dabei sein am Sonntag beim Prangerschützenfest in Eugendorf. 250 Jahre Jubiläum, das ist ein Anlass, dass man einerseits in die Vergangenheit blickt, aber auch, dass man in die Zukunft schaut. Was wünscht ihr euch denn für euren Verein in die nächsten Jahre?
1: Wünsche haben wir für unseren Verein eigentlich einfach, dass er so weiterläuft, wie es jetzt läuft, dass der Zusammenhalt da bleibt, dass wir mit dem Nachwuchs kein Problem haben. Wenn so viele Generationen in einem Verein schon mithauen, dass das einfach ineinander läuft, ist. So wie es die letzten 250 Jahre gegangen ist, dass das so weiter rennt.
2: Für mich, wenn es ganz, ganz wichtig ist, es darf nie oder sollte nie was passieren. Immer unfallfrei. Was Sportprüfer und das anbelangt, ich meine, die Sicherheitsstufen oder die Vorkehrungen sind eh schon riesengroß heutzutage, was auch schon gesetzlich vorgeschrieben ist. Und auch, dass er jeder selber über aufpasst und dass er, klingt vielleicht ein wenig dramatisch, aber du weißt es ja nicht, dass auch jeder über wieder gesund heimkommt.
3: Ja, von meiner Seite ist es halt einfach dieser Zusammenhalt im Verein selber, sage ich mal, weil wenn man schaut, also wie da dazukommen bin zu den Schützen, war relativ jung und da gibt es halt dann doch vom Altersklientel oder vom Altersdenken haben wir halt doch relativ breit gestreut, sage ich mal. Gell. Und da ist wirklich halt der Zusammenhalt, das ist egal, wie lang dass du dabei bist, wie jung dass du bist, du kannst dich mit jedem austauschen, du kannst dich mit jedem unterhalten. Also das ist dann, glaube ich, so auch jetzt zum Verein, wie den ganzen Brauchtum, ist das auch ganz nett, dass du einfach den Kontakt in den Ort, in die Gemeinschaft hast. Also das war wichtig, ganz wichtig, dass es so bleibt, und vor allem, dass die Jungen auch wirklich dann weiterhin so zahlreich dazukommen und nachrücken, dass man das wirklich so weiterführen kann und weiterleben kann.
0: Sehr gut, dann wünsche ich euch eine erfolgreiche Zukunft, ein gelungenes Fest jetzt am Wochenende und sage danke für den Besuch bei mir im Studio.
1: Dankeschön.
3: Danke für die Einladung.

0: der Salzburger Freiwilligen Schützenmarsch war das gespielt von der Militärmusik Salzburg. Und die ist morgen auf Nacht auch bei einem speziellen Anlass in Altenmarkt im Pongau zum Herrn.
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0: 10 Absolventinnen und Absolventen von der Kapellmeisterakademie werden am Dienstagabend die Militärmusik Salzburg dirigieren. Es ist das Abschlusskonzert von der 3-jährigen Ausbildung zum Kapellmeister bzw. zur Kapellmeisterin, wo die Dirigierenden zeigen werden, was sie alles erlernt haben. Beginn ist morgen um 19.30 Uhr in der Festhalle Altenmarkt. Die künftigen Kapellmeisterinnen und Kapellmeister kommen aus Hütschlag, Piesendorf, Flochau, Leogang, Altenmarkt, Golling, St. Johann im Pongau und Bruck an der Glocknerstraße. Wir wünschen Ihnen alles Gute für die Abschlussprüfung und viel Publikum morgen bei diesem Konzert.

0: Schneidig geht's zu in gut aufgelegt mit dem Übelbacher Franzi. Einen volksmusikalischen Geburtstagsgruß darf ich auch noch überbringen heute an diesem 1. Juni in Radio Salzburg. Und dieser Gruß, der geht heute in den Pongau rein, zum Sepp Gauker.
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2: Grüß Gott, da ist der Gauker Sepp Senior aus St. Johann im Pongau. Ich möchte meinen Sohn zum Geburtstag, den, was er am 1. Juni hat, gratulieren. Lieber Seppi, zu deinem 40. möchten wir dir, Mama und Papa und ganz besonders deine liebe Familie, deine Frau Dani und deine Kinder Julia und Simon gratulieren. Alles, alles Gute, viel Gesundheit, bleib so wie du bist, viel Erfolg bei deinem Arbeitsplatz und viel Freude mit eurer geliebten, meistgespielten Wasselmusik. Der Musikwunsch von Fliegler und du, Gauker, die Jakobsweis. Und wenn's geht, bitte die Geburtstagsbäcker von der Blankenauer Tanzelmusik. Danke, pfiat dich.
0: Sehr gern machen wir das, lieber Sepp.

Nach diesem Tanze zum Geburtstag darf ich für heute wieder zum Ende kommen. Wir haben aber noch zwei weitere Stunden Volksmusik da in Radio Salzburg für Sie im Programm. Rupert Brandstätter legt nach 19 Uhr gut auf und ein steirisches Sänger- und Musikantentreffen gibt es ab 20 Uhr bei uns heute zum Herrn. Ich darf mich jetzt verabschieden mit dem Wölzertaler Franzé von die Scheu Moser Burm und ich wünsche noch einen gemütlichen Abend mit Radio Salzburg. Alexander Holzmo sagt, pfiat Gott und bis zum nächsten Mal.

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1: Am Mikrofon ist Felix Schneider-Sturm. Die internationale Kritik am Vorrücken Israels im Libanon wird immer lauter. Die EU fordert Israel auf, die Souveränität und die territoriale Integrität des Libanon zu respektieren. Die Außenminister Deutschlands und Großbritanniens kritisieren die Tötung und Vertreibung von Zivilisten. Alexandra von Merci berichtet.
2: Wie zugespitzt die Lage ist, zeigt, dass die deutsche Entwicklungsministerin ihre Libanon-Reise beim Anflug auf Beirut abbrechen musste, weil die Gefahr derzeit einfach zu groß ist. Premier Netanyahu hat das Militär angewiesen, das Hauptquartier der Hisbollah in Beirut anzugreifen. Allerdings ist die Gegend dort dicht besiedelt und es werden wieder viele tote Zivilisten befürchtet. Es muss enden, schreibt die britische Außenministerin und ruft alle Seiten zu Verhandlungen auf. Deutschlands Außenminister Wadephul warnt, wenn Zivilisten den Preis einer militärischen Eskalation zahlen und Teile des Libanon unbewohnbar werden, wird das Israels Nachbarschaft nicht sicherer machen. Verhandlungen sind auch laut einem EU-Sprecher der einzige Weg zu langfristiger Stabilität und Sicherheit in der Region.
1: Kein parlamentarischer Mitarbeiter steht unter der Beobachtung des Staatsschutzes. Das hat Nationalratspräsident Walter Rosenkranz am Nachmittag erklärt. Nach einer Aussprache mit Staatssekretär Jörg Leichtried von der SPÖ und Silvia Mayer, Leiterin der Direktion Staatsschutz und Nachrichtendienst. Vor einigen Wochen war medial kolportiert worden, dass mehr als 10 Mitarbeiter von FPÖ-Abgeordneten derzeit vom Verfassungsschutz beobachtet würden. 13 Bewerberinnen und Bewerber für die ORF-Generaldirektion sind jetzt noch in der engeren Auswahl. Eine Findungskommission hat heute alle Bewerbungen durchforstet und geprüft, ob sie die Ausschreibungskriterien erfüllen. Diese Shortlist geht jetzt an die Mitglieder des ORF-Stiftungsrates. Mehr von Stefan Kappacher.
3: Die Findungskommission, die vom Vorsitzenden des Stiftungsrats geleitet wird und in der auch die beiden von der grünen und blauen Opposition entsandten Stiftungsräte vertreten sind, hat die Bewerbungen auf formale Richtigkeit und auf grundsätzliche Eignung geprüft. Formal korrekt sind demnach 24 Bewerbungen, davon sind 13 für den ORF-Chefposten geeignet. Die Namen werden nicht veröffentlicht, erwartungsgemäß sind aber die bisher bekannten Top-Bewerbungen darunter. Die Medienmanager Clemens Markus Breitenecker und Johannes Lacher, die ORF-Managerinnen Lisa Totzauer und Katrin Zierhut, auch Eva Schütz vom Boulevardportal Express. Die Shortlist geht jetzt an die 35 Mitglieder des ORF-Stiftungsrats, die bestimmen, wer am 11. Juni sozusagen zur Wahl steht.
1: Vermeintliche Hilferufe eines Papageis haben im deutschen Karlsruhe einen Feuerwehreinsatz ausgelöst. Ein Passant war zuvor auf die Rufe aus einem Haus aufmerksam geworden und hatte den Notruf gewählt. Als die Feuerwehr dann mit Hilfe einer Leiter in die Wohnung gelangte, traf sie eine ältere Bewohnerin an und stellte dabei fest, dass die Rufe von dem Papagei stammten. Das waren die Nachrichten mit Felix Schneider-Sturm. Zum Wetter.
4: In den Abendstunden regnet es stellenweise zwischen dem Tiroler Unterland und dem Burgenland. Im Traunviertel und Mostviertel blitzt und donnert es vereinzelt. In der Nacht lockern die Wolken auf, damit starten wir morgen meist sonnig in den Tag. Überwiegend sonnig bleibt es von Niederösterreich über das Burgenland und die südliche Steiermark bis Unterkärnten. Weiter im Westen ziehen aber allmählich Wolken vor die Sonne und im Tagesverlauf auch ein paar gewittrige Regenschauer. Die Höchstwerte liegen morgen bei 20 bis 28 Grad. So viel zum Wetter von Simon Kühldorfer.
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1: Am Mikrofon ist Felix Schneider-Storm. Scharfe Kritik gibt es heute an der überraschenden Verdoppelung der Selbstbehalte in der Krankenversicherung für öffentlich Bedienstete. Sie müssen ab heute beim Arztbesuch etwa deutlich mehr bezahlen. Der Selbstbehalt steigt nämlich von 10% auf 20%. Pensionistenverbände und Opposition sprechen von einer überfallsartigen und unzumutbaren Belastung. Julian Paschinger berichtet.
2: Von der Erhöhung sind rund 1,3 Millionen Menschen im öffentlichen Dienst betroffen, darunter Lehrerinnen, Polizisten oder Eisenbahner. Ihre Krankenkasse, die BVAEB, verlangt ab heute etwa für einen Besuch beim Hausarzt 5,40 Euro statt bisher 2,70 Euro. Für den stellvertretenden grünen Parteichef Stefan Kaineder ist es grenzwertig, Menschen in Zeiten der Teuerung
3: nochmal zu belasten mit verhöhten Gesundheitsabgaben. Also das ist ein Vorgehen, das für uns absolut nicht akzeptabel ist.
2: Der SPÖ-nahe Pensionistenverband spricht von einer einschneidenden Verschlechterung ohne ausreichende Vorlaufzeit. Der ÖVP-nahe Seniorenbund sieht eine unzumutbare Belastung. Die BVAEB argumentiert die Erhöhung mit der angespannten Budgetsituation. Man wolle die Qualität der Leistungen erhalten.
1: Der Iran hat die Verhandlungen mit den USA ausgesetzt. Das berichtet die iranische Nachrichtenagentur Tasnim. Grund sind demnach die anhaltenden israelischen Angriffe im Libanon. Die Gespräche sollen erst dann weitergehen, wenn die Forderungen des Iran erfüllt seien, heißt es. Dazu zählen ein sofortiges Ende der Einsätze im Libanon und der vollständige Rückzug Israels aus den dort besetzten Gebieten. Die schwedische Gesundheitsbehörde ruft Eltern jetzt zu mehr handyfreier Zeit auf. Studien würden zeigen, dass die Handynutzung der Eltern sich negativ auf ihren Austausch mit den Kindern auswirkt. Und je mehr die Eltern am Handy sind, desto mehr tun das auch die Kinder, so die Studie. In einer knappen Dreiviertelstunde beginnt der letzte Test der österreichischen Fußballnationalmannschaft vor der Weltmeisterschaft in Nordamerika. Im Wiener Ernst-Happel-Stadion trifft das Team auf Tunesien. Was die Aufstellung betrifft, gibt es keine großen Überraschungen, wie Daniel Kulowitz aus dem Happel-Stadion berichtet.
4: Herr Ralf Rangnick braucht keine Spielchen mehr in diesem letzten WM-Test. Er schickt eigentlich die Einser-Formation in dieses letzte Testmatch gegen Tunesien. Es ist ja die WM-Generalprobe und offenbar ist das schon so etwas wie die Jordanien-Startaufstellung. Im Tor Alexander Schlager, Alaba und Lienhardt in der Innenverteidigung, Leimer und Porsche an den Außenpositionen, dann Seiwald und Xaver Schlager, das defensive Mittelfeld. Vorne im Angriff wirbeln Sabitzer, Baumgartner und Romano Schmidt und ganz vorne im Angriff Marco Arnautovic. Besser geht es kaum aus ÖFB-Sicht. Noch einmal testen, noch einmal durchprobieren. Sicherlich wird nicht alles heute passen. Man wird auch ein bisschen was versuchen, aber es ist der letzte Feinschliff. Ja, keine Verletzung mehr. Sich zufügen und die Spannung hochhalten, gut dosieren. Keine Handbremse, hat der Teamchef gesagt. Und mit einem Sieg möglicherweise sich verabschieden Richtung USA.
1: Berichtet Daniel Kulowitz aus dem Happelstadion. Das waren die Nachrichten mit Felix Schneider-Storm. Zum Wetter.
5: Derzeit hat es zwischen 13 Grad in Bad Aussee und 22 Grad in Dornbirn. Die Tiefstwerte der Nacht liegen bei 7 bis 16 Grad. Morgen wird es wärmer und freundlicher als heute. Die eine oder andere Sonnenstunde geht sich überall aus. Je weiter im Osten, desto länger scheint die Sonne. Im Westen dauert es nicht allzu lange, bis auch dichte Wolken unterwegs sind. Und von Vorarlberg bis zur Obersteiermark breiten sich im Tagesverlauf gewittrige Regenschauer aus. Die Höchstwerte morgen 20 bis 28 Grad. So viel zum Wetter von Simon Kühldorfer.
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8: Wir sind in dieser Stunde in Hengsberg zu Gast, wo sich am 28. März Sänger und Musikanten getroffen haben. Moderiert wurde der Abend von Hannes Urstöger.

0: Es ist heute das 18. Sänger- und Musikantentreffen insgesamt in Hengsberg. 17 davon waren mit Radioaufnahme. Das allererste war ein bisschen so eine Generalprobe, ob das funktioniert. Ein Hauptorganisator, der Initiator der ersten Stunde, sitzt auch bei uns auf der Bühne, heute als Musiker. Lieber Hans Meyer, du bist Gründungsmitglied des Vereins Gruppe Kultur Hengsberg. Wann habt ihr den Verein gegründet und was waren eure Beweggründe dafür?
1: Das geht schon sehr weit zurück. Die Gruppe Kultur Hengsberg hat sich dann als Nachfolgeverein gegründet mit der Errichtung des Hengeszentrums, wo es darum ging, diesen Raum mit Veranstaltungen zu füllen. Und da war natürlich auch die Volkskultur ein Thema, ein Liebkind von mir.
0: Das heißt, aus dem Aussehen ist dann die Idee entstanden, Sänger- und Musikantentreffen da herinnen zu veranstalten?
1: Genau, sowas.
0: Und was war dir in all diesen Jahren besonders wichtig bei diesen Veranstaltungen?
1: Naja, immer eine gute Mischung zu finden, liebe Freunde einzuladen, die bereit sind, zu uns zu kommen und für uns zu musizieren. Aber auch ganz wichtig, selbst mitzumachen. Wir haben also immer selbst auch eine Gruppe eingebracht und es ist mir eine wirklich große Freude, dass wir auch unsere Mädels immer einbauen können, unsere Käppertaschen, die sich also auch brillant entwickeln und wirklich große Freude bereiten.
0: Du sagst das eh schon selber, ihr seid auch selbst Interpreten. Wie geht's jetzt dir da heute? Bist jetzt lieber Musiker oder bist trotzdem von der Konzentration her ein bisschen immer mit einem Ohr, mit einem Gedanken bei der Organisation, beim Ablauf, ob alles funktioniert?
1: Naja, der Manfred hat die Funktionen schon übernommen. Ich bin so ein bisschen so die Begleiterscheinung, darf also Vereine kontaktieren oder Gruppierungen kontaktieren und bitten, dass sie zu uns kommen. Und sonst brauche ich mich eigentlich nur mehr aufs Musizieren konzentrieren. Natürlich zusammengreifen und arbeiten. Wir sind ja auch Veranstalter. Wir richten das vor, haben also hier das aufzubauen und wieder wegzuräumen, dürfen wir heute auch noch machen.
0: Gibt's irgendwas, auf das du dich heute als Musiker besonders gefreust?
1: Diese schöne bunte Mischung, das man hier hören kann, diese Klangvielfalt, diese Klangfarben, die man hier hören kann, sind, glaube ich, ganz wirklich was Besonderes.
0: Und gibt's noch einen ganz besonderen Moment, irgendwas, was da ganz prägend in Erinnerung war aus all diesen Jahren?
1: Es waren immer wieder schöne Momente und es ist immer wieder schön, sich freuen zu können, wenn es auch im Vorfeld immer ein bisschen eine Zitterpartie ist und wenn das aber dann am Abend gefüllt ist, schlägt das Herz schon höher.
0: Und da brauchen wir uns heute überhaupt keine Gedanken machen. Es hätten wirklich nur mehr, glaube ich, 1, 2, 3, 4 Leute Platz herinnen. Sonst ist der Saal sehr, sehr gut gefüllt. Lieber Hans Meyer, ein herzliches Dankeschön für deinen Einsatz für die Kultur in Hengsberg. Danke. Im nächsten musikalischen Block wird's titelmäßig mathematisch, möchte ich fast sagen. Weitermacht die Votelmusi mit 2 1 3 Viertel. Und die Österreich hat 30 von 40 2 Viertler mitgebracht. Gute Unterhaltung beim zweiten Teil des Sänger- und Musikantentreffens aus dem Hengis-Zentrum in der Gemeinde Hengsberg.

0: Ich darf mich jetzt ein bisschen mit der Österreich unterhalten, mit dem Hans Schröpfer. Wir haben uns vorher schon auf das Du-Wort geeinigt. Es ist einfach ein Schäbern und unter Musikern ist ja das sowieso üblich. Und auch die möchte ich jetzt wieder fragen, warum Österreich oder Österreich? Vielleicht spreche ich es eh schon die ganze Zeit falsch auf.
1: Österreich passt schon. Das ist jetzt schon 20 Jahre her, dass wir uns für diesen Namen entschieden haben. Österreich hat damals einfach sehr gut gepasst, weil es waren einfach vier Streicher im Original, also drei Geigen und der Kontrabass und dann Gitarre, Harmonika. Und die waren verteilt über ganz Österreich eigentlich. Also hat das mit Streich und Österreich und Österreich hat sich das ganz gut ergeben. Also.
0: Aber so viele Streicher sind im Prinzip ja heute gar nicht mehr dabei. Der Klang ist auch wieder ein bisschen besonders. Das kommt aus der Besetzung außer. Was macht diesen typischen Klang bei euch aus?
1: Naja, das macht schon auch ein bisschen das Fagott aus als Doppelrohrblattinstrument. Wir haben ja, nachdem die drei Geigen fertig waren mit Studieren und wieder in die Bundesländer zurückgegangen sind, haben wir zeitlang dann mit zwei Doppelrohrblattinstrumenten gespielt und Geige. Und wir sind jetzt im Prinzip das, was übergeblieben ist, auch ein bisschen nach Corona. Also Österreich Reloaded XS.
0: Und ich als Tubist sage natürlich, überall, wo eine Bassstimme dabei ist, das klingt gleich immer noch was. Bei einigen Stickel im Programm steht auch dein Name dabei. Du bist auch Komponist. Entstehen deine Kompositionen eher spontan? Hast irgendwo einen Blog liegen, wo immer Notenzeilen parat stehen, wenn dir was einfällt? Oder machst du es nur auf Auftrag?
1: Also das passiert ganz einfach und der Notenblock ist das da oben drinnen.
0: Für die Herrschaften im Radio drinnen, er hat sich gerade an den Kopf gegriffen.
1: Genau.
0: Damit ist alles gesagt. Gibt es irgendein Stück, das dir ganz besonders am Herzen liegt?
1: Generell oder von meinen eigenen? Alle, also meine eigenen eigentlich alle. Eigentlich hat fast jedes Stück von mir hat eine besondere Widmung, damit ist jedes Stück für mich und auch vielleicht hoffentlich für den Widmungsträger was Besonderes.
0: Und so hat jetzt Stickel seine besondere Geschichte, im Hintergrund besondere Erinnerungen. Wenn ich euch vier da anschaue auf der Bühne, ihr habt alle einen bestimmten Blick aufgesetzt. Jetzt ist eigentlich meine Frage, ist jeder so ein bisschen der Chef in der Gruppe oder gibt's einen, der so der Ansager ist ein bisschen?
1: Jetzt ist die Frage, ob ich darauf überhaupt antworten darf. Nein, also wir brauchen eigentlich keinen Chef. Wir machen uns das hübsch miteinander aus einfach.
0: Sehr harmonisch, am runden Tisch sozusagen, so funktioniert die Musik. Wir freuen uns, dass ihr heute da auf der Bühne sitzt. Vielen Dank. Weiter geht's mit dem Zeller Kreuzberger Jodler, gesungen von den Käppeltoschen. Wir hören die Hengsberger Tanzlmusi mit der Almrauschpolka und mit der Wautlmusi wird's ein bisschen asiatisch beim Bhutan-Borischen vom Johnny Kölbl, der auch selber mitspielt. Viel Vergnügen!

0: Bei der Hengsberger Tanzlmusi spielen ja der Herr Bürgermeister und der Hans Mayer von Seiten der Organisation mit. Aber es gibt noch eine weitere Musikerin und zwei weitere Musiker, die sich alle schon irrsinnig auf meine Interviewfragen freuen. Ich habe mir die Sandra Ulrich ausgesucht und bei mir ist es so, ich bin immer neugierig, wie die Leute zusammenkehren, die so in den Partien spielen. Vor allem ich als Standesbeamter, ich habe auf der Bühne auch schon immer Leute zusammen, die nicht zusammengehört haben. Und ich habe auch schon Leute getrennt, die eigentlich noch gern zusammengeblieben waren. Darum, liebe Sandra, frage ich dich gleich direkt. Seid ihr fünf miteinander verwandt? Wart ihr befreundet? Seid ihr befreundet? Warum genau spielt ihr fünf miteinander?
1: Ja, Gegenfrage. Was glaubst du, wie wir zusammenkehren? Verheiratet ist niemand. Den Tipp kann ich dir geben. Aber jetzt darfst du weiterraten.
0: Naja, wenn ich raten muss, der Johnny spielt überall ein bisschen mit, was so geht. Der Herr Bürgermeister als Chef muss auch irgendwo dabei sein. Der Meierhans als Altbürgermeister, ja, ist auch dabei bei irgendeiner Partie. Und wie ich vorher schon gesagt habe, am Boss braucht man, darum haben wir die Bossgeigen herum. Und so gehört ihr zusammen, meiner Meinung nach. Aber was ich nicht weiß, wie lang spielt ihr schon zusammen?
1: Also das ist jetzt schwierig. Die Hengsberger Tanzlmusik gibt schon ganz lang. Und es ist ja interessant, wir sind in mehreren Generationen nämlich dabei. Der Meier Hans ist mein Onkel und der hat mit meinem Vater schon gespielt. Und Johnny, seine Mama, hat auch schon mit uns gespielt. Also der Johnny und ich sind sozusagen schon die zweite Generation, die da jetzt in der Hengsberger Tanzlmusik mitspielt. Also wie lange es uns gibt, da muss ich jetzt zum Hans schauen. 79. Seit 79. Also ich bin 84 geboren damit.
0: Jetzt wissen wir zumindest, dass da alle ein bisschen verwandt seid, kommt mir vor. Und wir wissen, wie lange das euch als Partie gibt. Und wichtig ist, dass irgendwann die richtigen Leute dazukommen sind. Das war die Vergangenheit, aber was wünscht ihr euch für eure musikalische Zukunft?
1: Ja, dass es noch viele Sänger- und Musikantentreffen in Hengsberg gibt und wir weiterhin mitspielen dürfen, weil es ist eine große Ehre, da sind auch großartige Musiker und wir machen das ja wirklich sehr hobbymäßig und eigentlich wirklich zu dem Anlass, dass wir in der Gruppierung auch zusammenspielen und das macht einfach riesig Spaß. Also, dass wir so weitermachen.
0: Das ist die Freude, das sieht man und wenn ich dich ganz persönlich frage, was ist dein Traumauftritt in der Zukunft?
1: Du meinst jetzt in der Besetzung?
0: Ja, du kannst auch allein auftreten. Mit dem Hockbrettl darf sogar funktionieren.
1: Ja, weiß nicht. Fahren wir nach New York und spielen wir am Empire State Building. Das wäre doch mal was Besonderes.
0: Das wäre besonders. Wir machen uns dann einen Termin aus. Danke fürs Dabeisein. Ein Applaus für euch. Wir machen mit dem nächsten Musiradl weiter. Den bayerischen Petra am Ritten hören wir von der Österreich. Den Landler für den Irlinger hat die Hengsberger Tanzlmusi aufgelegt.

0: Das letzte Gruppeninterview darf ich jetzt mit den Käppeltoschen führen, mit der Marie Kräftner. Ihr seid 5 junge Mädels, heute unterstützt ein bisschen auf der Harmonika, männlich verstärkt sozusagen. Das heißt, 5 junge Mädels. Ich muss wahrscheinlich nicht unbedingt fragen, warum ihr Käppeltoschen heißt. Was reizt euch ganz besonders als junge Mädels da jetzt da am Singen in der Gruppe?
1: Ich glaube generell das Zusammenkommen, sie treffen, gemeinsam was schaffen, was sie dann im besten Fall auch noch ganz schön cool anhört, macht uns unglaublich viel Spaß und ist eine coole Ablenkung zum Schulgehen oder zum Studieren.
0: Das heißt, diese Ablenkung braucht ihr wie oft? Trefft ihr euch jede Woche? Trefft ihr euch mehrmals in der Woche? Singt ihr jedes Mal, wenn es euch trifft? Oder geht es manchmal tatsächlich nur ums Käppeln?
1: Also wir sind eine ganz ruhige Gruppe, bei uns wird ganz wenig geschnappert. Wir treffen uns vor so einem Auftritt wie heute, treffen wir uns dann wöchentlich. Und sonst, wenn einmal dann nicht so viel ansteht, dann gönnen wir uns auch einmal eine Pause.
0: Das heißt, das ist für euch ein Hobby, das Singen? Oder seid ihr Gesangsstudenten? Seid ihr im Gesangsunterricht? Wie darf ich mir das vorstellen?
1: Also nur eine aus unserer Runde studiert Schulmusik. Und für den Rest von uns ist es wirklich nur ein Hobby. Wir sind zusammengebracht worden von der lieben Anna Hieden, die wir ganz lieb grüßen. Und die hat die geniale Idee gehabt, dass das doch passt, dass wir gemeinsam singen können.
0: Ihr habt heute traditionelle Lieder, Volkslieder, Jodler, Volksweisen mitgebracht. Singt sie auch hin und wieder was Modernes?
1: Wir singen hin und wieder ein bisschen was Moderneres. Wir haben uns schon ein paar Mal getraut, dass wir auch in der Kirche ein bisschen modernere Lieder bringen und das kommt auch meistens ganz gut an. Und hin und wieder vor die Proben, wenn uns die Motivation packt, dann singen wir mal ein paar Scheiben, die wir im Radio gehört haben.
0: Eine gute Scheibe zum Aufwärmen. Und zum Schluss, wo kann man euch das nächste Mal hören?
1: 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April singen wir eine Mess in Stivol. Kommt's alle.
0: 19. April, Mess in Stivol. Wir werden dabei sein. Scheint, dass Sie uns heute mit euren Stimmen verwöhnt. Es ist eine Freude, euch zuzuhören. Zum Aufwärmen. Und zum Schluss, wo kann man euch das nächste Mal hören?
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0: 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Wir werden dabei sein. Scheint, dass Sie uns heute mit euren Stimmen verwöhnt. Es ist eine Freude, euch zuzuhören.

ist er als Eisenerz dabei. Und wenn es einmal Schein-Apper wird, mit der Österreich wird es französisch. Pour le Dieu Dieu de Paix, was so viel heißt wie für die harten Friedensgötter. Und die Wotelmusi hat wieder ein Stück eines Musikers mitgebracht, der selbst auf der Bühne sitzt. Holo Trio von Florian Gurdet. Auf geht's nochmal.

Das war das Sänger- und Musikantentreffen im Hengist-Zentrum der Gemeinde Hengsberg. Es bleibt noch Zeit für ein herzliches Dankeschön, vor allem an den Veranstalter, an den Verein Gruppe Kultur Hengsberg mit Obmann Bürgermeister Manfred Rechberger, Organisator Hans Mayer und allen helfenden Händen im Hintergrund. Was wäre aber so ein Sumpt ohne Mitwirkende? Drum ein großes Dankeschön an alle, die auf der Bühne sitzen. Die Hengsberger Tanzlmusi, die Keppeltoschen, die Wotelmusi, die Österreich. Das ist euer Applaus.

Damit Sie dieses Sänger- und Musikantentreffen auch im Radio hören, brauchen wir im Hintergrund ein bisschen Technik. Heute an der Tontechnik Roland Rath und Corin Rizzo. Aufnahmeleiterin ist die Marion Meyer-Ganavici. Für die Öffentlichkeitsarbeit, für den Infostand und für die Fotos zeichnet heute die Katrin Anhofer verantwortlich. Bitte um einen großen Applaus auch für unser heutiges Sump-Team. Musikalisch werden wir heute mit einem Kernburm-Klassiker, nämlich mit dem Marsch der Steirer, aus sie begleitet, den in Hengsberg traditionell alle Gruppen auf der Bühne gemeinsam spielen. Mein Name ist Hannes Urstöger und es war mir eine große Freude, mit euch diesen gemütlichen Abend zu verbringen. Vielen Dank, macht es gut und pfiat euch!

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2: Im Studio ist Felix Schneider-Storm. Bei einer Schwerpunktaktion hat der heimische Verfassungsschutz im Mai österreichweit insgesamt 14 Hausdurchsuchungen durchgeführt und 6 Personen dabei festgenommen. Darunter einen syrischen Staatsangehörigen, der in einem Camp im Irak Personen für den Islamischen Staat ausgebildet haben soll. Annabella Minier berichtet.
3: Die Staatsanwaltschaften Linz, Leoben, Wien und Innsbruck ermitteln. Die Staatsanwaltschaft Linz wirft einem syrischen Asylwerber vor, bereits 2016 im Irak für die Terrormiliz Islamischer Staat tätig gewesen zu sein. Sprecherin Ulrike Breiteneder.
4: Gegen diesen gibt es bereits eine Anklageschrift. Demnach soll er im Jahr 2016 für den IS tätig geworden sein, und zwar sogar auf mittlerer Führungsebene.
3: Der Syrer befindet sich derzeit in Linz in Untersuchungshaft. Die Staatsanwaltschaft Leoben führt Ermittlungen gegen 2 Personen. Sprecherin Annika Meierhofer.
5: Wegen des Verdachts des Verbrechens der kriminellen Organisation und des Verbrechens der terroristischen Vereinigung.
3: Dabei geht es um Tathandlungen im Zeitraum der letzten beiden Jahre. Bei den Hausdurchsuchungen wurden mehrere Mobiltelefone, Laptops und Messer sichergestellt.
2: Mit dem Vormarsch israelischer Bodentruppen im Libanon und möglichen neuen Angriffen im Raum der Hauptstadt Beirut eskaliert der Krieg in dem kleinen Mittelmeerland weiter. Der israelische Ministerpräsident Benjamin Netanyahu kündigt jetzt neue Angriffe auf Ziele der Hisbollah in Beiruts Vororten an, woraufhin viele Bewohner bereits die Flucht ergriffen haben. Und im Norden Israels sind unter neuem Beschuss der Hisbollah-Miliz heute immer wieder Warnsirenen ertönt. Die Warnstreiks in Betrieben der chemischen Industrie sind nach einer Woche heute zu Ende gegangen. Arbeitgeber und Gewerkschaft konnten sich in 6 Verhandlungsrunden bisher nicht auf einen neuen Kollektivvertrag einigen. Für morgen ist eine 7. Runde angesetzt. Man erwarte ein verbessertes Angebot. Sonst seien auch befristete Streiks möglich, teilt die Gewerkschaft GPA heute mit. Betroffen sind rund 50.000 Beschäftigte. Der Zustand der Moore in Österreich hat sich deutlich verschlechtert. Laut einer Studie der Universität Wien sind sie weniger feucht als in den 1980er Jahren. Fehlt den Mooren Wasser, zersetzt sich ihr Torf schneller, was wiederum die lokalen Tiere und Pflanzen bedroht. Die Forscher fordern daher Schutzmaßnahmen. Thomas Lavrukaitis und Matthias Schmelzer berichten.
6: Moore sind wichtig für das Klima. Sie speichern Kohlenstoff, kühlen die Umgebung und filtern das Wasser. Doch in Österreich trocknen sie immer mehr aus. Dieser Trend ist seit den 1980er Jahren bei einem Drittel der 200 untersuchten Moore erkennbar. Helfen könnten den Mooren gezielte Schutzmaßnahmen. Eine weniger intensive Landwirtschaft würde weniger Nährstoffe erzeugen. Würden Entwässerungsgräben geschlossen, käme auch mehr Wasser in die Feuchtgebiete. Verbessert hat sich die Lage immerhin bei 5% der Moore. Und die Zahl könnte steigen. In Gosa und Bad Ischl in Oberösterreich werden mit Hilfe der Bundesforste 3 Moore von Forschern wiederbelebt.
2: Das waren die Nachrichten mit Felix Schneider-Storm. Zum Wetter.
7: Der Abend verläuft ab jetzt trocken, über Nacht klart es auf und morgen wird es freundlicher und wärmer als heute. Die Temperaturen steigen bei mäßigem Südwind auf 20 bis 28 Grad und in der Osthälfte scheint oft durchgehend die Sonne. Im Westen werden morgen nach einem sonnigen Start bald die Wolken mehr und von Vorarlberg bis zum Bergland Oberösterreich ziehen im Tagesverlauf teils ergiebige und gewittrige Schauer durch. So viel zum Wetter von Simon Köldorfer.
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1: Zum Nachtjournal begrüßt Sie Felix Schneider-Sturm. Das sind einige der Themen. Weiter warten heißt es auf eine Reform des Wehrdienstes. Die Arbeitslosigkeit ist im Mai erneut leicht gestiegen. Österreichs Fußballnationalteam spielt derzeit gegen Tunesien. Und das Wetter morgen wird wärmer und meist länger sonnig. Zukünftige Rekruten haben weiter keine Gewissheit, wie lange ihr Wehrdienst dauern wird. Die Regierung ringt noch immer um die Reform. Die Wehrdienstkommission hat 8 Monate Grundwehrdienst und 2 Monate Milizübungen vorgeschlagen. Die ÖVP ist für das Modell, die NEOS dagegen. Und die SPÖ schlägt einen Kompromiss vor. Fachleute drängen jedenfalls auf eine rasche Reform, auch wegen der Bedrohung durch Russland. Mehr von Peter Daser.
2: Der Hut brennt, das sagt heute der frühere Vorsitzende der Wehrdienstkommission Erwin Hameseder. Auch die Plattform Wehrhaftes Österreich, der Milizverband, das Rote Kreuz und die Industriellen Vereinigung fordern eine rasche Entscheidung der Politik beim Wehrdienst. Sie sind für das 8+2 Modell. Hameseder sagt:
3: Die Ignoranz gegenüber geopolitischen Realitäten und Entwicklungen, die manche Parteien an den Tag legen, ist so nicht mehr zu akzeptieren und auch nicht zu dulden.
2: Das Rote Kreuz als größte Zivildienstorganisation tritt heute für einen Zivildienst von 12 Monaten ein. Angesichts der Uneinigkeit der Parteien über eine Reform hat die ÖVP heute erneut eine Volksbefragung dazu ins Spiel gebracht.
1: Die Zahl der Arbeitslosen in Österreich steigt weiter, aber nicht mehr so stark wie noch zu Jahresbeginn. Im Mai waren mehr als 378.000 Menschen arbeitslos oder in einer Schulung. Das sind nur um 0,8% mehr als vor einem Jahr. Betroffen sind vor allem Frauen, wie Maria Kern berichtet.
4: Im Mai waren rund 182.000 Frauen arbeitslos oder in einer Schulung. Das sind um 4,2% mehr als vor einem Jahr. Das liegt einerseits an wachsenden Arbeitslosenzahlen in typischen Frauenbranchen wie dem Handel und dem Gesundheits- und Sozialbereich. Andererseits hängt es mit dem steigenden Pensionsalter zusammen, dass mehr ältere Frauen arbeitslos sind. AMS-Vorständin Petra Traxl:
5: Hier muss man aber positiv sehen, dass wesentlich mehr Frauen, nämlich 18.000, gegenüber dem Vorjahr in Beschäftigung geblieben sind. Also da hat die Medaille 2 Seiten, eine positive, eine negative.
4: Positiv ist auch, dass die Arbeitslosenzahlen bei den Männern im Mai um 2% gesunken sind. Konkret sind sie etwa am Bau zurückgegangen und in der Industrie stagnieren die Zahlen mittlerweile immerhin.
1: Parlamentarische Mitarbeiter der FPÖ sorgen weiter für Debatten. Personen mit einer Nähe zu den rechtsextremen Identitären würden im Fokus des Verfassungsschutzes stehen. Darüber hat unter anderem der ORF-Report Ende April berichtet. Der freiheitliche Nationalratspräsident Rosenkranz spricht jetzt von falschen Medienberichten. Aus dem Verfassungsschutz gibt es allerdings keine Entwarnung. Felix Novak.
6: Kein parlamentarischer Mitarbeiter stehe unter Beobachtung des Staatsschutzes, sagt Nationalratspräsident Walter Rosenkranz von der FPÖ. Er beruft sich auf ein Treffen mit dem zuständigen SPÖ-Staatssekretär im Innenministerium Jörg Leichtfried und der Leiterin der Staatsschutzdirektion DSN. Es gebe demnach auch keine Sicherheitsgefährdung durch parlamentarische Mitarbeiter. FPÖ-Chef Herbert Kickl spricht daraufhin von einer Fake-News-Kampagne, die krachend zusammengestürzt sei. Am Abend meldet sich allerdings der Verfassungsschutz zu Wort und widerspricht der Darstellung von Rosenkranz. Grundsätzlich bestehe sehr wohl ein Sicherheitsrisiko, wenn ehemalige Identitäre Zugang zu klassifizierten Informationen erhalten würden, unabhängig davon, ob gegen einzelne Personen derzeit Beobachtungsmaßnahmen gesetzt würden. Der Verfassungsschutz spricht sich in diesen Fällen weiterhin für Sicherheitsüberprüfungen aus.
1: Damit ins Ausland und zu einer aktuellen Meldung. In Brüssel haben die EU-Mitgliedsländer vor wenigen Minuten mit einer Einigung den Weg für Rückkehrzentren in Drittstaaten und eine Verschärfung von Asylregeln freigemacht, um mehr Abschiebungen zu ermöglichen. Parlament und Mitgliedsländer müssen dem Kompromiss jetzt noch final zustimmen. Indes wächst die internationale Kritik am Vorrücken Israels im Libanon. Die EU fordert Israel auf, die Souveränität und territoriale Integrität des Libanon zu achten. Alexander von Merci.
7: Wie zugespitzt die Lage ist, zeigt, dass die deutsche Entwicklungsministerin ihre Libanon-Reise beim Anflug auf Beirut abbrechen musste, weil die Gefahr derzeit einfach zu groß ist. Premier Netanyahu hat das Militär angewiesen, das Hauptquartier der Hisbollah in Beirut anzugreifen. Allerdings ist die Gegend dort dicht besiedelt und es werden wieder viele tote Zivilisten befürchtet. Es muss enden, schreibt die britische Außenministerin und ruft alle Seiten zu Verhandlungen auf. Deutschlands Außenminister Wadefull warnt, wenn Zivilisten den Preis einer militärischen Eskalation zahlen und Teile des Libanon unbewohnbar werden, wird das Israels Nachbarschaft nicht sicherer machen. Verhandlungen sind auch laut einem EU-Sprecher der einzige Weg zu langfristiger Stabilität und Sicherheit in der Region.
1: Ungarns neuer Premierminister Peter Madja will den Staatspräsidenten seines Landes so schnell wie möglich aus dem Amt haben. Tomás Súlyog gilt als treuer Gefolgsmann von Ex-Premier Orbán. Damit das gelingt, setzt Madja jetzt politische Schritte, wie Teresa Kulowitsch berichtet.
8: Nachdem Präsident Tomás Súlyog eine bis gestern gesetzte Frist verstreichen hat lassen, um freiwillig zurückzutreten, wird Ungarns Premier Peter Madja ein Amtsenthebungsverfahren einleiten.
9: Ich kann sagen, dass dieser Prozess etwa einen Monat dauern wird. Wir werden versuchen, die notwendige Gesetzgebung so schnell wie möglich zu verabschieden.
8: Die dafür notwendige Zweidrittelmehrheit hat Madja bei der Wahl im April bekommen. Genaueres will er noch mit seiner Partei besprechen. Auch ob es dann eine direkte Präsidentenwahl geben soll oder weiterhin der Präsident vom Parlament gewählt wird. Der ungarische Präsident hat zwar wie in Österreich eine stark repräsentative Rolle, er kann allerdings Gesetzesvorhaben mit einem Veto in die Länge ziehen. Eine Sorge des neuen Premiers, weshalb er den Präsidenten austauschen will.
1: Und wir schauen jetzt noch ins Wiener Ernst-Happel-Stadion. Dort spielt Österreichs Herren-Fußball-Nationalteam derzeit gegen Tunesien. Es ist der letzte Test vor der Weltmeisterschaft in Nordamerika. Live verbunden ins Happel-Stadion sind wir jetzt zu Daniel Kulewitz. Daniel, wie schlagen sich die Österreicher?
10: Naja, bisher alles andere als eine perfekte WM-Generalprobe für Rot-Weiß-Rot. 0:0 steht es hier bisher, jetzt Freistoß für die Österreicher. Aber Riesenglück, weil die Tunesier haben schon zweimal Latte und einmal Stange getroffen vor dem Spiel. Riesenpech, Christoph Baumgartner verletzt sich beim Aufwärmen und zum Drüberstreuen. Rote Karte schon in der 37. Minute für Bayern-Star Konrad Leimer nach Torab. Also der könnte sogar beim ersten WM-Spiel nun gesperrt werden, das müssen wir abwarten. Also dieser letzte WM-Test verläuft äußerst unrund, hat sich Ralf Rangnick sicherlich ganz anders vorgestellt. Er hat jetzt die halbe Mannschaft ausgetauscht zur Pause. Der eingewechselte Sascha Kalajdzic hat gleich mal die erste Torchance vorgefunden, aber er schießt knapp am langen Eck vorbei. Kurz noch zum Tennis bei den French Open. Da endet der Vorstoß von Anastasia Potapova im Achtelfinale. Die Neo-Österreicherin scheitert an der Russin Kalinskaya nach einem Dreisatzkrimi. Und die österreichische Eishockey-Liga bekommt Zuwachs. Statt 13 werden nächste Saison 14 Clubs teilnehmen. Neuzugang ist der Hockey-Club Milano aus Mailand und die Pioneers Vorarlberg, die haben auch ihre Teilnahme erneut zugesichert. Saisonstart ist am 18. September.
1: Vielen Dank, Daniel Kulewitz vom Ernst-Happel-Stadion in Wien. Und jetzt folgt noch der Wetterbericht mit Simon Kühldorfer.
11: Diese Woche bringt ein Auf und Ab beim Wetter. Heute war ein Tiefwetter bestimmend. Jetzt setzt sich ein kleines Hoch durch und somit klart es über Nacht auf. Morgen wird es meist für einige Stunden sonnig. Von Westen kommt aber schon das nächste Tief näher. In Vorarlberg sind morgen bald nach Tagesanbruch Wolken dabei. Und im Lauf des Tages regnet es morgen von Vorarlberg bis ins Traunviertel. Der Osten und Süden Österreichs werden spätestens übermorgen nass.
1: Vielen Dank, Simon Kühldorfer. Das war das Nachtjournal. Noch einen angenehmen Abend. Wünscht Felix Schneider-Storm.
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1: Am Mikrofon ist Felix Schneider-Storm. 1:0 endet vor kurzem das letzte Testspiel der Herrenfußballnationalmannschaft gegen Tunesien. Es war ein hart umkämpftes Spiel, wie aus dem Wiener Ernst-Happel-Stadion unser Reporter Daniel Kulowitz berichtet.
2: Es war eine WM-Generalprobe, die nochmal alle Facetten aus unserer Nationalmannschaft herausgekitzelt hat. Zu Beginn Verletzungsschock um Christoph Baumgartner beim Aufwärmen. Die Diagnose ist noch nicht bekannt. Dann trifft Tunesien zweimal die Latte, einmal die Stange. Dann auch noch eine rote Karte für Konrad Leimer vor der Pause. So viel schlimmer hätte es kaum kommen können. Aber nach Seitenwechsel zeigt Österreich dann ein völlig anderes Gesicht. Spielt mit einem Mann weniger auf dem Platz. Viel besser als zuvor mit 11 Leuten. Und dann trifft Sabitzer sogar in Unterzahl. 63. Minute nach perfektem Stangepass von Stefan Posch trifft Sabitzer ins kurze Eck, 26. Länderspieltor, und die Tunesier haben dann in der Schlussphase auch nicht mehr zulegen können. Friedl und Posch haben dann auch noch Pech bei einem Stangen- und Lattenschuss. In Summe eine versöhnliche WM-Generalprobe für Rot-Weiß-Rot. Man steigt mit einem Sieg in den Flieger in die USA. 1:0 über Tunesien.
1: Daniel Kulowitz war das aus dem Happel-Stadion. Inmitten der sich zuspitzenden Lage zwischen Israel und der pro-iranischen Hisbollah-Miliz im Libanon kommen israelische und libanesische Regierungsvertreter morgen und übermorgen in Washington zu weiteren direkten Gesprächen zusammen. Es ist die vierte derartige Gesprächsrunde, in der es um eine Annäherung zwischen den beiden Ländern geht. An Schulen mit besonderem Förderbedarf soll es ab dem kommenden Schuljahr zusätzliche Unterstützung geben. Das Bildungsministerium startet die Ausschreibungen für den sogenannten Chancenbonus. Insgesamt sind rund 800 neue Stellen vorgesehen für Schulen, in denen besonders viele Kinder mehr Förderung brauchen. Gefördert werden unter anderem Lehrkräfte, Schulpsychologie und Sozialarbeit. In sozialen Medien wie TikTok und Instagram, aber auch in manchen Fitnessstudios wird Kreatin, zurzeit als eine Art Wundermittel gefeiert. Versprochen werden mehr Muskeln, eine bessere Leistung und sogar klareres Denken. Was wirklich dran ist an dem gehypten Nahrungsergänzungsmittel, berichtet Raphael Krapscher.
3: Kreatin wird vom Körper

0: Kreatin, Verzeihung, zurzeit als eine Art Wundermittel gefeiert. Versprochen werden mehr Muskeln, eine bessere Leistung und sogar klareres Denken. Was wirklich dran ist an dem gehypten Nahrungsergänzungsmittel, berichtet Raphael Krapscher.
1: Kreatin wird vom Körper eigentlich selbst produziert und liefert dem Muskel bei kurzen, intensiven Belastungen Energie. Deshalb versprechen sich viele von einer zusätzlichen Einnahme auch noch mehr Leistung. Es gibt auch Studien, die zum Beispiel im Kraftsport einen kleinen positiven Effekt zeigen. Allerdings ist dieser nicht bei jedem gleich stark. Bei 2 bis 3 von 10 Personen zeigt sich nämlich gar keine leistungssteigernde Wirkung. Und auch ein sogenannter Brain Booster für eine bessere Denkleistung ist Kreatin nicht, erklärt Theresa König von der Faktencheck-Plattform Medizin Transparent.
2: Es gibt eben keine Belege dafür, dass es als Brain Booster funktionieren kann.
1: Das Nahrungsergänzungsmittel als gesunder Erwachsener im Kraftsport auszuprobieren, sei zwar unbedenklich, so König. Das Wundermittel, das in den sozialen Medien versprochen wird, ist Kreatin, aber jedenfalls nicht.
0: Das waren die Nachrichten mit Felix Schneider-Storm. Zum Wetter.
3: In den Landeshauptstädten hat es jetzt zwischen 13 Grad in Salzburg und 18 Grad in Klagenfurt. Die Tiefstwerte liegen um 11 Grad. Morgen bringt ein Zwischenhoch im Großteil Österreichs einige Sonnenstunden. Nur im Westen nähert sich bald das nächste Tief und bringt dichte Wolken. Am Nachmittag breiten sich teils kräftige und gewittrige Regenschauer von Vorarlberg bis zur westlichen Obersteiermark aus. Ganz im Osten bleibt es überwiegend sonnig und die Höchstwerte liegen morgen bei 20 bis 28 Grad. So viel zum Wetter von Simon Kühldorfer.
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1: Es ist Dienstag, der 2. Juni. Im Nachrichtenstudio ist Felix Schneider-Storm. Mehr als 117 Millionen Menschen sind derzeit weltweit auf der Flucht. Das sind doppelt so viele wie vor 10 Jahren. Das zeigt der heute vorgestellte Weltflüchtlingsbericht. Darin zeichnen Flüchtlingsforscher ein düsteres Bild. Denn die Rechte von Flüchtlingen würden immer mehr eingeschränkt. Etwa durch das EU-Asylsystem, das demnächst in Kraft tritt. Andreas Jölli.
2: Migrationsforscher mahnen Deutschland und die EU zu mehr Verantwortung, denn das neue europäische Asylsystem mit Kontrollen bereits an den EU-Außengrenzen bedeutet einen Abbau von Flüchtlingsrechten bis hin zu Rechtsbrüchen. Gemeint sind etwa Zurückweisungen an der deutschen Grenze ohne wirkliche Überprüfung der Schutzbedürftigkeit, politisch verkauft auch unter der Bezeichnung Flüchtlingswende. Dabei gäbe es gar keinen empirischen Beleg, dass die Zahl der Asylwerber in Deutschland sinke, wegen der Grenzkontrollen, sagen die Migrationsforscher, vielmehr habe sich die Situation in den Herkunftsländern verändert.
1: Bei den Vereinten Nationen in New York wird heute Nachmittag der künftige Präsident der UN-Vollversammlung gewählt. Um die Nachfolge der früheren deutschen Außenministerin Annalena Baerbock bewerben sich zwei Männer. Für das EU-Land Zypern tritt der Diplomat Andreas Kakouris an. Aus Bangladesch bewirbt sich der amtierende Außenminister Khalilur Rahman. Der US-Bundesstaat Florida verklagt OpenAI, die Firma hinter ChatGPT, und zwar wegen der Gefährdung Minderjähriger durch Schlafstörungen, schwindende Sozialkontakte und Suchtpotenzial. Die Anwendung imitiere Empathie und menschliche Eigenschaften, um Nutzer dazu zu bringen, immer mehr Infos preiszugeben. Der Staatsanwalt kritisiert Fehler einer Altersprüfung. Gemeinsam mit der Internationalen Impfallianz arbeitet der US-Konzern Moderna jetzt an einem neuen Impfstoff gegen das Ebola-Virus. Die Allianz stellt dafür umgerechnet mehr als 40 Millionen Euro bereit. So will man den Ausbruch in der Demokratischen Republik Kongo in den Griff bekommen. Bis jetzt sind mehr als 900 Verdachtsfälle und mehr als 220 mutmaßliche Todesfälle gemeldet worden. Am Wiener Landesgericht hat heute der Prozess gegen zwei ranghohe Unterstützer des ehemaligen syrischen Assad-Regimes begonnen. Den beiden Männern wird unter anderem Folter vorgeworfen. 21 Opfer werden im Laufe des Prozesses aussagen. Die beiden Angeklagten haben heute ihre Unschuld betont, wie Beate Tomasovic berichtet.
3: 2010 sei er zum General des Geheimdienstes in Raqqa ernannt worden. Das hätte er nicht ablehnen können, sonst wäre seine Karriere zerstört worden, sagt der Mann heute aus. Der Geheimdienst war in einer ehemaligen Schule untergebracht. Demonstranten seien nur kurz dort gewesen. Man habe sie dann zur Polizei überstellt. Es werden ihm Foltergeräte gezeigt. Diese will der ehemalige General noch nie gesehen haben. Der Zweitangeklagte, der Leiter der Kriminalpolizei in Raqqa, wollte nicht aussagen. Es wurden nur Einvernahmeprotokolle verlesen. Anschuldigungen, dass er gefoltert haben soll, weist er zurück. Es wolle sich offenbar jemand an ihm rächen. Der Staatsanwalt hat ausgeführt, dass Folter in syrischen Gefängnissen Alltag gewesen sei. Gewalt gegen Demonstranten sollte die Bevölkerung einschüchtern. Eine besondere Rolle kommt in dem Prozess Nichtregierungsorganisationen zu. Ohne deren Hilfe bei der Suche nach Beweisen hätte das Verfahren gar nicht stattfinden können.
1: Die Justizwache-Gewerkschaft Niederösterreich warnt vor einer zunehmend dramatischen Situation in den Gefängnissen des Bundeslandes. Als Gründe nennt sie in einer Ausschreibung etwa den Personalmangel sowie eine unzureichende medizinische und psychiatrische Versorgung. Für den 8. Juni werden deshalb Dienststellenversammlungen in den meisten Justizanstalten in Niederösterreich angekündigt. Österreich hat das letzte Testmatch vor der WM in Nordamerika vor kurzem gegen Tunesien mit 1:0 gewonnen, durch ein Tor von Sabitzer. Eine Generalprobe, die das ÖFB-Team aber vielleicht noch teuer bezahlen muss, wie aus dem Happelstadion Daniel Kulowitz berichtet.
4: Ja, mittlerweile sind zwei Verletzte, die Teamchef Ralf Rangnick beklagt. Alaba zur Pause raus und auch Christoph Baumgartner ja schon beim Aufwärmen verletzt.
5: Bei einem Schuss dann einen Stich gespürt. Müssen wir abwarten, was morgen beim MRT rauskommt. David Alaba hat auch ein bisschen den Muskel zugemacht, aber da sind wir auf Nummer sicher gegangen in der Halbzeit und haben ihn dann direkt rausgenommen.
4: Beide müssen gleich morgen früh 7.30 Uhr zur Magnetresonanztomographie und da wird der genaue Verletzungsgrad dann festgestellt. Das heißt also, zittern um zwei unserer Superstars knapp vor der WM. Konrad Leimer dürfte trotz seiner roten Karte das erste WM-Spiel wohl nicht verpassen.
1: Berichtet Daniel Kulowitz vom Wiener Ernst-Happel-Stadion. Das waren die Nachrichten mit Felix Schneider-Storm. Zum Wetter.
6: Die Nacht verläuft meist klar. Die Temperaturen sinken auf 16 Grad in Wien bis 7 Grad im Lungau. Tagsüber bringt der Dienstag zunächst meist einiges an Sonne, während es von Linz und Klagenfurt bis in den Osten bis zum Abend überwiegend sonnig bleibt, ziehen später von Vorarlberg bis zum Traunviertel zur westlichen Obersteiermark und bis Osttirol teils kräftige, gewittrige Regenschauer durch. Die Höchstwerte liegen heute bei 20 bis 28 Grad. So viel zum Wetter von Simon Kühldorfer.
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1: Es ist 1 Uhr, am Mikrofon ist Martin Krachler. Schweres Erdbeben der Stärke 6,1 vor kurzem im Süden Italiens. Bei dieser Magnitude sind prinzipiell stärkere Schäden möglich, noch gibt es aber keine Berichte darüber. Das Epizentrum liegt zwischen Neapel und Catania, unweit der Küste. Müssen Flugpassagiere künftig Strafe zahlen, wenn sie nicht zum Flug auftauchen? Diese und weitere Fragen werden heute auf EU-Ebene diskutiert. Es geht um die Reform der Fluggastrechte. Julian Kern.
2: Wer künftig nicht zum Abflug erscheint, soll eine Strafe bezahlen. Das ist nur einer von vielen Vorschlägen, die ab heute Nachmittag in Brüssel diskutiert werden. Flughafen Wien-Vorstand Günter Ofner sagt dazu:
3: Die von Verspätungen betroffen sind, die sollen entschädigt werden, aber die Gesamtkosten sollten nach Möglichkeit reduziert werden.
2: Auch der Katalog für sogenannte außergewöhnliche Umstände soll erweitert werden. Fällt ein Flug aus, weil unerwartet Pilotinnen und Piloten oder Crewmitglieder fehlen, dann sollen dafür keine Ausgleichszahlungen mehr fällig werden. Ein No-Go, sagt die zuständige Staatssekretärin Ulrike Königsberger-Ludwig von der SPÖ.
4: Wenn ich heute in ein Restaurant gehe und der Koch oder die Köchin ist krank, kann ich auch nicht sagen, tut mir leid, kriegst kein Essen.
2: Bis 15. Juni soll verhandelt werden. Erfolgt keine Einigung, bleiben die bestehenden Regelungen in Kraft.
1: Luftalarm soeben in der ukrainischen Hauptstadt Kiew. Die Menschen sind dazu aufgerufen, Schutz zu suchen. Präsident Volodymyr Zelensky hatte zuletzt gewarnt vor baldigen massiven russischen Angriffen. Und ein neuer Impfstoff soll Patientinnen und Patienten helfen, die an schwarzem Hautkrebs leiden. In Österreich sterben daran jedes Jahr rund 400 Menschen. Tendenz steigend, berichtet Marlene Nowotny.
5: Wird schwarzer Hautkrebs früh erkannt, reicht die operative Entfernung des Melanoms in den meisten Fällen aus. Ist der bösartige Hautkrebs jedoch weiter fortgeschritten, braucht es eine umfassendere Krebstherapie. Hier haben Medikamente, die dem körpereigenen Immunsystem dabei helfen, die Tumorzellen anzugreifen, große Fortschritte gebracht. Doch die vorhandenen Immuntherapien wirken nicht bei allen Patienten gleich gut. Die neu entwickelte personalisierte mRNA-Impfung soll das ändern, sagt Maria Sibilia, Krebsforscherin an der Med-Uni Wien.
6: Man kann schon von einem Meilenstein sprechen, weil man eben mit solchen Impfstoffen wirklich die Immunantwort verbessern kann.
5: Werden Immuntherapie und personalisierte mRNA-Impfung kombiniert, sinkt das Risiko für einen Rückfall um fast 50%. Deswegen rechnet Maria Sibilia mit einer baldigen Zulassung der neuen Impfstoffe.
1: Und wir kommen jetzt noch zum Wetter und zu Georg Brack.
7: Heute am Dienstag erwartet uns vorübergehend wärmeres und sonnigeres Wetter. Am Nachmittag hat es heute zwischen 20 und 28 Grad. Vor allem in der Osthälfte überwiegt dazu heute auch der Sonnenschein. Im Westen ziehen bald Wolken auf und bis zum Nachmittag und Abend breiten sich Regenschauer und Gewitter von Vorarlberg bis nach Oberösterreich, die Obersteiermark und nach Unterkärnten aus. In der Nacht auf Mittwoch regnet es dann verbreitet und das zum Teil kräftig. Auch am Mittwochvormittag hält der Regen noch an und mit höchstens 13 bis 21 Grad ist das auch der kühlste Tag der Woche.
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1: Es ist 2 Uhr, Mikrofon ist Martin Krachler. Bei Abschiebungen ist der Weg jetzt frei für die umstrittenen Rückkehrzentren. Am Abend haben sich die EU-Institutionen ja auf ein neues Abschiebegesetz geeinigt. In Brüssel ist Verena-Sophie Meyer. Ab wann kann es jetzt solche Return-Ups geben?
2: Die EU-Länder haben ab Inkrafttreten die Möglichkeit, Abschiebelager außerhalb der EU einzurichten. In der Praxis wird es aber noch etwas dauern. Es müssen zuerst Partnerländer gefunden werden, die solche Lager hosten wollen. Es muss geklärt werden, wer das Lager baut, ob die Länder die Grundversorgung für die Menschen sicherstellen können. Österreich will damit einer kleinen Gruppe an EU-Ländern bis Ende des Jahres einen Plan haben. Als Beispiele werden oft Uganda oder Länder in Zentralasien genannt.
1: Und Verena, das neue Abschiebegesetz enthält auch Pflichten für die abzuschiebenden Personen selbst.
2: Wer nicht in der EU bleiben darf, muss auch mit den Behörden zusammenarbeiten und sich zum Beispiel regelmäßig beim Amt melden. So werden Weiterreisen und Abtauchen schwieriger. Bestehen Flucht- oder Sicherheitsrisiko, dürfen ausreisepflichtige Personen sogar bis zu 2 Jahre lang in Schubhaft genommen werden, mit der Option, um ein weiteres halbes Jahr zu verlängern. Das große Ziel der EU-Kommission und der EU-Länder ist es, mehr Menschen, die hier nicht bleiben dürfen, aus der Union zu schaffen. Bisher sind es knapp 30%.
1: Aus Kiew wird derzeit eine Welle an Angriffen gemeldet. Laut dem Bürgermeister steht etwa ein 9-stöckiges Wohnhaus nach einem russischen Angriff in Flammen. In Österreich melden sich immer mehr Jungfamilien bei Problemen mit ihren Kleinkindern bei den sogenannten frühen Hilfen. Katja Adhofer.
3: Über 5.700 Familien haben die sogenannten frühen Hilfen 2025 in Anspruch genommen. Ein Plus von über 13% im Vergleich zum Vorjahr. Mariella Hahn von den frühen Hilfen in der Obersteiermark.
4: Wir richten uns an alle Familien, aber ganz im Speziellen schon an belastende Familien, wenn es auch um psychische Probleme geht, wenn es um soziale Isolation geht, dass vielleicht gar kein Netz da ist, wenn es finanziell schwierig ist. Möglichst früh anzusetzen ist für uns besonders wichtig, damit die Probleme nicht größer werden.
3: Bei den frühen Hilfen gibt es nicht nur Beratung, sondern auch ganz konkrete Unterstützung und Alltagsbegleitung. Sozialministerin Corinna Schumann, SPÖ.
5: Es ist absolut eine Erfolgsgeschichte, weil die steigende Nachfrage zeigt, dass wir die frühen Hilfen ganz, ganz dringend brauchen. Für die Eltern, weil sie die Eltern stärken und sie schaffen bessere Entwicklungs- und Gesundheitschancen für die Kinder.
3: Das Angebot ist freiwillig und kostenfrei.
1: Und nach dem Erdbeben der Stärke 6,2 in Süditalien um kurz nach Mitternacht ist jetzt klar, größere Schäden sind trotz der Stärke nicht zu erwarten, weil das Epizentrum so tief gelegen ist, nämlich 250 Kilometer in der Erde. Und jetzt zum Wetter und zu Georg Brack.
6: Es geht durch eine unbeständige erste Juniwoche. Heute am Dienstag überwiegt zunächst noch verbreitet und vor allem in der Osthälfte auch tagsüber der Sonnenschein. Im Westen ziehen am Vormittag schon dichte Wolken auf und die bringen im Tagesverlauf von Vorarlberg bis ins Salzkammergut teils kräftige Regenschauer und Gewitter. Die Temperaturen steigen spürbar höher als gestern, die Höchstwerte 20 bis 28 Grad. In der kommenden Nacht und morgen am Vormittag regnet es weiter, zum Teil auch anhaltend und kräftig.
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